0: viele Wolken und etwas Regen, an den Küsten sehr windig. In der Südwesthälfte trocken, Tiefstwerte 20 bis 11 Grad. Am Tag im Westen und Süden viel Sonne, nach Nordosten hin dichtere Wolken und gelegentlich Regen, maximal 18 Grad an der Grenze zu Dänemark und bis zu 35 Grad am Oberrhein. Und noch die Zeit, es ist 2.03 Uhr.
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2: Die A5 Darmstadt Richtung Frankfurt ist zwischen Langenmörfelden und Zeppelinheim wegen Bergungsarbeiten gesperrt. Umleitungsempfehlung über die U11. A5 Frankfurt Richtung Kassel. Am Gambacher Kreuz ist die Verbindung zur A45 Richtung Aschaffenburg wegen einer Baustelle bis 12. Juli gesperrt. Eine Umleitung ab Butzbach über die U21 ist eingerichtet.
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3: 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Und dann spielen wir gleich ein bisschen um das PPPPP. Das ist das perfekt fantastisch polierte Popnacht-Package. Das Highlight dieser Show. Und das dürft ihr euch hier gleich aus dem Studio rausziehen unter 07221 2011, wenn ihr mitspielen möchtet. 07221 2011. Und dann seid ihr mit dieser Ziffernfolge bei einem netten, frisch rasierten Menschen angekommen. Und der ist sehr gut gelaunt heute Nacht. Vor allen Dingen, weil gleich Shakira und Burner Boy gemeinsam nochmal hier einen WM-Song zum Besten geben.
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0: Fame und beim Spiel USA-Belgien, da steht es inzwischen also 1-0 für Belgien. Ja, trotz aller Korruption, die Belgier führen. Ich meine, das Tor ist auch noch nicht aberkannt worden. Ich habe extra noch ein bisschen gewartet. Man muss mal so 2-3 Minuten muss man warten, dann sind alle Anrufe getätigt. Oder man hat sich gedacht, so ein Mist jetzt, da kann ich jetzt im Moment nichts tun. Aber ich meine, wir sind ja noch früh dabei. Es sind ja erst 11 Minuten gespielt und wir halten euch hier auf dem Laufenden.
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0: Und wir rudern jetzt ein bisschen zurück in dieser Zeitmaschine an diesem 7.7. Was war denn da so los? Bernd aus Mönchengladbach wird 2 Fragen beantworten. Hoffentlich richtig. Guten Morgen, Bernd.
2: Guten Morgen.
0: Und du bist schon so ein bisschen in Urlaubsplanung. Du machst Urlaub an der Mosel. Warum machst du denn nicht, wenn du in dem schönen Mönchengladbach bist, an der Niers direkt mal Urlaub? Du kannst auch ein Zelt aufbauen, oder?
2: Ja, könnte ich auch machen, ja. Aber...
0: An der Mosel, ist jemand Besonderes, den du da besuchst? Oder was macht er da?
2: Ja, mein Freund.
0: Okay.
2: Das ist mein Kollegen.
0: Und der hat da groß gebaut, Villa und sowas?
2: Nö, der hat einfach nur eine Wohnung da und wir freuen uns einfach drauf,
0: schön,
2: dass wir uns wiedersehen.
0: Ja, wie lange bist du da? Wie viele Tage?
2: Erstmal 2 und dann kommt er rüber.
0: Mhm.
2: Nächste Woche und dann bin ich wieder da für 2 Wochen und läuft.
0: Toll, muss mal gucken, wie man sich versteht, ja. Ob man dann nach 2 Tagen also Probe wohnen und dann eben auf 2 Wochen verlängern, ist gut. 2 Fragen zum heutigen 7.7. Numero uno. Vor 55 Jahren auf die Nacht genau haben Björn und Agneta geheiratet. Björn und Agneta waren Mitglieder in einer Band. Und welche war denn das? Waren das die Sugar Babes, Bonnie M oder ABBA?
2: Aber.
0: Stimmt. 146 Jahre ist es her, da waren wir doch gar nicht angedacht, wir zwei. Und da erschien zum ersten Mal das vollständige orthografische Wörterbuch der deutschen Sprache. Das ist zum ersten Mal. Das war der Duden, du weißt ja alles. Guter Mann. Dir gehört jetzt schon so schnell ein Popnacht-Package. Das schicke ich dir, nimm's mit an die Mosel, mach deinen Freund damit auch ein bisschen glücklich, genießt es. Und eine gute Nacht, ja. Grüße nach Mönchengladbach.
2: Herzlichen Dank.

dir, habe ich da gemerkt. Mir als Satz. Wenn mir das jemand sagen würde, ob ich glauben würde, na, ich glaube nicht. Höchstens, wenn ich mir das selbst sage. Der Flügel ist reingeschoben. Robert Miles und Children hat sich Babsi ausgewählt. Die fährt heute Taxi in Hamburg-Harburg und würde das gerne ein bisschen lauter hören, damit sie nicht einschläft. Das machen wir doch hier.

Da habe ich immer Angst, wenn ich so eine Gitarre höre da, so eine Akustikgitarre, Rakatakadang, Lagerfeuer, Atmosphäre und ich habe gerade eine schöne Unterhaltung am Laufen, alle lachen, alle freuen sich, alle himmeln mich an und dann kommt der Gitarrenspieler mit langen Haaren, nacktem Oberkörper, einigen Haaren auf der Brust, nicht zu viele darf man ja da haben und dann kommt er und spielt Rakatakadang. Der große Frust eines jeden, der nicht Gitarre spielen kann, aber ich meine, ich bin ja noch ein junges Talent, bin mal 26, kann ich auch noch irgendein Musikinstrument lernen und dann werde ich die Lagerfeuer auf diesem Planeten ganz umkrempeln. In meinem Sinne, wir haben noch eine Gefahrenstelle von der A9 Nürnberg in Richtung Halle Leipzig. Da steht ein defekter LKW auf der Fahrbahn zwischen Gefrees und Münchberg Süd. Ihr passt ja auf, ne? Gut.

0: Birds of a Feather. Und beim Spiel USA-Belgien steht es jetzt auch 1-1. Die Amerikaner haben ein Tor geschossen nach einem umstrittenen Freistoß, wie Experten sagen an dieser Stelle. 2.32 Uhr.
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2: Heute gibt es neben Sonnenschein auch dichte Wolken und meistens bleibt es trocken. Ein paar Regentropfen fallen am ehesten im Nordosten Hessens. Die Höchstwerte liegen bei 25 bis 32 Grad und der Westwind bringt starke auf den Bergen stürmische Böen. Von Mittwoch bis Freitag scheint oft die Sonne bei lockeren Wolken. Und Tag für Tag wird es wärmer mit bis zu 34 Grad am Freitag.
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3: A5, Frankfurt Richtung Kassel. Am Gambacher Kreuz ist die Verbindung zur A45 Richtung Aschaffenburg wegen einer Baustelle bis 12. Juli gesperrt. Eine Umleitung ab Butzbach über die U21 ist eingerichtet.
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0: Und die am meisten unterschätzte Höchsttemperatur in Deutschland in Lunzenau in Sachsen, da werden es heute 25 Grad. Hier ist die Popnacht. Ich bin Ben Streubel.

Easy, Ooh, Crow war das hier in der Popnacht. Ich weiß nicht, wenn ihr mal nachts schlafen solltet oder tagsüber. Wir Nachtmenschen schlafen ja nachts nicht. Nachts schlafen ist völlig uncool. Tagsüber träumt man auch viel besser. Ich träume immer von Action-Serien. Ich bin natürlich da der Hauptakteur in irgendwelchen Action-Szenen. Ich bin so ein Mittelding, wie ich mich sehe, zwischen Jack Bauer, also meiner Lieblingsserie 24, Kiefer Sutherland, und James Bond, sowas in der Art, ja. Und da bewege ich mich und löse Fälle nachts und dann wache ich irgendwann auf und denke auch, ich bin's und laufe auch ähnlich durch Fußgängerzonen mit diesem Gang von Jack Bauer, versuche irgendwo einen terroristischen Anschlag zu verhindern. Ja, manchmal landet es auch in der Pizzeria einfach, das kleine Bennybärchen. Und es gibt aber auch andere Menschen, die eben Albträume haben. Jan-Philipp Zimny ist Comedian und der erzählt ein bisschen von seinen Gedanken nachts. Da hat er zum Beispiel irgendwann mal angefangen, als er ein gewisses Alter erreicht hat und dachte, dass er am nächsten Morgen nicht mehr aufwacht nach dem Schlaf. Das ist natürlich sehr ungünstig. Kann man so lösen, wie das bei uns im Westerwald gelöst wurde, dass man erstmal, wenn man wach wird, das feiert, dass man wach geworden ist. Und so mit so einem Indianerruf, wie man früher gesagt hat, darf man heute ja nicht mehr sagen, aber früher sagte mein Opa das immer. So, also so ein Freudenschrei hat er abgesendet dann und dann wussten wir, der Opa ist wach geworden. Jetzt sollten wir alle wieder freundlich sein und bringen ihm das Frühstück ans Bett. Und wie das bei Jan-Philipp Zimny sich abzeichnet, hören wir gleich in unserer Comedy in 3 Minuten nach Tones and I. Falls es nicht lustig ist, gibt's

0: Cool, es ist 2.44 Uhr, eine Gefahrenstelle von der A555 Köln in Richtung Bonn, liegen Gegenstände zwischen dem Verteilerkreis Köln und Kreuz Köln Süd. Und 44 Minuten sind gespielt, USA, Belgien, die Belgier haben nochmal ein Anschlusstor geschossen, da ist es jetzt Spielstand 2:1 für Belgien.
1: Eine Sache, die auch cool und neu ist, seit ich über 30 bin, ist, ich habe keine Angst mehr, nachts im Schlaf zu sterben. Ich hatte mein ganzes Leben lang Angst, dass ich nachts im Schlaf sterbe. Ich konnte teilweise nicht einschlafen, weil ich darüber nachgedacht habe. Und weil ich das halt mein ganzes Leben lang hatte, dachte ich, das wäre normal. Das nennt man eine psychische Erkrankung. Und als ich so Ende 20 war, habe ich auch meinem Therapeuten davon erzählt. Dann war ich bei meinem Therapeuten und habe so, hey, du, ich habe oft Angst, dass ich nachts im Schlaf sterbe und ich kann deswegen nicht einschlafen, weil ich halt so viel darüber nachdenke, dass ich nachts im Schlaf sterben könnte. Und da meinte mein Therapeut zu mir, ja, das kann passieren. Und worauf der Typ hinaus wollte, ist natürlich radikale Akzeptanz. Es gibt ein paar Sachen, die musst du akzeptieren, da kannst du nichts dran machen. Es kann sein, dass du nachts im Schlaf stirbst, das nicht mal mitbekommst und dass das ein bisschen gruselig ist. Und als ich so Ende 20 war, konnte ich das überhaupt nicht akzeptieren, war ich gar nicht in der Lage dazu. Ich habe dann angefangen, mich mit meinem Therapeuten zu streiten. Ich war dann so, bist du nicht da, um mir zu helfen? Und der Typ meinte so, was soll ich machen, Jan Philipp? Soll ich abends zu dir nach Hause kommen und unterm Bett nach Mördern suchen oder was? Ich bin doch nicht deine Mama. Und dann habe ich gesagt, einmal habe ich dich aus Versehen so genannt und noch immer hältst du mir das vor.

Creepin, hier ist die Popnachricht. Jetzt müssen wir jemanden glücklich machen, der gerade im Auto unterwegs ist von Worms nach Mainz mit einem Cabrio, besucht da eine Freundin, das ist Katja. Und Katja würde gerne einen kultischen Song hören, wie sie schreibt, der aber auch ein bisschen witzig ist. Witzig und kultisch. Hip to be square hat sie sich ausgesucht von New Lose and the News. Dann komm mal gut in Mainz an. Macht das ein bisschen lauter. Habt ihr noch was, dann gerne 07221 2011 per WhatsApp.

Pop Nacht und da ist Halbzeit beim Spiel USA-Belgien. Belgien führt mit 2:1. So ist es jetzt zur Halbzeit. Und was könnte man noch machen? Was könnte die USA tun, damit Belgien dann doch das Spiel verliert? Vielleicht bei der nächsten Trinkpause ein bisschen Whisky in die Flaschen, in die Plastikflaschen reinfüllen. Mal gucken, was der nächste Anruf von Infantino ergibt. Wir bleiben ja da dran bei diesem Spiel. In einer Viertelstunde geht's ja weiter. Hier ist Pinky in der Popnacht mit Runaway.

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Ich bin geboren, um fortzulaufen. Es ist 2.56 Uhr auf der A7. Da fahrt ihr bitte vorsichtig. Fulda in Richtung Kassel. Da steht ein defekter LKW im Baustellenbereich zwischen Bad Hersfeld-West und Homberg-Efze. Das kein kultiger Song ist hier, ne? Destiny's Child.

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1: Um 3 Uhr mit Lisa Kupper. Kanada will sich 12 neue U-Boote von Deutschland bauen lassen. Das hat Premier Carney vor seiner Abreise zum NATO-Treffen heute in Ankara gesagt. Aus der Nachrichtenredaktion Christoph Titz.
2: Der milliardenschwere Auftrag für bis zu 12 U-Boote geht an den Kieler Marineschiffbauer TKMS. Das Auftragsvolumen ist für die deutsche Waffenschmiede gewaltig. Für Bau-, Wartungs- und Instandhaltungsarbeiten ruft TKMS umgerechnet 62 Milliarden Euro auf. Für TKMS der größte Auftrag in der Firmengeschichte. Bundeskanzler Merz nannte die Entscheidung Kanadas ein starkes Zeichen der transatlantischen Zusammenarbeit. Laut Verteidigungsminister Pistorius bauen Deutschland, Kanada und Norwegen damit zusammen die größte und modernste konventionelle U-Boot-Flotte auf.
1: Die Steuer auf Alkohol soll ab dem kommenden Jahr um 20% steigen. Das Bundeskabinett hat einen entsprechenden Gesetzentwurf von Finanzminister Klingbeil verabschiedet. Die höheren Abgaben gelten demnach für Spirituosen, Champagner und Sekt sowie für Alkopops. Die Biersteuer soll nicht angehoben werden, Wein bleibt steuerfrei. Die Bundesregierung plant außerdem eine höhere Tabaksteuer sowie eine Zuckersteuer auf Getränke. Die FIFA hat sich ausführlich dazu geäußert, die Rotsperre von US-Stürmer Folarin Balogun auszusetzen. Noch vor Anpfiff der Partie USA gegen Belgien erklärte der Fußball-Weltverband die Abläufe aus seiner Sicht und verwies auf sein Recht, Strafen anzupassen. Die FIFA hatte die Rotsperre gegen Balogun aus dem Spiel gegen Bosnien-Herzegowina aufgehoben, nachdem US-Präsident Trump mit FIFA-Präsident Infantino telefoniert hatte. Das Spiel Belgien gegen die USA läuft. Balogun steht von Beginn an auf dem Platz. Zuvor hat sich Spanien fürs Viertelfinale qualifiziert durch ein 1:0 gegen Portugal. Beim Rasenklassiker von Wimbledon konnten das erste Mal seit 2012 zwei deutsche Tennisprofis die Runde der besten 8 erreichen. Alexander Zverevs Achtelfinalpartie wurde am Abend unterbrochen. Für Jan-Lennard Struff ist das Viertelfinale schon fix. Er trifft am Nachmittag auf den Italiener Jannik Sinner. Matthias Kammann berichtet.
3: Natürlich geht Struff als klarer Außenseiter in die Partie gegen den Italiener. Bislang hat der Deutsche alle 3 Matches verloren. Aber das letzte in Halle auf Rasen nur ganz knapp mit 6:7 im dritten Satz. Also, es besteht Hoffnung. Die hat natürlich auch Alexander Zverev. Der wird sein gestern wegen der Sperrstunde abgebrochenes Match gegen den Tschechen Jiří Lehečka beim Stand von 6:4, 7:5 und 3:3 fortsetzen.
1: Das Wetter in Deutschland. In der Nacht im Norden und Osten viele Wolken und etwas Regen. An den Küsten sehr windig. In der Südwesthälfte trocken. Tiefstwerte 20 bis 11 Grad. Am Tag im Westen und Süden viel Sonne. Nach Nordosten hin dichtere Wolken und gelegentlich Regen. Maximal 18 bis 35 Grad. Die Zeit 3:03 Uhr.
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4: A5, Frankfurt Richtung Kassel. Am Gambacher Kreuz ist die Verbindung zur A45 Richtung Aschaffenburg wegen einer Baustelle bis 12. Juli gesperrt. Eine Umleitung ab Butzbach über die U21 ist eingerichtet.
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5: 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Und dann werde ich die rote Karte für Eckhardt zurücknehmen, der dann wieder aus dem Wochenende hier in diese Arena geführt werden wird. In 7 Minuten fliegen wir über Deutschland und landen in Eckhardts Backstube. Und dann gibt's das musikalische Rätsel. Erkenne ich den Titel, den er spielt, auf einem Instrument seiner Wahl, erspiele ich euch wertvolle Backwaren.
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2: Ich bin mit dem Private Jet, dem Nachhaltigen, gerade gelandet, neben der Backstube von Eckhard Holland-Kuhns Hauptstraße in Meiningen. Guten Morgen, lieber Ecki.
3: Ja, guten Morgen, Benny Bär.
2: Schön, dass du aus dem Wochenende, aus dem Langen bei dir wieder rausgeflutscht bist.
3: Ja, ich bin ja auch ein fleißiger Mensch, mir steht das zu.
2: Hast du was Schönes gemacht an deinem langen Wochenende?
3: Ich war am Samstagabend in der Stadt, ja, wo das Cello im Keller steht.
2: Ja, ja, du hast es ja schon angedeutet, das Cello steht in Erfurt. Bei Clouseau steht das Cello im Keller.
3: Ja, jedenfalls war auf dem Domplatz war großes Konzert, Clouseau ist aufgetreten.
2: Ja.
3: Vorhin hat er ja gesungen, dass er nach Chicago will oder in Chicago ist, aber das stimmt ja nicht, er war in Erfurt.
2: Mhm.
3: Und es war wirklich ein sehr schönes Konzert. Fast 3 Stunden hat er gespielt.
2: Krass, und der Mann mit dem Schlapphut war aber nicht da, ne?
3: Ja, da habe ich drauf gewartet. Als dann der Song Cello kam, habe ich so in Stillen gehofft.
2: Ja, der
3: aber
2: hat
3: er war nicht zugegen. Nee,
2: wahrscheinlich hat er sich ein Eierlikörchen aufgemacht, neben
3: ja,
2: der Cello-Verpackung.
3: Ja, anderweitig eingebunden.
2: Oder so, hast du denn auf der Trompete was gespielt oder auf dem Horn oder sowas?
3: Nein, ich war nur stiller Zuhörer.
2: Ja, man verkennt dich eben. Du bist noch nicht so populär nach diesen 20
3: Nein.
2: Jahren.
3: Nein. Ich habe mich im Hintergrund weggeduckt.
2: Eigentlich müsste man sofort dann bei dir anrufen und müsste sagen, wäre das möglich, was im Vorprogramm
3: nein,
2: oder sowas.
3: Nein,
2: ja?
3: Ehre wem Ehre gebührt.
2: Natürlich. Welches Instrument hören wir denn gleich?
3: Ja, Benny Bär, das muss ich noch kurz erzählen. Ich wäre ja jetzt eigentlich zur Untätigkeit verdammt, da mich die Bäckerinnung in Thüringen wegen eines verbrannten Brotes für 3 Tage gesperrt.
2: Ach ehrlich, ja? Hast du die schwarze Karte bekommen sozusagen,
3: ja,
2: für verbrannt?
3: Aber ein großer Mann hat sich für mich eingesetzt und hat gesagt, naja, das Brot war ja gar nicht so verbrannt. Und der hat zwar eine fragwürdige Vergangenheit, der Bäckermeister, aber eine Bewährungsstrafe reicht.
2: Ja.
3: Deswegen werde ich heute die Trumpet spielen.
2: Natürlich, das habe ich mir doch fast gedacht. Dann hören wir gleich die Trumpet mit einem schönen Song, den ich erkennen werde. Und falls ich da irgendwie ein bisschen Schwierigkeiten habe, dann wisst ihr ja, wo ihr mich findet. Unter 07221 2011 als Telefonjoker. Vorher aber noch Olivia Rodrigo mit Drop Dead. Und From Disco to Disco.

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2: Und unser Eckhardt, der spielt in Meiningen in seiner Backstube jetzt einen Song auf der Trumpet. Erkenne ich den Song, dann erspiele ich euch wertvolle Backwaren.

0: schön zu spielen.
1: Ja, da, ja. Da, da, da, da, da, da, da. Also da gab's, ich würde mal sagen, es gab zwei Songs. Also einmal ist das, das könnten die Cranberries sein, aber WG hat, weil du sagst 2001, Cranberries waren ja vorher. Dann war es vielleicht dann, oder ja, müssen, ja, wahrscheinlich war es Dream to Me, das ist von Dario G.
0: Ach Mann!
1: Da ist das drin. Da, da, da, da, da, da,
0: hat dir das deine schlaue KI erzählt?
1: Ja, meine analoge KI in meinem Hirn mit 7% Restleistung. Also ist unsere KI heute ein bisschen depressiv, hast du auch schon gemerkt. Spricht so, ja, spricht
0: die
1: irgendwie
0: Woche
1: so traurig.
0: Geht nicht gut,
1: ne?
0: Los.
1: Nee. Nein. Für dich nicht.
0: Nein.
1: Also, Dream to Me, Dario G,
0: ja,
1: logge ich ein.
0: Richtig.
1: Dann, was bekommt der Erste, der in deine Backstube reinbrüllt? Popnacht.
0: Also, ich habe jetzt mal auf den Kalender geguckt. Wir steuern ja stark auf Weihnachten wieder zu. Ich habe heute ein Walnussbrot gebacken, ein leckeres. Und das ist auch nicht verbrannt.
1: Na gut.
0: Bis morgen.
1: Bis morgen.

Naomi und Belgien hat noch ein Tor geschossen. Und zwar steht es jetzt 3:1. Belgien, USA. Also, das ist jetzt, momentan sind wir in der 60. Minute. Kann natürlich alles noch ein bisschen gedreht werden. Es war ein sehr lustiges Tor. Irgendwie ist der Tormann, der Amerikaner, rumgeeiert, nach vorne gelaufen, Ball verloren und dann kullerte der quasi einfach mal so ins Tor. Ich meine, da kann man auch nichts mehr zu sagen. Da wird auch Donald Trump im Kopf geschüttelt haben. Vielleicht wird er jetzt ausgebürgert, der Tormann. Ich weiß, aber viel anderes bleibt ihm auch gar nicht mehr übrig. Das muss man mal so hinnehmen, dieses 3:1 momentan. Und wie es weitergeht, erfahrt ihr natürlich.

0: Neue Hit von Ellie Goulding ist das hier. Black Prada Dress in der Popnacht. 3.27 Uhr ist es auf der A42. Bitte aufpassen, Dortmund, Kamp-Lindfort. Da sind Menschen auf der Fahrbahn zwischen Essen-Altenessen und Kreuz Essen-Nord. Menschen auf der Fahrbahn, bitte vorsichtig fahren dort.
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0: Drake. Bling, bling, Hotline bling. Es ist 3.31 Uhr.
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2: Heute gibt es neben Sonnenschein auch dichte Wolken und meistens bleibt es trocken. Ein paar Regentropfen fallen am ehesten im Nordosten Hessens. Die Höchstwerte liegen bei 25 bis 32 Grad und der Westwind bringt starke auf den Bergen stürmische Böen. Von Mittwoch bis Freitag scheint oft die Sonne bei lockeren Wolken und Tag für Tag wird es wärmer mit bis zu 34 Grad am Freitag.
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3: A5, Frankfurt Richtung Kassel. Am Gambacher Kreuz ist die Verbindung zur A45 Richtung Aschaffenburg wegen einer Baustelle bis 12. Juli gesperrt. Eine Umleitung ab Butzbach über die U21 ist eingerichtet.
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0: Und die am meisten unterschätzte Höchsttemperatur heute in Deutschland in was haben wir denn hier schön? Wiedenborstel im Kreis Steinburg in Schleswig-Holstein. Da werden es heute 19 Grad sein, im besten Fall. Hier ist die Popnacht. Ich bin Ben Sträubel.

0: Kämpfen wie ein Feuerwerk. Ja, das ist immer eine gute Einstellung. Oft klingt nicht so, ne? Naja, ist immer die Frage, wie man das sieht als Feuerwerk. Wenn man da verglüht, will man ja auch nicht, ne? Oder da oben in der Luft zerplatzt. Christian aus Aalen, der ist ein großer Fußballfan. Den muss ich immer wieder vom Fernsehen weglocken, sozusagen, indem ich ihn anrufe. Er ist ja früher ein Popnachthörer gewesen, aber durch die Fußball-Weltmeisterschaft, da ist er nachts, trifft er da manchmal ab. Hallo Christian?
1: Ja?
0: So, bist du wieder dabei und guckst?
1: Ja, ich bin wieder dabei, ich hab den Ton aus und höre nebenher die Popnacht.
0: Achso, den Kommentar sozusagen von mir, der also mit dem Spiel gar nichts zu tun hat. Das finde ich sehr, sehr schön. Danke, dass du wirklich so einen Hauch davon auch an Energie uns widmest. Und dann bist du jetzt quasi der ernannte Fußballexperte, weil du jedes Spiel guckst, auch nachts. Jetzt läuft ja gerade USA-Belgien, was dieses höchst umstrittene Spiel steht, 3-1 für Belgien. Bist du ja ganz froh drüber. Ne? Wie ist denn deine Einschätzung als Experte jetzt hier?
1: Als Experte ist meine Einschätzung, dass Belgien auch besser ist und verdient führt. Und ich persönlich will auch, dass sie gewinnen, schon wegen der unfairen Aktion von Trump.
0: So, also wir hörten eine Experteneinschätzung vom Oberexperten der Experten, Christian aus Aalen. Mehr muss man auch nicht sagen zum Spiel. Also vollkommen recht. Dann wünsche ich dir mal jetzt weiter viel Energie, dass du mir nicht einschläfst. Ich kann ja auch keinen Hörerabbau jetzt gebrauchen um diese Zeit. Um 3.40 Uhr muss jeder wach bleiben, okay?
1: Okay.
0: Ciao, ciao, ciao. Das hat er sich ausgesucht noch. Christian aus Aalen, David Guetta und Jennifer Lopez. 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

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Eine Gefahrenstelle noch um 3.43 Uhr oder 7 Hannover in Richtung Kassel. Da steht ein defekter LKW auf der Autobahn zwischen Ambierberg und Nordheim Nord. Was Kultisches. Oh, oh, klar, von Dave Stewart. Heart of Stone. Habt ihr der Welt noch was zu sagen? Schickt gerne eine WhatsApp oder Signal oder WhatsApp Audio. Wer bei Stimme ist, unter 07221 2011.

0: Matthias aus Schauernheim bei Ludwigshafen, der brauchte einen Hit mit viel Energie, hat er geschrieben. Er bearbeitet Schwerlastregale. Hallo Matthias?
1: Hallo.
0: Was machst du? Du verbesserst Schwerlastregale? Ich habe keine Ahnung, was das genau bedeutet. Wenn du mir das erklären kannst, dann habe ich wieder einen Kreativen in der Nacht mehr.
1: Ja, ich verhindere einfach, dass da Sachen stecken bleiben, runterfallen, etc. Und
0: also Sachen stecken bleiben in Schwerlastregalen. Das habe ich noch nie erlebt. Ist das im normalen Haushalt? Braucht man da sowas? Was stellt man auf ein Schwerlastregal überhaupt? Ein Auto oder ein Bagger oder Mikrowelle? Wie schwer ist denn so ein Teil, das man da draufstellen kann bei deinen Schwerlastregalen?
1: Also die sollen eigentlich 1,5 Tonnen halten.
0: 1,5 Tonnen. Ja, gut. Also das ist ja mehr als für einen Salzstreuer. Und wo hast du so ein Schwerlastregal zu Hause?
1: Acht.
0: Acht? Für was denn?
1: Ja, für alles Mögliche. Ne? Für Küchenzeug, für Schrauben, für Elektroinstallationsmaterial.
0: So, Schrauben und Küchenzeug. 1,5 Tonnen. Ja, hast du ja ganz schön viel Küchenzeug gesammelt. Kann das sein, dass du ein Messi bist? Bist du unordentlich?
1: Bitte?
0: Bist du unordentlich, dass das 1,5 Tonnen werden, was in so einem Regal gelagert wird in der Küche?
1: Ich bin eigentlich nicht unordentlich. Ich habe zwei Damen, die hinter mir aufräumen.
0: Ach so, ist das so. Und dann bist du, naja. Und dann aber nachts wach bleiben, ne? Alle anderen schlafen. Und dann. Aber ist doch schön. Auf jeden Fall hast du einen Hauch von Kreativität. Ich bin noch nicht so ganz da drauf gekommen, was jetzt da gelagert wird. Das macht mir auch ein bisschen Angst, ehrlich gesagt, wenn jemand Regale zu Hause acht Stück hat, wo man 1,5 Tonnen drauflegen kann. Das hat irgendwas so Halbkriminelles, hat das für mich an Aura, Flora, Fauna. Aber ich glaube nicht, weil du klingst ja ganz harmlos. Ne?
1: Ja.
0: Muss mir keine Sorgen machen, oder?
1: Nein. Darf ich dir ein bisschen Schokolade anbieten?
0: Natürlich darfst du machen, mein lieber Matthias. Dann kriegst du auch deinen Hit. Ich habe ihn schon rausgesucht. Also, gute Zeit, ja. Grüße nach Schauenheim.
1: Tschüss.
0: Ciao. Also, der hat sich rausgesucht von The Cure, den Love Song. Der ist auch ein bisschen lustig. Den machen wir auch ein bisschen lauter. Kann man auch ins Regal legen, wenn man Lust hat, sich dazusetzen bei 1,5 Tonnen. Auch noch den Kleinwagen noch dazu in die Küche neben den Salzstreuern, dann passt das. Hier ist die Popnacht. Und Belgien hat das vierte Tor geschossen. Es steht 4:1 gegen die USA in der 90. Minute.

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1: Um 4 Uhr mit Lisa Kupper. Bundeskanzler Merz reist heute zum NATO-Gipfel in die türkische Hauptstadt Ankara. Neben milliardenschweren Hilfen für die Ukraine geht es dort darum, wie viel Geld die einzelnen NATO-Staaten in ihre Verteidigung investieren. Hauptstadtkorrespondentin Anna Engelke.
2: Mit dem Gepäck hat Friedrich Merz die Ankündigung, dass Deutschland bereits im Jahr 2029 das NATO-Ziel von 5% erreichen wird. Also 3,5% der deutschen Wirtschaftsleistung direkt in Verteidigungsausgaben zu investieren und weitere 1,5% in die dafür nötige Infrastruktur. Mit dem vielen Geld für Verteidigung und Rüstung wollen vor allem die europäischen NATO-Partner und Kanada die USA im Bündnis halten und Russland abschrecken.
1: Der Kieler Marineschiffbauer TKMS hat einen milliardenschweren Auftrag der kanadischen Regierung erhalten. Kanadas Premier Carney sagte, dass man bis zu 12 neue U-Boote von dem Unternehmen bauen lassen wolle. TKMS hat sich bei der Auftragsvergabe gegen einen Konkurrenten aus Südkorea durchgesetzt. Die Bundesregierung hatte sich immer wieder für das Geschäft eingesetzt. Das Elterngeld soll künftig nur noch 12 statt 14 Monate gezahlt werden. Das sieht ein Gesetzentwurf von Bundesfamilienministerin Prien vor. Und auch nur dann, wenn Mütter und Väter jeweils mindestens 3 Monate Auszeit vom Beruf nehmen. Der Entwurf ist laut einer Ministeriumssprecherin noch in der Ressortabstimmung. Das Bundesverfassungsgericht beschäftigt sich heute mit dem bayerischen Polizeigesetz. Dagegen hatten unter anderem Bundestagsabgeordnete von FDP, Linke und Grünen Verfassungsbeschwerde eingelegt. Sie befürchten, dass damit Grundrechte verletzt werden. Aus Karlsruhe, Alena Lagmöller.
3: Dreh- und Angelpunkt der Kritik ist die Schwelle, ab der die Polizei tätig werden darf. Eigentlich darf die Polizei einschreiten, um Gefahren abzuwehren. In Bayern darf sie aber schon im Vorfeld tätig werden, um Gefahren zu verhindern, also schon bei einer drohenden Gefahr. Dafür dürfen die Polizisten Telefonate abhören und Computer durchsuchen. Doch das ist noch nicht alles. Bis zu 2 Monate dürfen Menschen in Bayern gefangen genommen werden, wenn zu erwarten ist, dass sie Straftaten oder bestimmte Ordnungswidrigkeiten begehen. Und auch Panzerfäuste und Handgranaten darf die bayerische Polizei einsetzen. Laut Kritikern selbst dann, wenn dabei Unbeteiligte sterben könnten.
1: Bei der Fußball-Weltmeisterschaft steht Belgien im Viertelfinale. Die Belgier haben sich gerade mit 4:1 gegen Co-Gastgeber USA durchgesetzt. Sie treffen am Freitag auf Spanien. Das Wetter in Deutschland. Am Morgen liegen die Tiefstwerte zwischen 20 und 11 Grad. Am Tag im Westen und Süden viel Sonne, nach Nordosten hin dichtere Wolken und gelegentlich Regen. Maximal 18 Grad an der Grenze zu Dänemark und bis zu 35 Grad am Oberrhein. Und noch die Zeit. Es ist 4:03 Uhr.
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4: A5, Frankfurt Richtung Kassel. Am Gambacher Kreuz ist die Verbindung zur A45 Richtung Aschaffenburg wegen einer Baustelle bis 12. Juli gesperrt. Eine Umleitung ab Butzbach über die U21 ist eingerichtet. Die A7 Kassel Richtung Fulda ist zwischen Fulda-Mitte und Dreieck Fulda nach einem Unfall gesperrt. A45 Aschaffenburg Richtung Gießen. Die Anschlussstelle Altenstadt ist wegen einer Baustelle bis 24. Juli gesperrt. Eine Umleitung über Hammersbach ist ausgeschildert.
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5: Ben Sträube. So, also die USA sind raus und wenn diese Trump-Aktion nicht stattgefunden hätte, dann würde man sich gar nicht so darüber freuen, aber so ist es irgendwie eine Feier wert, ne? Also virtuelles Feuerwerk geht mal hoch für Belgien. Haben die alles für uns getan, sozusagen. Aber die hatten auch ordentlich Dampf, weil die richtig sauer waren wegen dieser politischen Entscheidung, kann man da ja fast schon sagen. Und deswegen, naja, so ist es eben. Kommt alles wieder zurück. Schlechtes Karma. Gleich geht's um ein gutes Karma, nämlich ich hätte hier ein Popnacht-Package noch. Das will ich nicht wieder mit nach Hause nehmen. Das würde ich euch geben bei einem Spielchen in 7 Minuten.
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0: Burani in der Popnacht.
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0: 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Eine Band, die heute auf die Nacht genau ihren ersten Auftritt hatte, die hört ihr jetzt. Ich sage nicht, vor wie vielen Jahren das ist, weil dann kommt ihr vielleicht eher mal drauf, aber es ist eine deutsche Band.
2: Ja.
0: Wer ist denn?
2: Martin C. und SGD. PVCFCKW ist nicht okay.
0: Heute am 7.7. in der Geschichte hatten die ihren ersten Auftritt.
2: MFG, wir freuen dich.
0: 07221-2011 für ein Pop-Nacht-Package. Wer da was rausgehört hat, hier sind Linkin Park.

0: Fire. Das war der neue von Gentleman und Michael Patrick Kelly, den wir gerade gehört haben. Und nach diesem romantischen Lied von The Spice Girls lösen wir unser Rätsel auf.
1: Viva Forever.
0: Auch lange nicht mehr gehört, ne? Ich wackel dazu zumindest mal mit dem rechten großen Zeh.

0: Busy Spice Girls. Ragabagabang. Viva Forever in der Popnacht.
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0: Eine Band, die heute Geburtstag feiert, weil sie heute vor, jetzt kann ich mal sagen, 37 Jahren, da war ich noch gar nicht auf der Welt, hatten die ihren ersten Auftritt bereits. Welche Band ist denn das? Thomas aus Weisingen, guten Morgen.
3: Guten Morgen.
0: Wen hast du denn erkannt?
3: Das sind die Fantastischen Vier.
4: Yeah, bevor wir fallen, fallen wir lieber auf.
0: So ist es.
4: MFG.
0: Am 7. Juli 1989, da hatten die eine selbstgezimmerte Bühne aufgebaut mit Europaletten in einem ehemaligen Kindergarten in Stuttgart. Und ja, da ihren ersten Auftritt. Dann haben sie in irgendwelchen Schulen Zettel verteilt, wir treten wieder auf und so. So ging das los mit den Fantas in Stuttgart. Thomas, du bekommst ein Popnacht-Package dafür.
3: Ja, super, danke.
0: Kannst du gut gebrauchen, vor allen Dingen bei deinen vielen Reisen. Du bist gerne mit dem Boot unterwegs, das heißt, du fährst ein schönes Fahrzeug und hinten hängt das Boot dran als Statussymbol oder fährst du auch damit irgendwo auf dem Wasser?
3: Ich fahre dann natürlich auf dem Wasser, das
0: wo
3: macht
0: denn?
3: Spaß.
0: Wo macht es am meisten Spaß?
3: Entweder am Rhein oder am meisten Spaß macht es am Gardasee.
0: Ah, sehr schön. Dann fährst du an den Gardasee und dann lässt du sie irgendwo eine Slipanlage oder so. Na, da so rein.
3: Genau.
0: Dann geht's ab. Wie groß ist denn das Boot?
3: 6,5 Meter lang und 2,30 breit.
0: Und kann man da so auch in untere Regionen vordringen, wo es dann eine Küche gibt und Schlafräume und sowas?
3: Nee, ist nur so eine Schlupfkajüte.
0: Ach so.
3: Da kann man schlafen, aber sonst nichts.
0: Aber trotzdem toll, ne? Und wie viel PS hat das denn, um mal hier so ein bisschen zu protzen?
3: So, 250.
0: Na gut, da kann ich nie mehr. Ja, sonst hätte ich gerne Stich gesagt. Ich habe ein Schlauchboot mit einem 1,7 PS Elektromotor und einer 12-Volt-Batterie.
3: Das ist doch super. Der ist der Vorteil, der braucht nicht so viel Sprit wie meiner.
0: Ja, dann lacht aber jemand wie du da drüber, ne, wenn du da vorbeifährst. Und das sind dann auch so Menschen, die machen dann große Wellen, damit man dann also in Seenot gerät. So, das ist das nämlich. Alles schon gemacht an Erfahrung.
3: Bist du mir schon mal begegnet, oder?
0: Ja, genau. Ich weiß, ich kenne die Leute. Dann wünsche ich dir sehr viel Spaß bei deinen vielen Bootsreisen. Ich schicke dir was zu und bis bald. Gute Nacht, mein Lieber.
3: Bis bald.
0: Ciao, Thomas. Danke.

0: Der Kalkbrenner. Sky and Sand, es ist jetzt 4.30 Uhr.
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5: Heute gibt es neben Sonnenschein auch dichte Wolken und meistens bleibt es trocken. Ein paar Regentropfen fallen am ehesten im Nordosten Hessens. Die Höchstwerte liegen bei 25 bis 32 Grad mit den höchsten Temperaturen im Ried und der Westwind bringt starke auf den Bergen stürmische Böen. Von Mittwoch bis Freitag scheint oft die Sonne bei lockeren Wolken und Tag für Tag wird es wärmer mit bis zu 34 Grad am Freitag.
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6: A5, Darmstadt Richtung Frankfurt. Zwischen Langen, Mörfelden und Zeppelinheim wird der Verkehr an einer Unfallstelle vorbeigeleitet. Die A7, Kassel Richtung Fulda, ist zwischen Fulda-Mitte und Dreieck Fulda nach einem Unfall gesperrt.
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0: Und die am meisten unterschätzte Höchsttemperatur Lenzen in Brandenburg. Da werden es heute 23 Grad im besten Fall. Hier ist die Popnacht. Mein Name Ben Sträubel.

0: Lorraine und Euphoria, den Kreativen gehört die Nacht. Und einer von den Kreativen in unserem Therapiekreis, Christian aus Stuttgart. Guten Morgen, Christian.
1: Guten Morgen zusammen.
0: Und du hast etwas gemalt, hast du geschrieben. Ich habe das Bild, was du geschickt hast, also dieses Foto, nicht so ganz zuordnen können. Das sieht irgendwie ein bisschen düster aus. Was ist denn das?
1: Naja, das ist die dunkle Schokolade.
0: Ah ja, so, okay. Erzähl mal, was das für ein Kunstwerk ist.
1: Na, ich habe mittels eines Beamers das Bild einer Freundin an die Wand geworfen und dann mit flüssiger Schokolade versucht, das nachzumalen.
0: Aha, also an deine Wand, du willst ja schenken für mich, ich vermute mal Leinwand? Oder?
1: Nein, eine Leinwand, die ich tatsächlich in Rolle, dann, wenn es getrocknet ist, verschenken kann.
0: Oho, also und dann hast du so wie Nutella so Zeugs, ne?
1: Naja,
0: so.
1: Gut, in die und Richtung
0: dann,
1: geht
0: dann,
1: es.
0: Und dann hast du das, dann malst du mit dem Pinsel dann sowas, oder?
1: Ja, also eine Art kleiner Spachtelpinsel. Ich kann das dann auch etwas dicker auftragen wie Ölfarbe.
0: Und sieht das denn, ich meine, ich kann es hier schlecht erkennen, aber du hast es auch nicht so gut fotografiert, vermute ich mal. Und das, meinst du, sie erkennt sich wieder?
1: Ja, ich hoffe schon, wobei es noch nicht ganz fertig ist.
0: Aber warum eigentlich mit Schokolade?
1: Sie knabbert gerne Schokolade und kann es vielleicht auch auflecken, je nachdem.
0: Du meinst in schlechten Zeiten?
1: In schlechten Zeiten.
0: So wie ein Likörell von Udo Lindenberg, der auch immer sagt, in schlechten Zeiten kann man sich nach oben schlecken an diesen Bildern. Und so denkst du, wäre das eine Möglichkeit?
1: Das stimmt, hast
0: ja,
1: du recht.
0: Ja, okay, dann bin ich mal gespannt, wie es ankommt. Das wird ja, wann ist denn der Geburtstag?
1: In 2 Tagen. Ich hoffe, wenn ich es zusammenrolle, dass es nicht abbröselt. Das ist meine größte Sorge.
0: Ja, ich würde es nicht zusammenrollen. Ich würde es irgendwie dann doch so übergeben. Oder irgendwie vielleicht auch überziehen mit irgendeinem Lack oder sowas. Na, du wirst dir was einfallen lassen. Vielleicht lässt dich nochmal beraten. Oder vielleicht in irgendeiner so eine Folie drüber. So eine durchsichtige Folie. Dann kann man die abziehen und dann schlecken.
1: Ja, auch nicht schlecht.
0: Ja, ich weiß es nicht, aber nicht zusammenrollen, das würde ich mal lassen. Aber du wirst dann in den kommenden Nächten, wenn du es übergeben hast, also ich sag mal in 3 Nächten, bin ich mal gespannt auf die Reaktion. Dann teilst du uns das mal mit, ne?
1: Das werde ich natürlich
0: machen. Bleib kreativ. Ciao, ciao.
1: Danke.

David Wendt's Burn. Hier ist die Popnacht um 4:45 eine Gefahrenstelle von der A38 Göttingen in Richtung Halle. Da liegt ein Tier auf der Fahrbahn zwischen Breitenworbis und Bleicherode. Und die A61 ist immer noch gesperrt, Mönchengladbach Richtung Koblenz. Da hat ein LKW Gefahrgut verloren zwischen Weilerswist und Swisttal. Habt ihr noch was für die letzte Amtshandlung? Ich bin noch da, also noch bestimmt 14 Minuten. 07221 2011, warte auf eure Vorschläge. 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

Anastasia in der Popnacht. Da ist das schön, dass Didi uns immer auf dem Laufenden hält, wie es auf Rügen sich gerade anhört. Das ist hier vor genau einer Minute entstanden als Aufnahme. So klingt Rügen direkt vor seinem großen Haus in Göhren. So, aber ich sehe auch so ein kleines Video dazu. Ich kann sagen, der Himmel sieht nicht gut aus. Das ist voller Wolken, aber den Vögeln macht es nichts aus. Die freuen sich, glaube ich, drüber. Danke, Didi, für diesen doch wertvollen Beitrag. Ja, eine Live-Reportage eines jungen Vogels, der sich gerade nochmal geäußert hat und sagt, er hört gerne die Popnacht. Thomas Schmidt ist auch gerade losgefahren. Ich bin in Hannover gerade wach geworden und starte gleich mein Fahrzeug, habe die Turbinen angeschmissen. Ich weiß nicht genau, was er für ein Fahrzeug da fährt, aber klingt gut, klingt cool. Er hätte gerne einen Song hier von Ray Garvey und The One. In der Pop-Nacht.

0: Es ist ja auch schon 5:05. Ich habe zusammengepackt, Notaustaste abgeklemmt, Antennenleistung wieder hochgefahren, auf volle Suppe, Schuhe angezogen, Lichtstimmung auf OP. Letzte Amtshandlung für Katja aus Frankfurt. Die hat heute Nacht eine Wetterstation zusammengebaut und angeschlossen, weil sie da mal Spaß dran hatte. Und deswegen auch einen Song, der was mit Wetter zu tun hat, hat sie sich gewünscht. Here comes the rain again. Kleine Prognose von den Eurythmics. Und KI, was machst du?
1: Nach Haus.
0: Okay, ich komm mit. Das war die Popnacht. Ich bin Ben.

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1: Um 5 Uhr mit Lisa Kupper. Der Kieler Marineschiffbauer TKMS soll bis zu 12 neue U-Boote für Kanada bauen. Das hat Premier Carney vor seiner Abreise zum NATO-Treffen heute in Ankara gesagt. Im Bieterverfahren hat sich Deutschland gegen Südkorea durchgesetzt. Aus New York, Giselle Uckar.
2: Der neue Deal könnte der deutschen Rüstungsindustrie Medienberichten zufolge bis zu 100 Milliarden kanadische Dollar einbringen, umgerechnet etwa 62 Milliarden Euro. Damit können auch neue Arbeitsplätze in den beim Bau beteiligten Werften in Kiel und Wismar entstehen. Die Aktie der ThyssenKrupp Rüstungstochter legte nach Bekanntwerden zeitweise um fast 13% zu. Kanada besitzt aktuell nur 4 gebrauchte U-Boote. Von denen ist meist nur eines einsatzbereit. Um in Zukunft dauerhaft Unterwasserpräsenz zu zeigen, benötigt das Land eine größere, moderne Flotte.
1: Bundeskanzler Merz trifft sich heute mit den 32 Staats- und Regierungschefs der NATO in Ankara. Es soll um die weitere Unterstützung der Ukraine und die Beendigung des Iran-Kriegs gehen. Auch US-Präsident Trump wird in der türkischen Hauptstadt erwartet. Die NATO-Staaten wollen dort außerdem klarmachen, dass sie mehr Geld in die Verteidigung investieren, so wie von Trump gefordert. Die evangelische Kirche in Deutschland warnt vor flexibleren Ladenöffnungszeiten an Sonntagen. Ein Sprecher sagte der Rheinischen Post, der freie Sonntag schaffe Raum für Familie, Freundschaften, Nachbarschaft und Ehrenamt. Davon profitiere die ganze Gesellschaft. Zuvor hatte sich der Einzelhandelsverband für generelle Ladenöffnungen an Sonntagen stark gemacht, als Reaktion auf die Ankündigung der Bundesregierung, die Öffnungszeiten für Bibliotheken und Bäckereien an Sonntagen zu lockern. Belgien steht im Viertelfinale der Fußball-WM. Nach dem Skandal um die aufgehobene Rotsperre von US-Stürmer Folarin Balogun gewann Belgien mit 4:1 gegen das US-Team. Sportreporter Henrik Lückhoff.
3: Belgien zeigte sich auf dem Platz unbeeindruckt von den Diskussionen um US-Stürmer Balogun, der nach einer umstrittenen Entscheidung der FIFA trotz seiner roten Karte im Spiel davor auflaufen durfte. Balogun stand auch von Beginn an auf dem Platz, spielte aber kaum eine Rolle. Belgien nutzte die vielen Fehler der USA und trifft nach dem 4:1-Sieg jetzt im Viertelfinale auf Spanien. Der Europameister gewann gegen Portugal durch ein Tor in der Nachspielzeit mit 1:0. Portugals Trainer Roberto Martinez kündigte danach seinen Rücktritt an. Als Cristiano Ronaldo weinte nach dem Spiel und sagte, es sei seine letzte WM gewesen und schob nach, wahrscheinlich.
1: Das waren die Nachrichten mit Lisa Kupper. Das Wetter in Deutschland. Am Morgen liegen die Tiefstwerte zwischen 20 und 11 Grad. Am Tag im Westen und Süden viel Sonne, nach Nordosten hin dichtere Wolken und gelegentlich Regen. Maximal 18 Grad an der Grenze zu Dänemark und bis zu 35 Grad am Oberrhein. Und noch die Zeit, es ist 5.03 Uhr.
4: 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Willkommen in diesem Dienstag, 7. Juli 2026. Hier ist eure HR3 Morning Show.
5: Heute hat er gar keinen Bock gehabt.
4: Wer?
5: Aufzustehen. Der Willi, unser Studiohund.
4: Aber ist doch da.
5: Ja, aber mit sehr viel Leckerli haben wir ihn gelockt. Also ganz viel Leckerli. Es war ihm einfach, heute war es ihm ein bisschen zu früh. Aber er bleibt bis 10, sagt er.
4: Schön, dass er da ist und schön, dass ihr da seid.
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0: Willkommen im Dienstag. Hier ist eure HR3 Morning Show.
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2: Zuerst musst du dich für ein Waschprogramm entscheiden. Das eigentliche Ziel ist ja einfach ein sauberes Auto, aber du wählst dann doch für viel Geld das Ultra Hydro Crystal Diamond Protect Premium Spa Paket mit Arctic Snow Infinity Glanzversiegelung und Nano Lotus Technologie. Dann winkt dich jemand auf diese Art Bahnschiene und du kommst dir vor wie der dümmste Fahrer auf Erden, weil du nie weißt, ob du bremsen oder fahren oder lenken sollst.
3: Komm, links, gerade, nein, stopp!
2: Dann endlich wird dein Auto massiert und geföhnt und hinterher darfst du es gratis von innen saugen, findest dann alte Pommes unterm Beifahrersitz und ein Parkticket über 2 D-Mark. Und am Tag danach fährst du dann mit deinem funkelnden Auto im Regen durch dreckige Pfützen, während die Kinder auf dem Rücksitz Kekse essen.
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0: Und schon haben wir es 17:30. Guten Morgen.
1: Schon ist gut.
0: Naja, die erste halbe Stunde rum, oder? So schnell geht's.
1: Eure H3 Morning Show ist das. Wir bleiben auf jeden Fall bis 10 Uhr. Wäre schön, wenn ihr auch irgendwann dann dazustoßt, wenn ihr euch aus dem Bett gewurschtelt habt.
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0: Moin um 5.47 Uhr. Hier ist eure H3 Morning Show. Habt einen schönen Dienstagmorgen. Und wer hätte denn gedacht, dass bei einer Fußball-Weltmeisterschaft wir mal gemeinsam ganz entspannt auf ein Ergebnis schauen können, bei dem die USA mit dabei waren. USA-Belgien. 2 Uhr morgens angepfiffen worden.
1: Und das Entscheidende, Belgien hat gewonnen. 4:1. Oh. Das war, glaube ich, das Spiel, auf das bei dieser Weltmeisterschaft bis jetzt die meisten Leute sehr gespannt geguckt haben. Nach diesem Skandal gestern. Donald Trump hat ja bei der FIFA angerufen, direkt beim Chef Infantino. Grüß dich, ich bin's. Und hat gesagt, ich glaube ja, das war überhaupt kein Foul. Bitte prüfe doch mal, ob die rote Karte für die USA überhaupt da rechtmäßig war.
0: So, Infantino sagt, nee, stimmt überhaupt nicht. Belogen durfte spielen und gebracht hat's eben trotzdem nichts. H3 WM-Reporter Burkhard Hupe, was heißt denn dieses Ergebnis jetzt? Was sagst du?
2: Naja, ganz nüchtern betrachtet zwei Dinge. Erstens ist jetzt auch der dritte Gastgeber dieses Turniers im Achtelfinale rausgeflogen. Das wird die Stimmung rund um diese WM sicherlich nicht beflügeln. Und natürlich, und das ist für mich noch viel wichtiger, der Fußball war am Ende stärker als die Strippenzieher des Fußballs. Das Spiel hat seinen obersten Sachwalter Infantino und dessen Buddy Donald Trump die Grenzen ihrer Macht aufgezeigt. Und das hat sich ehrlich gesagt ziemlich gut angefühlt.
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0: Madcon am Dienstagmorgen, es wird gleich 6 Uhr.
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2: Schönen guten Morgen, ich bin Markus Schuhm. Bei der Fußball-WM steht Spanien im Viertelfinale nach einem 1:0-Sieg gegen Portugal. Auch Belgien ist weiter, dank eines 4:1 gegen Co-Gastgeber USA. HR3-WM-Reporter Hendrik Lückhoff.
3: Belgien zeigte sich auf dem Platz unbeeindruckt von den Diskussionen um US-Stürmer Balogun, der nach einer umstrittenen Entscheidung der FIFA trotz seiner roten Karte im Spiel davor auflaufen durfte. Balogun stand auch von Beginn an auf dem Platz, spielte aber kaum eine Rolle. Belgien nutzte die vielen Fehler der USA und trifft nach dem 4:1-Sieg jetzt im Viertelfinale auf Spanien.
2: Der Fall Balogun sorgt weiter für Diskussionen. Nach heftiger Kritik hat auch die FIFA bestätigt, ja, es gab einen Anruf von US-Präsident Trump. Muss FIFA-Chef Infantino jetzt Konsequenzen befürchten? Dazu ARD-WM-Reporter Martin Roschitz.
4: Stand jetzt eher nicht. Infantino weist die Vorwürfe ja zurück und beteuert, keinen Einfluss auf die Entscheidung genommen zu haben. Offiziell hat die unabhängige Disziplinarkommission die Balogun-Sperre aufgehoben. Der politische Druck ist zwar groß, vor allem durch die scharfe Kritik der UEFA, aber konkrete Konsequenzen für Infantino sind eher unwahrscheinlich.
2: Die eigene Stadt auf die Folgen des Klimawandels vorbereiten, das will die Stadt Fulda und arbeitet an einem Konzept dazu. Bis Mitte August läuft eine Online-Befragung. HR3-Reporter Daniel Kätner.
5: Wo staut sich in Fulda die Hitze? Wo sammelt sich bei Starkregen regelmäßig Wasser? Welche Orte tun an heißen Tagen besonders gut und wo fehlt es an schattigen Plätzen? Die Hinweise aus der Bevölkerung sind eine wichtige Grundlage für das Konzept, sagt die Stadt. Die Bürger kennen die Orte, an denen Hitze, Überflutungen oder Trockenheit im Alltag besonders spürbar sind. Und dieses Wissen soll direkt in die Maßnahmenplanung einfließen.
2: Auf dieses Rüstungsgeschäft hat Deutschland lange gewartet. Kanada bestellt 12 U-Boote bei der Kieler Werft TKMS. Das hat der kanadische Premier Carney bekannt gegeben. Es ist der größte Rüstungsauftrag in der kanadischen Geschichte. Deutschland hat sich dabei gegen Mitbewerber Südkorea durchgesetzt. Und das passiert heute noch. In der Türkei geht der NATO-Gipfel los. Der Bundesdrogenbeauftragte sagt, wie viele Menschen letztes Jahr durch Drogen gestorben sind. Und an der A4 bei Bad Hersfeld wird eine neue Brücke an ihre endgültige Position geschoben. Das nächste HR3 News Update gibt's in einer halben Stunde.
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0: Ein recht unauffälliger Dienstag, in dem wir da reinstarten. Es ist ein Sommertag, ja, aber ein recht wolkiger. Und einer, der erstmal entspannt losgeht, was die Temperaturen angeht. 13 bis 20 Grad, davon nicht täuschen lassen. Nachher wird es wieder heiß. 32 Grad heute maximal.
7: Straßen sind entspannt. Wir haben nur die A5 Darmstadt-Frankfurt. Zwischen Langenmerfelden und Zeppelinheim wird sauber gemacht. Deshalb ist die rechte Spur gesperrt.
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0: Gemma?
9: Was?
0: Gemma?
9: Wohin?
0: Richtung 7 Uhr zum Beispiel?
9: Können wir auch Richtung 7 Uhr sitzen?
0: Gott, oh Gott, oh Gott, oh Gott.
10: Gut. Oder noch besser liegen.
0: Ja, komm, lass uns liegen Richtung 7 Uhr. Schön, dass ihr mit dabei seid. Markus Schuh ist in den Nachrichten.
10: Morgen.
9: Oh Gott. Ich bin Tanja Rösner. Was ist denn hier schon los, ey?
0: Aufregung. Ich bin Marcel Wagner für Tobi. Hi.
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0: Willkommen im Dienstag. Hier ist eure HR3 Morning Show. Wir schauen auf die Tour de France. Läuft seit Samstag. Seither wird geradelt. 4. Etappe heute.
1: Die sind insgesamt wirklich 3300 Kilometer unterwegs.
0: Im Fahrrad.
1: Und dann können sie sich noch nicht mal die Gegend angucken.
0: Nee, das funktioniert nicht. Thema auch in unserer Promi-WhatsApp-Gruppe. Da ist, hier, guck mal, Robert Geis.
1: Ah ja.
0: Schaust du es dir an, Tour de France?
2: Na klar, Marcel, die Tour de France schaue ich immer von meiner ganz privaten Tribüne aus. Die Helikopterbilder, die ihr da seht, die sind von mir. Ja, gern geschehen.
3: Ja, hallo, hier spricht Hazel Brugger. Also die FahrradfahrerInnen haben echt Glück, dass es Tour de France heißt und nicht Tour de Suisse. Nicht nur wegen der fiesen Steigungen, sondern wegen dem Abseilen hinterher.
4: Oh, hier lächelt Kai Pflaume. Die Tour de France geht über 3500 Kilometer. Nicht schlecht, aber wenn ich die Strecke morgens zum Bäcker laufe, muss ich ja auch wieder zurück.
5: Ja, hallo, ihr seid die Reichnick. Leute, die tagelang für unzählige Kilometer auf dem Fahrrad sitzen müssen. Ich wusste nicht, dass auch die Deutsche Bahn in Frankreich solche Probleme hat. Skandal.
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2: Ey, Tanja.
1: Ja, Poldi?
2: Boah, Tanja, um die amerikanischen Fahrer mache ich mir keine Sorgen, ne? Einen Anruf von Trump und die dürfen E-Bikes benutzen, so, ne?
5: Ja.

0: sozusagen ins schönste aller Bundesländer. Wenn ihr im nördlichen Teil heute unterwegs seid, Bad Westen, Wildungen, Fritzlar und sagt, Moment mal, den kenne ich doch. Es ist der Tobi, ja?
1: Also haltet mal Ausschau in irgendwelchen Restaurants, Gartenwirtschaften und Eisdielen. Da kann es sehr gut sein, dass er gerade für eine neue Staffel Städtetrip dreht bei euch.
0: Nächste Woche sind wir wieder an eurer Seite in der H3 Morning Show. Jetzt starten wir erstmal rein in diesen 7.7. Ein, ja, erstmal recht entspannter Tag. Nachher wird es dann A, wieder heiß, bis zu 32 Grad. Und B, ist dann auch ein bisschen Regen hier und da noch im Spiel. Die nächsten Tage mehr Sonne und noch wärmer, bis zu 35 Grad Richtung Wochenende.
1: Einmal vor. Vorsicht bitte auf der A3 Köln-Frankfurt. Zwischen Bad Camberg und Idstein liegt ein Wagenheber auf der rechten Spur.
0: Und gleich Power von Katrina and the Waves.
1: Gute Laune von Kamrad gibt's obendrauf. Be Mine und Walking on Sunshine, das ist echte Abwechslung.
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0: Katrina on the Waves, Walking on Sunshine, 6.23 Uhr. Willkommen im Dienstag, 7. Juli. Hier ist eure Haare Morning Show.
1: Tobi ist die Woche nicht da, dreht eine neue Staffel Städtetrip fürs HR-Fernsehen. Dafür ist Willi wieder da, unser Studiohund.
0: Und es gibt Fragen.
2: Ja. Sag mal, Tanja, was ist denn genau die Leberwurst-Schleckmatte? Ja. Die habe ich ja noch mitgehört. Die machst du die wie deine Schlonsis? Ist das quasi ein Hundeschlons?
1: Ja.
2: Oder wie? Danke dir.
1: Und im Gegensatz zu hier beschwert sich gar überhaupt niemand darüber.
0: Ja, ja. Aber er kriegt halt auch was er mag. Er kriegt halt Leberwurst und wir kriegen hier irgendwie Bananen.
1: Ich kann dir gerne auch eine Leberwurst-Schleckmatte machen.
0: Lieber.
1: Also das ist total einfach und vor allem jetzt, wenn es so heiß ist, eine super Art, euren Hund A zu erfrischen und B zu beschäftigen. Also es gibt die herzhafte Variante. Ihr nehmt Hüttenkäse oder Naturjoghurt, vermischt es mit Hundeleberwurst und dann schmiert ihr das auf so eine Silikonmatte mit so Rillen. Die gibt's ja in jedem Tierladen und dann ab ins Gefrierfach. Und wenn sie es lieber süß mögen, püriert ihr Wassermelone und Naturjoghurt, schmiert's drauf und fertig.
0: So, morgen früh.
1: Leberwurstmatten für alle.
0: So wird's gemacht.

0: Und damit ist es 6:30 an diesem Dienstag.
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2: Mit Markus Schuh, schönen guten Morgen. Belgien steht bei der Fußball-WM im Viertelfinale nach einem 4:1-Sieg gegen Co-Gastgeber USA. Dessen Stürmer Balogun durfte trotz roter Karte auflaufen, nach einer Entscheidung der FIFA, die nach wie vor für große Diskussionen sorgt. Belgien trifft als nächstes auf Spanien, das 1:0 gegen Portugal gewonnen hat. Deutschland hat einen milliardenschweren Rüstungsauftrag aus Kanada bekommen. Das Land will bis zu 12 U-Boote von der Kieler Werft TKMS bauen lassen. Damit hat sich Deutschland gegen einen südkoreanischen Konkurrenten durchgesetzt. Auf dem Weg Richtung Basketball-WM hat Titelverteidiger Deutschland den nächsten Schritt gemacht. Zum Abschluss der ersten Qualifikationsphase hat das Team Außenseiter Zypern besiegt mit 111:79. Und jetzt mehr Aktuelles aus unseren Regionalstudios.
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3: Der Frankfurter Lorberg soll entlastet werden. Im Sommer ist das Verkehrschaos oft groß, kaum ein Durchkommen auf den engen Straßen. Aber immer dann, wenn der Grillplatz auf dem Lorberg geschlossen ist, entspannt sich die Lage. Dann kommen weniger Besucher, die Campingstühle, Bierkästen und Würstchen zum Lorberg bringen. Deshalb sucht der Ortsbeirat jetzt eine Alternative für den Grillplatz. Er schlägt vor, unterhalb der Kleingartenanlage Halsberg einen neuen Grillplatz auszuweisen. Toiletten und ein Parkplatz sind nebendran auf dem Gelände des Friedhofs. Der Grillplatz wäre auch mit dem Bus der Linie 30 erreichbar. Jetzt liegt der Vorschlag beim Grünflächenamt der Stadt Frankfurt. Stefan Pomerenke, Studio Rhein-Main.
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0: Durchlüften heute Morgen bei 13 bis 20 Grad in Hessen. Nachher wird es wieder heiß. 27 Grad bei euch im Norden, 32 Richtung Süden. Heute viele Wolken, teilweise auch ein bisschen Regen mit dem Spiegel.
5: Viel ist noch nicht los auf den Straßen, auch merken wir die Sommerferien. Wir haben nur die A5 Darmstadt Frankfurt zwischen Langenmerfelden und Zeppelinheim wird sauber gemacht. Deshalb ist aktuell die rechte Spur gesperrt.
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0: Guetta, Teddy Swims, Tones and I, Gun Gun Gun, heute Morgen in der H3 Morning Show. Es ist 20 vor 7, guten Morgen.
1: Dienstag ist ja der Tag, an dem wir euch hier bei uns in der Show gute Ideen aus Hessen vorstellen. Und unsere gute Idee heute kommt aus dem Altkleidercontainer.
0: Das ist so ein Bild, das wir wahrscheinlich alle kennen, wenn wir in Hessen unterwegs sind. Diese riesen Berge von Klamotten, ja, die da teilweise neben den Containern, ja, hängen. Container, die überquellen, Tüten. Ja. Es ist so viel Zeug.
1: Pro Jahr bei uns in Deutschland, was schätzt ihr, wie viele Tonnen Altkleider kommen da rum?
0: Viel.
1: In einem Jahr in Deutschland 1 Million Tonnen.
2: Es gibt im Moment so viel Abfall, dass wir genug Kleidungen haben für die nächsten 6 Generationen.
1: 6 Generationen, das wären 150 Jahre. Wahnsinn. Das sagt der Anthony, der hat ein Recyclingunternehmen in Frankfurt-Seckbach.
0: Die Hälfte der Klamotten ist aus Polyester. Das Zeug wird ja aus Erdöl gemacht. Wichtigster Rohstoff eigentlich weltweit. Und es liegt bei uns einfach, ja, im Müll oder neben diesen Containern. Und deswegen werden in Seckbach diese Polyester-Klamotten recycelt.
2: Wenn wir das schaffen, das zurück in den Kreis zu nehmen, dann werden wir kein Öl mehr brauchen. Wir können von einer Mischung von verschiedenen Komponenten das Polyester rausnehmen in eine Qualität, das kann direkt wiederverwendet werden.
1: Aus diesen alten Polyesterklamotten wird also alles rausgefiltert, was nicht mehr gebraucht wird. Aus dem Rohstoff gibt's neue Klamotten und das reicht alleine in Seckbach pro Jahr für 5 Millionen neue T-Shirts. Krass!
0: Wahnsinn, ey.

0: Morgen. Donna Lewis, All of You, Always Forever. Es ist 6.44 Uhr. Hier ist HR3 mit der Morning Show. Und wir starten erstmal recht entspannt in diesen Tag, der wieder heiß wird.
1: Bis zu 32 Grad bei euch in Südhessen, bis zu 28 Grad im Norden. Ganz ungestört sonnig ist es nicht. Dazu sind Wolken da. Aber die Wolken haben auch ein Gutes. Sie bringen ein bisschen Schatten und deswegen brüllt und brutzelt die Sonne nicht den ganzen Tag.
0: Regen auch ein Thema?
1: Kaum. Also vielleicht in Nord- und Osthessen 2,5 kleine verwirrte Regenspritzer, sonst bleibt es trocken.
2: Auf der A643 dauert es ein bisschen länger in Richtung Wiesbaden, aber nur 2 Kilometer, die ist der Stock zwischen dem Dreieck Mainz und Mainz-Mombach.
0: Und gleich Vella.
2: Dazu gibt es sehr entspannte sommerliche Beats von Matt Simons. Everybody got the reason. Catch and Release und All My Love. Das ist echte Abwechslung.
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0: Morgen um 6.52 Uhr. Hier ist HR3, Achtelfinale bei der WM. Grillsaison bei uns. Es macht so viel Spaß, oder?
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0: Und wir haben noch ein paar echte Weber-Schätzchen hier stehen bei HR3, die dringend ein Zuhause suchen. Bei Yvonne aus Dietzenbach, da steht zum Beispiel schon ein neuer Grill.
2: Der Grill. Ich sag, nee, ja. Oh ja, mega gefreut, definitiv. Ich habe mir immer schon so ein Ding gewünscht und ja, jetzt steht er hier,
3: genau wie bei der Nadine aus Offenbach. Die grillt ab sofort gemeinsam mit ihren Fußballerinnen.
4: Der steht schon sehr, sehr lange bei mir auf der Agenda. Es war dann immer so, ach ja, mach ich es jetzt nicht. Ah ja, komm, machst du jetzt erstmal bei HR3 mit. Ja, sieh da, auf einmal steht so ein Grill auf meinem Balkon und ich freue mich sehr.
0: Tada! Und wo überall Freude ist, in Lich, in Langen, in Waldsolms, in Münster, es ist herrlich, wo überall Leckeres auf dem Grill liegt.
2: Hammer!
5: Schockverliebt. Also ich glaube, das kann auch mit uns in Urlaub fahren, das Gerät. Das kommt hinten im Kofferraum und wird dann mit in der Küche aufgebaut, wenn wir am Campen sind.
4: Wenn mich die Männer wieder vom Grill verdrängen wollen, jetzt habe ich meinen eigenen.
3: So nämlich. Einfacher kommt ihr nie wieder an so ein Ding. Ihr checkt ein auf hr3.de, ihr sichert euch den Grill und dann viel Spaß im Sommer.
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0: 7. Juli, 7 Uhr.
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2: Mit Markus Schuh, schönen guten Morgen. Spanien hat es ins Viertelfinale der Fußball-WM geschafft mit einem Last-Minute-Sieg gegen Portugal. 1:0 der Endstand. Im nächsten Spiel trifft Spanien auf Belgien. Das Team hat 4:1 gegen Co-Gastgeber USA gewonnen. HR3-WM-Reporter Hendrik Lückhoff.
3: Vor dem Spiel war es fast nur um einen Spieler gegangen. US-Top-Stürmer Balogun. Nach einer umstrittenen FIFA-Entscheidung, wohl auf Druck von US-Präsident Trump, war die Rotsperre gegen den Spieler aufgehoben worden. Auf dem Platz wurde Balogun dann aber nicht zum großen Faktor und die US-Amerikaner zeigten ihr schwächstes Spiel bei dieser WM.
2: Abgehakt ist der Fall Balogun damit aber noch nicht. ARD-WM-Reporter Burkhard Hupe ist sich sicher, die ganze Entwicklung wird die FIFA noch lange beschäftigen.
4: Bei jeder roten Karte wird künftig versucht werden, die nachfolgende Sperre irgendwie zu verhindern. Das strafmildernde Mittel der Bewährung ist jetzt ein für alle Mal auf dem Markt. Gefühlt war die FIFA-Farce rund um die Balogun-Sperre ein Sündenfall, der nicht folgenlos bleiben kann und wird.
2: Die neue tonnenschwere Autobahnbrücke auf der A4 bei Bad Hersfeld sitzt noch nicht richtig an der Position. Sie muss nochmal verschoben werden. Dafür wird in Richtung Erfurt ab heute eine Spur gesperrt. HR3-Reporterin Sophia Junginger.
5: Das ist notwendig, um die sogenannte Stabbogenbrücke in ihre endgültige Position zu schieben. Vor knapp 2 Wochen haben Arbeiter die Brücke in Längsrichtung geschoben. Jetzt muss sie noch quer zur Fahrbahn geschoben werden. Etwa 1 Meter, dann sitzt sie perfekt. Wenn alles glatt läuft, sind die Arbeiten bis Freitagabend abgeschlossen, dann fließt der Verkehr in Richtung Erfurt wieder über 2 Fahrstreifen.
2: Auf dieses Rüstungsgeschäft hat Deutschland lange gewartet. Kanada bestellt 12 U-Boote bei der Kieler Werft TKMS. Das hat der kanadische Premier Carney bekannt gegeben. Es ist der größte Rüstungsauftrag in der kanadischen Geschichte. Deutschland hat sich dabei gegen Mitbewerber Südkorea durchgesetzt. Und das passiert heute noch. In der Türkei geht der NATO-Gipfel los. Der Bundesdrogenbeauftragte sagt, wie viele Menschen letztes Jahr durch Drogen gestorben sind. Und die Stadt Wiesbaden sagt, wie sie sich auf künftige Hitzewellen vorbereitet. Das nächste HR3 News Update gibt's in einer halben Stunde.
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7: Bevor es Richtung Wochenende richtig heiß wird zu Hause in Hessen, starten wir heute wieder in so einen maximal 32 Grad Tag. Das ist auch sehr, sehr warm, ja. 27 sind es bei euch in Nordhessen. Ein paar Regenspritze unterwegs, ansonsten viele Wolken, teilweise ein bisschen Sonne.
8: Damit ihr gut ankommt, jetzt das Neueste aus dem H3-Verkehrszentrum. Die A5 Darmstadt-Frankfurt zwischen Langenmöhrfelden und Zeppelinheim wird sauber gemacht. Rechte Spur ist gesperrt und es stockt auf der A643 in Richtung Wiesbaden. 2 Kilometer zwischen dem Dreieck Mainz und Mainz-Mombach.
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7: Wo ist sie denn?
8: Wer denn?
7: Die Hit-Entscheidung? Bevor euch das fragt, sie ist in Nordhessen unterwegs. Dort ist Tobi im Moment, dreht neue Folgen für den HR-Städtetrip. Und deswegen ist die Hit-Entscheidung nächste Woche wieder in der HR3 Morning Show für euch da. Heute bringen wir euch gemeinsam in den Tag. In den Nachrichten ist Markus Schuh.
10: Morgen.
8: Ich bin Tanja Rösner.
7: Und ich bin Marcel Wagner. Guten Morgen.
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0: Dienstagmorgen. Hier ist die HR3 Morning Show. Schön, dass ihr mit dabei seid.
1: Es ist ja gut, dass wir uns hier alle kennen gegenseitig. Also wenn irgendwer irgendwann peinlich wird, dann sagen wir es uns einfach, oder?
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3: Was du angenehm findest, könnte für andere das Gegenteil sein. Das gilt vor allem für drei Menschengruppen. Natürlich frisch Verliebte. Es kann sein, dass es schön für die ist, gegenseitig die Zunge im Hals zu haben. Aber die Welt ringsrum will das eher nicht sehen. Dann Kleinkindeltern mit ihren Babys.
4: Hoppala, da hat ja der Finlay die ganze Milch wieder ausgekotzt. Ach, haben Sie auch was auf der Hose? Ist ja süß.
3: Nee. Und schließlich Hundebesitzer draußen im Café, deren Kampfhund sich den Wolf bellt, während Herrchen und Frauchen lachen und sagen, ja, sie ist einfach temperamentvoll. Ach, sie hat ihren Schuh gefressen. Ja, das tut mir leid. Niedlich.
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0: Michael Patrick Kelly, Run Free. Schön, dass ihr da seid. Willkommen an diesem 7.7. Hier ist eure HR3 Morning Show. Das wird ein recht wolkiger, aber heißer Tag. Bis zu 27 Grad bei euch in Nordhessen, bis zu 32 im Süden.
1: Straßen sind entspannt. Wir haben weiterhin nur die A5 Richtung Frankfurt zwischen Langenmöhrfelden und Zeppelinheim wird sauber gemacht. Die rechte Spur ist gesperrt.
0: Sommerferienwoche Nummer 2 und Tobi ist kommende Woche wieder an eurer Seite. Diese Woche Tanja, ich. Der Willi ist auch in dieser Woche mit dabei.
1: Jetzt seit fast 5 Wochen schon bei uns. Kommt ja aus dem Tierschutz.
0: Tanjas neuer Hund.
1: Und ich finde das ganz fantastisch. Rottgau reiht sich ein in eine Liste mit Städten zu Hause in Hessen, die einfach was Gutes machen. Für Hunde aus dem Tierschutz, aus dem Tierheim, zahlst du erstmal keine Hundesteuer. In Rottgau sind das 3 Jahre. In Frankfurt 2, in Wiesbaden und Heppenheim sogar überhaupt nichts, wenn dein Hund aus dem Tierheim kommt. Ist doch mega.
0: Ja, für die Tierheime wirklich eine Riesenentlastung, weil die Adoption von Hunden eben so gefördert wird, die Tierheime ein bisschen entlastet werden, Konto auch. Was kostet sowas?
1: Also es kommt drauf an, wie groß der Hund ist.
0: Willi?
1: Willi kostet bei uns in Niedernhausen im Jahr 40 Euro, was also die untere Skala ist. Also es geht so hoch bis 60, 70 Euro im Jahr für den ersten Hund.
0: Daumen Richtung Rottgau nach oben.
1: So nämlich.
0: So nämlich. Rein geht's in den Dienstag mit Kevin Harris.

0: Try and Promises, das ist echte Abwechslung.
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0: Willkommen im Dienstag. Hier ist die H3 Morning Show. Wir schauen auf die Fußball-Weltmeisterschaft USA-Belgien. Das ist jetzt nicht unbedingt so eine Monsterpartie eigentlich. Wäre da nicht ein US-Präsidenten, FIFA-Boss, ein Top-Stürmer und eine rote Karte, definitiv eine rote Karte war, aber trotzdem zurückgenommen worden ist.
1: Aber ich finde, das war kein Foul, hat Donald Trump gesagt und hat sich deshalb eingeschaltet in die Weltmeisterschaft. Eure H3 Morning Show ist hier und wir sagen guten Morgen in die USA zu unserem H3 WM-Reporter Martin Roschitz.
2: Good morning. Und ihr wisst beide, wie viel Ahnung Donald Trump von Sport hat. Das betont er ja auch immer wieder.
1: Ja, das ist umso schlimmer. Jetzt haben die meisten wahrscheinlich das Spiel nicht gesehen. 4-1 ist es ausgegangen für Belgien. Und was wir heute Morgen sehr oft lesen hier, Belgien rächt die Fußballwelt. Sagst du, dieser Skandal hat irgendeinen Einfluss auf dieses dann doch deutliche Ergebnis gehabt?
2: Auf jeden Fall. Man hat von der ersten Minute an gespürt, wie motiviert die Belgier waren. Ich hatte das Gefühl, die spielen nicht nur gegen die USA mit Bellingham in der Startelf. Ja. Die spielen auch gegen Trump und Infantino, die ja wohl dafür gesorgt haben, dass der Torjäger der USA nach seiner roten Karte überhaupt spielen durfte. Ja. Und Belgiens Kapitän Youri Tielemans, der hat es nach dem Spiel bestätigt. Er hat gesagt, wir wollten die Antwort auf den Platz geben, das haben wir getan und ich bin sehr stolz auf die Mannschaft.
1: Also da war auch viel Trotz im Spiel.
2: Auf jeden Fall. Und alle Fußballfans können ja im Prinzip froh sein, dass Belgien gesiegt hat und damit auch ein Stück weit die Gerechtigkeit.
0: Ja, absolut. Für Bellingham wahrscheinlich aber jetzt auch nicht ein ganz einfaches Spiel gestern, da einfach auf dem Platz zu stehen, oder?
2: Naja, hat man noch gespürt. Die Amerikaner waren insgesamt gehemmt. Bellingham auch. Der hatte ein, zwei Aktionen. Hat auch den Freistoß rausgeholt, der dann zu dem einen US-Treffer geführt hat. Aber trotzdem war das insgesamt eine schwache Vorstellung. Die schwächste im Turnier. Aber die Belgier waren eben auch sehr gut. Einfach besser als die USA. Und die USA haben den Reality-Check sozusagen nicht bestanden und sind verdient rausgeflogen.
1: Und dabei bleibt's auch. Oder wird das Spiel jetzt nachgeholt? Weil, keine Ahnung.
2: Weil Donald Trump hätte im Prinzip schon in der Halbzeitpause oder in so einem Hydration Break mal anrufen müssen und sagen müssen, sag mal, du, da müssen wir noch mal was regeln. Und übrigens können wir den Messi auch noch einbürgern, doppelte Staatsbürgerschaft, ist doch wohl kein Problem, oder?
0: Ja, wahrscheinlich bricht er die Fußballweltmeisterschaft jetzt ab, jetzt ist vorbei.
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0: parallel noch ein fantastisches Konzert in Fulda gespielt.
1: Auf dem Hessentag war das gut. Roxette, heute Morgen in der Morning Show mit Joyride.
0: Und damit wird's 7:30.
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3: Mit Markus Schuh, schönen Dienstagmorgen. Belgien steht bei der Fußball-WM im Viertelfinale nach einem 4:1 gegen Co-Gastgeber USA. Dessen Stürmer Balogun durfte trotz roter Karte auflaufen nach einer Entscheidung der FIFA, die aber nach wie vor für große Diskussionen sorgt. Belgien trifft als nächstes auf Spanien, das 1:0 gegen Portugal gewonnen hat. Deutschland hat einen milliardenschweren Rüstungsauftrag aus Kanada an Land gezogen. Das Land will bis zu 12 U-Boote von der Kieler Werft TKMS bauen lassen. Damit hat sich Deutschland gegen einen südkoreanischen Konkurrenten durchgesetzt. Frankreich steht vor der dritten großen Hitzewelle dieses Jahr mit Temperaturen von über 40 Grad. In vielen Regionen gelten Hitzewarnungen. Außerdem sind nach wie vor tausende Feuerwehrleute im Einsatz gegen Waldbrände, vor allem im Südwesten des Landes. Und jetzt mehr Aktuelles aus unseren Regionalstudios.
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4: Die nächste Hitzewelle steht schon in den Startlöchern. Und beim Thema Wasser ist das Rhein-Main-Gebiet vorsichtig geworden. Jetzt hat auch der Main-Taunus-Kreis ein Entnahmeverbot für Flüsse und Seen erlassen. Solche Verbote gibt es unter anderem bereits in der Wetterau, in Darmstadt oder im Main-Kinzig-Kreis. Für die Menschen in Main-Taunus bedeutet die Allgemeinverfügung, dass grundsätzlich kein Wasser zum Gießen mehr aus Flüssen oder Bächen entnommen werden darf. Damit reagiert die Verwaltung auf sinkende Pegelstände. Wer gegen solche Verbote verstößt, muss teils mit teuren Strafen rechnen. Der Wetteraukreis zum Beispiel droht mit Zahlungen von bis zu 100.000 Euro. Marcel Ronge, Studio Rhein-Main.
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0: Hitzewelle Richtung Wochenende in Sicht mit Temperaturen über 35 Grad. Der Weg dahin auch sehr warm. 27 Grad in Nordhessen, bis zu 32 im Süden. Dazu heute viele Wolken, teilweise auch ein bisschen Regen.
6: Damit ihr gut ankommt, jetzt das Neueste aus dem H3-Verkehrszentrum. Vorsicht bitte auf der A7 Kassel-Fulda. Da liegt ein Holzteil zwischen dem Dreikassel Süd und Guxhagen auf der rechten Spur. Sauber gemacht wird auf der A5 Darmstadt-Frankfurt. Zwischen Langenmerfelden und Zeppelinheim ist die rechte Spur gesperrt und es stockt streckenweise auf der A60 Mainz-Rüsselsheim zwischen Ginsheim-Gustavsburg und Rüsselsheim-Mitte.
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0: Immer großartig, so ein Robbie Williams geht einfach zu jeder Zeit, auch um 7.38 Uhr, kann man dann. Hier ist HR3, hier ist die Morning Show. Freuen uns sehr, dass ihr an diesem Dienstag mit dabei seid. Und alle, die frei haben, genießen momentan die Sommerferien. Die anderen genießen auch, nämlich das bisschen Spannende ist zu Hause. Ja. Hessen ist doch auch schön. Und wir wissen jetzt fürs richtige Urlaubsfeeling, da fahren wir auch gar nicht so weit. Direkt hier ums Eck. Riviera in Hessen, Schiersteiner Hafen.
1: Der ist frisch getestet von unserem HR3 Morning Show Reporter Johnny. Der kommt die Woche rum. Er hat die Barbara getroffen, hat selbst ihr Boot da im Hafen liegen. Mhm. Der Markus vermisst gerade eine neue Strecke für die Regatta. Also Johnny überlegt seit gestern, ob er nicht einfach nach Schierstein zieht.
2: So, jetzt bin ich hier noch ein bisschen lang geschlendert an unserer hessischen Riviera. Hab hier den Ilja gefunden. Also das ist jetzt definitiv Urlaub. Mit Flipflop sitzt da hier und Sonnenbrille. Ilja, erzähl mir, was hast du vor?
3: Ja, wir werden gleich mit dem Boot rausfahren auf den Rhein, um ein bisschen Wakeboarden und Wakesurfen.
2: Ja, ist das hier so ein Ding? Ich kenne mich leider gar nicht aus im Wassersport. Was ist das hier schwarzes, ovales vor uns?
3: Das ist ein Wakeserver, das ist ein Brett, auf dem steht man und kann in der Welle hinter dem Boot, ohne an einem Seil zu hängen, damit fahren. Also wie man auf einer normalen Welle surft, geht das auch hinter dem Boot.
2: Oh, das klingt herrlich. Und du jetzt als Experte musst mir sagen, hessische Riviera, sagen wir ja. Ist der Name zurecht? Kommen wir hier ran an dieses Original?
3: Ich kann es nicht vergleichen, da ich noch nicht an der Riviera war. Also von daher lasse ich euch einfach den Namen und überlasse euch die Bewertung.
2: Aber so vom Dolce Vita und was du hier heute vorhast, da definitiv Daumen hoch.
3: Wenn das Wetter heute ein bisschen besser wäre und die Sonne noch rauskommt, dann haben wir definitiv das Leben dafür.
0: Ja. Deutsch, klingt ja herrlich. Ah, ja. Ich hatte kurz Angst, dass der sagt, was ist das schwarze Oval? Ist ein Orca, aber es ist kein Orca. Es wird gesurft beim Ilja im Schiersteiner Hafen und Johnny kommt rum, auch zu euch.
1: 069-155-4x3. Wenn ihr ein Fest habt oder auch einen fantastischen Sommerort oder irgendwas im Ort, was es zu erledigen gibt, Johnny kommt rum.

0: Dienstagmorgen, 7.43 Uhr. Hier ist HR3 mit der Morning Show und es ist ein recht grauer Dienstag. Hier und da mal ein bisschen Sonne, ansonsten viele Wolken. Teilweise ein paar Regenspritzer bei Temperaturen zwischen 27 Grad in Nordhessen und bis zu 32 im Süden.
1: Sommerferien, Entspannung auch auf den Straßen. Vieles nicht los. Wir haben die A7 Kassel-Fulda. Da liegt ein Holzteil zwischen dem Dreieck Kassel-Süd und Guxhagen auf der rechten Spur.
0: Und wir haben coole Beats. Sophie and the Giants.
1: Scheibenrock gibt's auch von Kiss. I was made for loving you und Loser. Das ist echte Abwechslung.
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0: Es ist schon jetzt eine der schönsten Geschichten dieses Sommers. Hier ist die HR3 Morning Show um 7.52 Uhr an diesem Dienstag. Eine sehr schöne Geschichte, die erstmal recht mysteriös war. In Schwalmstadt hat ein anonymer Spender dafür gesorgt, dass alle Kinder, alle Jugendlichen bis 15 Jahre umsonst ins Freibad Ziegenhain reingekommen sind in diesem Sommer.
1: Und zwar den ganzen Sommer über. Also ich meine, wie fantastisch ist das? Dieser anonyme Spender zahlt das alles aus seiner eigenen Tasche und zwar ohne Limit.
0: Geil.
1: So, der hat schon mal vorab 5.000 Euro auf den Tisch gelegt, weil er sagt, nicht, dass ihr denkt, ich veräpple euch hier. Also das ist schon mal die Vorzahlung. Unsere Kollegen von der HNA haben jetzt mit dem Spender sprechen können. Da hat er auch gesagt, Leute, ich will nicht, dass mein Name hier genannt wird. Ich will anonym bleiben. Aber er hat immerhin mal erzählt, wieso er das macht.
0: Nutzt das Freibad nämlich selbst, also ist regelmäßig da und hat gemerkt, dass es oft gar nicht so gut besucht ist und hat dann dran gedacht, dass er früher als Kind auch oft nicht die Kohle hatte, um eben ins Freibad zu gehen. Und hat er gesagt, oh ja, dann mache ich das jetzt mal so.
1: Mega.
0: Aktion läuft noch bis Ende der Sommerferien. Finanzielles Limit hat er überhaupt nicht.
1: Finde ich ganz fantastisch. Also ja, er will anonym bleiben, aber lieber anonymer Spender, wenn du das heute Morgen hier bei uns hörst. Danke dafür.

0: Coldplay, Higher Power. Gleich 8 Uhr.
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2: Schönen Dienstagmorgen, ich bin Markus Schuh. Seit Tagen wird über schärfere Regeln für Krankschreibungen diskutiert. Die Bundesregierung will damit Kurzzeitausfälle senken. Die Betriebskrankenkassen sagen jetzt aber, nicht kurze Erkältungen sind das Problem, sondern lange, schwere Krankheiten. Aus dem News-Team Dagmar Nuhn.
3: Vom BKK-Dachverband heißt es, vor allem psychische und Muskel-Skeletterkrankungen treiben die Kosten. Denn wenn Arbeitnehmer dadurch lange ausfallen, bekommen sie ab der 7. Woche Krankengeld. Dafür seien letztes Jahr 21,6 Milliarden Euro fällig geworden, ein neuer Höchststand. Der BKK-Dachverband fordert deswegen, mehr vorzubeugen, vor allem bei psychischen Belastungen in der Arbeitswelt.
2: Gute Nachricht aus der Wirtschaft. Hessenweit werden mehr Start-ups gegründet. Laut dem zuständigen Bundesverband waren es im ersten Halbjahr 270 und damit gut 80 mehr als im zweiten Halbjahr letztes Jahr. Damit zählt Hessen neben anderen Bundesländern zu den Bundesländern, in denen die Zahl der Start-ups besonders stark gestiegen ist. Verpuffung in einer Wohnung in einem Mehrfamilienhaus in Dietzenbach im Kreis Offenbach. Der Schaden wird inzwischen auf etwa 100.000 Euro geschätzt. Die Feuerwehr vermutet, dass ein Reinigungsgerät gestern der Auslöser war. HR3-Reporter Tobias Weiler-Mattes.
4: Ein Teil der Hausfassade stürzt ein. Trümmer und Glasscherben landen auch auf einem direkt angrenzenden Spielplatz. Wie uns die Feuerwehr gesagt hat, waren zum Glück keine Kinder darauf. Ein Bewohner kommt leicht verletzt ins Krankenhaus. Die Feuerwehr vermutet, dass ein Ozonreinigungsgerät der Auslöser für die Verpuffung war. Damit kann man unter anderem Schimmel und Gerüche beseitigen.
2: Bei der Fußball-WM steht Spanien im Viertelfinale nach einem 1:0-Sieg gegen Portugal. Auch Belgien ist eine Runde weiter dank eines 4:1 gegen Co-Gastgeber USA. HR3-WM-Reporter Hendrik Lückhoff.
5: Belgien zeigte sich auf dem Platz unbeeindruckt von den Diskussionen um US-Stürmer Balogun, der nach einer umstrittenen Entscheidung der FIFA trotz seiner roten Karte im Spiel davor auflaufen durfte. Balogun stand auch von Beginn an auf dem Platz, spielte aber kaum eine Rolle. Belgien nutzte die vielen Fehler der USA und trifft nach dem 4:1-Sieg jetzt im Viertelfinale auf Spanien.
2: Und das passiert heute noch. In der Türkei geht der NATO-Gipfel los. Der Bundesdrogenbeauftragte sagt, wie viele Menschen letztes Jahr durch Drogen gestorben sind. Und die Stadt Wiesbaden erklärt, wie sie sich auf künftige Hitzewellen vorbereitet. Das nächste HR3 News Update in einer halben Stunde.
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7: Ist Martin Wettergut ein wolkiger Dienstag, in dem wir da reinstarten?
8: Und das ist auch gut so, weil sonst würde die Sonne gnadenlos vom Himmel brennen.
7: Heiß ist es ja trotzdem.
8: Ja, 25 Grad selbst in den Bergen, 28 in Kassel und 32 an der Bergstraße.
7: Ei, ei, ei.
8: Das ist schon mal eine Hausnummer. Der Grund ist, wir sitzen direkt in der warmen Luft, eben am Rand von dieser Wolkenzone. Die bringt kaum Regen, es bleibt weitgehend trocken und die Sonne hat immer noch genügend Platz. Deswegen ist es so warm und die Wärme wird uns mit dem böigen Wind so richtig um die Ohren geblasen.
9: Damit ihr gut ankommt, jetzt das Neueste aus dem HR3-Verkehrszentrum. Achtung auf der A648 Richtung Frankfurt, da ist eine Person unterwegs und zwar am Westkreuz Frankfurt in der Verbindung zur A5 in Richtung Frankfurt. A5 Darmstadt-Frankfurt zwischen Langenmöhrfelden und Zeppelinheim wird sauber gemacht. Rechte Spur ist gesperrt, es stockt auf 3 Kilometern und 2 Kilometer sind es auf der A60 Mainz-Rüsselsheim zwischen Ginsheim-Gustavsburg und Bischofsheim.
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7: Willkommen in diesen Dienstag. Schön, dass ihr mit dabei seid. Tobi ist kommende Woche wieder an eurer Seite. Heute müsst ihr aber auch nicht auf ihn verzichten. In Nordhessen könnt ihr ihn sehen. Bad Westen, Wildungen, Fritzlar, da ist er unterwegs.
9: 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Haltet einfach mal so in Gartenlokalen oder Eisdielen Ausschau. Da ist die Chance relativ hoch.
7: Das, was zu essen gibt. Heute bringen wir euch in den Tag. Martin Wettergut.
8: Einen schönen guten Morgen.
7: Markus Schuh.
8: Morgen.
9: Ich bin Tanja Rösner.
7: Und ich bin Marcel Wagner. Guten Morgen.
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0: Willkommen im Dienstag. Hier ist eure HR3 Morning Show. Wir schauen auf die Tour de France. Läuft seit Samstag. Seither wird geradelt. Vierte Etappe heute.
1: Die sind insgesamt wirklich 3300 Kilometer unterwegs.
0: Im Fahrrad.
1: Und dann können sie sich noch nicht mal die Gegend angucken.
0: Nee, das funktioniert nicht. Thema auch in unserer Promi-WhatsApp-Gruppe. Da ist, hier, guck mal, Robert Geis.
1: Ah ja.
0: Schaust du es dir an, Tour de France?
2: Na klar, Marcel, die Tour de France schaue ich immer von meiner ganz privaten Tribüne aus. Die Helikopterbilder, die ihr da seht, die sind von mir. Ja, gern geschehen.
3: Ja, hallo, hier spricht Hazel Brugger. Also die FahrradfahrerInnen haben echt Glück, dass es Tour de France heißt und nicht Tour de Suisse. Nicht nur wegen der fiesen Steigungen, sondern wegen dem Abseilen hinterher.
4: Oh, hier lächelt Kai Pflaume. Die Tour de France geht über 3500 Kilometer. Nicht schlecht, aber wenn ich die Strecke morgens zum Bäcker laufe, muss ich ja auch wieder zurück.
5: Ja, hallo, ihr seid die Reichnick. Leute, die tagelang für unzählige Kilometer auf dem Fahrrad sitzen müssen. Ich wusste nicht, dass auch die Deutsche Bahn in Frankreich solche Probleme hat. Skandal.
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2: Ey, Tanja.
1: Ja, Poldi?
2: Boah, Tanja, um die amerikanischen Fahrer mache ich mir keine Sorgen, ne? Einen Anruf von Trump und die dürfen E-Bikes benutzen, so, ne?
5: Ja.

0: Two Colors, Heavy Metal Love. Guten Morgen. Hier ist H3S, hier ist die Morning Show, 13 Minuten nach 8.
1: Bitte noch immer vorsichtig auf der A648 Eschborn Richtung Frankfurt. Am Westkreuz Frankfurt in der Verbindung zur A5 Richtung Frankfurt ist noch immer eine Person unterwegs.
0: Was das Wetter angeht, ein eher grauer Tag. Manchmal ein bisschen Sonne, manchmal auch Regenspritzer bei Temperaturen zwischen 27 Grad. Bei euch in Nordhessen bis zu 32 sind's im Süden. Und damit willkommen an diesem 7.7. Ihr kennt es schon, wenn euch was besonders freut, wenn euch was aufregt, wenn ihr was Tolles habt, dann sagt gerne Bescheid und wir teilen das mit dem schönsten aller Bundesländer.
1: Immer her damit!
2: Hi Tanja und Marcel, hier ist Kathi aus Eckernförde. Wir starten heute mit der EM Tag 1 und uns erwarten 3 Rennen bei richtig viel Wind. Ich freue mich schon total drauf, weil genau das können wir richtig gut. Und ich glaube, wir werden heute richtig viel Spaß auf dem Wasser haben. Bei dem Wind sind die Manöver auf der Vorwind, also wenn wir mit dem Wind runterfahren, ein bisschen knifflig. Da muss man aufpassen, dass man nicht umkippt und kentert. Aber ich glaube, das haben wir wirklich gut im Griff. Und heute werden wir auf jeden Fall richtig angreifen. Ein paar gedrückte Daumen kann ich natürlich trotzdem gut gebrauchen. Liebe Grüße aus Eckernförde.
1: Liebe Grüße zurück. Ihr kentert auf keinen Fall. Und ganz Hessen drückt die Daumen. Du kommst als Europameisterin zurück. So nämlich.
0: So. Nico Santos gleich.
1: Und Busy Rock von Ugly Kipto. Cats in the Cradle und All Time High. Das ist echte Abwechslung.
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0: Machst du die wie deine Schlonsis? Ist das quasi ein Hundeschlons oder wie? Danke dir.
1: Und im Gegensatz zu Tobi und Marcel ist Willi sehr dankbar. Das ist tatsächlich total einfach. Also es gibt ja so Silikonmatten für Hunde mit so Rillen drin. Gibt's überall beim Tierbedarf. So. Und dann mischt ihr Naturjoghurt oder Hüttenkäse mit Hundeleberwurst, schmiert's drauf und das ab ins Gefrierfach. Und zum Nachtisch oder wenn es lieber süß mögen, Naturjoghurt mit pürierter Wassermelone auch ins Gefrierfach. Halbe Stunde, Stunde und dann sind die erstens beschäftigt und danach müde und zweitens erfrischt.
2: Und drittens haben wir da nämlich genau den Unterschied, weil der Willi, der kriegt hier, was er mag. Der kriegt hier Leberwurst.
1: Ja.
2: Und wir müssen immer irgendwelches Zeugs essen, das keiner mag.
1: Ihr müsst ja überhaupt nicht.
2: Was wäre denn
1: was ihr
2: morgen
1: seid
2: mal mit Leberwurst?
1: Undankbar.

0: Und damit wird es gleich 8:30 an diesem Dienstag.
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2: Mit Markus Schuh, schönen guten Morgen. Lange Krankheitsausfälle sind der größte Kostentreiber in Deutschland, wenn es um Krankschreibungen geht. Das sagen die Betriebskrankenkassen, die aktuelle Zahlen dazu ausgewertet haben. Die Bundesregierung hatte vor kurzem strengere Regeln bei Krankschreibungen angekündigt, um den Krankenstand zu senken. Frankreich steht vor der dritten großen Hitzewelle mit Temperaturen von über 40 Grad. In vielen Regionen gelten Hitzewarnungen. Außerdem sind nach wie vor tausende Feuerwehrleute im Einsatz gegen Waldbrände, vor allem im Südwesten von Frankreich. Spanien hat es ins Viertelfinale der Fußball-WM geschafft mit einem Last-Minute-Sieg gegen Portugal. 1:0 der Endstand. Im nächsten Spiel trifft Spanien auf Belgien. Das Team hat 4:1 gegen Co-Gastgeber USA gewonnen. Und jetzt mehr Aktuelles aus unseren Regionalstudios.
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3: Als ein 29-Jähriger vor ein paar Tagen am Frankfurter Flughafen aus dem Flieger steigt, klicken die Handschellen. Das hat die Bundespolizei heute mitgeteilt. Der Mann kommt gerade aus Dubai. Er soll zu einer kriminellen Organisation gehören, die Millionen ergaunert haben soll. Die Betrüger haben wohl so getan, als ob sie das Geld ihrer Opfer für sie investieren würden. Doch in Wirklichkeit haben sie das Geld einfach selbst behalten. Allein in Deutschland eine mindestens zweistellige Millionensumme. Der in Frankfurt festgenommene mutmaßliche Betrüger kommt aus Albanien und wurde von den Behörden dort gesucht. In Albanien drohen ihm bis zu 15 Jahre Haft. Tobias Weiler-Mattes aus Frankfurt.
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0: Ich bin da rauf heute. 27 Grad bei euch in Nordhessen, bis zu 32 im Süden. Aber es ist recht schattig heute. Viele Wolken, teilweise haben wir vereinzelte Regentropfen.
5: Damit ihr gut ankommt, jetzt das Neueste aus dem H3-Verkehrszentrum. Vorsicht auf der A3 Würzburg-Frankfurt zwischen Hanau und Oberzhausen. Ein Fahrzeugteil auf der mittleren Spur. Dämmmaterial auf der A3 Frankfurt-Köln zwischen Frankfurt Flughafen und Kelsterbach auf der linken Spur. Eine Plane und ein Schlauch auf der A5 Kassel-Frankfurt zwischen Friedberg und dem Bad Homburger Kreuz. Dann die 5 Richtung Frankfurt zwischen Langenmühlfelden und Zeppelinheim wird noch immer sauber gemacht. Rechte Spur ist gesperrt, es stockt auf 3 Kilometern und 1 Kilometer Stau auf der A67 zwischen dem Rüsselsheimer Dreieck und Rüsselsheim Ost hat es einen Unfall gegeben auf der linken Spur.
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0: Morgen, schön, dass ihr dabei seid. 8.38 Uhr, eure H3 Morning Show an diesem Dienstag.
1: Dienstag ist bei uns der Tag, an dem wir euch hier bei uns in der Show gute Ideen aus Hessen vorstellen. Und unsere gute Idee heute kommt direkt aus dem Altkleidercontainer.
0: Das ist so ein Bild, das wir wahrscheinlich alle kennen, ganz egal wo in Hessen wir unterwegs sind. Altkleidercontainer, die einfach völlig überquellen, ja, ja, wo davor schon so Haufen, ja, an Klamotten liegen, Tüten dranhängen. Es ist einfach viel zu viel Zeug.
1: Ratet mal oder versucht mal zu schätzen, wie viele Tonnen Altkleider es pro Jahr bei uns in Deutschland gibt.
0: Sehr, sehr viel.
1: Absurd. Es sind 1 Million Tonnen.
2: Es gibt im Moment so viel Abfall, dass wir genug Kleidungen haben für die nächsten 6 Generationen.
1: 6 Generationen haben wir einmal kurz hochgerechnet. Das wären 150 Jahre. Das Wahnsinn. Sagt der Anthony, der hat ein Recyclingunternehmen in Frankfurt-Seckbach.
0: Die Hälfte der Klamotten ist aus Polyester. Das Zeug wird aus Erdöl gemacht. Und der wichtigste Rohstoff ist es eigentlich weltweit, ja, liegt bei uns damit einfach im Müll. Und deswegen werden eben in Seckbach diese Polyester-Klamotten recycelt.
2: Wenn wir das schaffen, das zurück in den Kreis zu nehmen, dann werden wir kein Öl mehr brauchen. Wir können von einer Mischung von verschiedenen Komponenten das Polyester rausnehmen in eine Qualität, das kann direkt wiederverwendet werden.
1: Aus den alten Klamotten wird alles rausgefiltert, was nicht mehr gebraucht wird. Dann kriegst du Polyester-Rohstoff, mhm, und daraus werden neue Klamotten gemacht. Das würde in Seckbach pro Jahr für 5 Millionen neue T-Shirts reichen.
0: Das ist Wahnsinn.
1: Heftig, oder?
0: Wirklich Wahnsinn. Polyester-Recycling aus alten Klamotten in Frankfurt-Seckbach. Völlig zu Recht unser Gute-Ideen-Dienstag in HR3.

0: Es ist geil, I-O-V. Ja. Journey, don't stop believing, heute Morgen in der H3 Morning Show, 8.43 Uhr, guten Morgen.
1: Auf den Straßen ist es recht entspannt. Die A661 haben wir Richtung Egelsbach, zwischen dem Bad Homburger Kreuz und Heddernheim 3 Kilometer Stau.
0: Viele Wolken, teilweise ein bisschen Regen dazu, wieder heiß, Temperaturen bis zu 27 Grad, in Nordhessen bis zu 32 im Süden, und bei dem Wetter, da haben wir mal eine ganz, ganz wichtige Nachricht. Hey du? Wir wissen zwar nicht, wie du heißt, aber wir wissen, du hast ein Herz, wirklich, das ist riesig, ist aus Gold. Hast deine Sommer in der Kindheit im Freibad Ziegenhain verbracht und spendierst jetzt allen unter 16 den Sommer über freien Eintritt. Das ist so geil, was da passiert.
1: Fantastisch, oder? Und ihr seid gerührt, genau wie wir, von diesem anonymen Spender aus Nordhessen. Hier die Natascha.
2: Guten Morgen, liebe Tanja, lieber Willi, lieber Marcel.
0: Moin.
2: Ich möchte mich einfach auch nochmal ganz herzlich bei diesem Spender bedanken. Was für eine tolle Geste. Vor allem, weil er selber wahrscheinlich weiß, wie das sich anfühlt, ja, wenn Kinder nicht verreisen können und dadurch wenigstens die Möglichkeit haben, ein bisschen Abwechslung in ihren Alltag zu Hause zu bringen, die ganzen Ferien, und nicht nur vor dem Computer zu sitzen.
0: Das ist wirklich so großartig. Spender will weiter anonym bleiben, hat aber Kontakt zu den Kollegen von der HNA und denen erzählt, dass dieses Freibad eben seine große Freiheit war als Kind in Ziegenhain. Obwohl das Geld bei ihm immer ein bisschen knapp war, und deswegen hat er gesagt, alle unter 16 diesen Sommer einfach for free, egal wie viele kommen, es gibt kein Limit.
1: Also wer auch immer du bist, wenn du uns jetzt hörst, danke für diese schöne Aktion. Gescheite Musik haben wir auch für euch von Alicia Keys.
0: Und dazu packen wir Julian Peretta, Miracle. Das ist echte Abwechslung.
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0: Willkommen im Dienstag. Hier ist die H3 Morning Show. Wir schauen auf die Fußball-Weltmeisterschaft USA-Belgien. Das ist jetzt nicht unbedingt so eine Monsterpartie eigentlich. Wäre da nicht ein US-Präsidenten, FIFA-Boss, ein Top-Stürmer und eine rote Karte, eine rote Karte war, aber trotzdem zurückgenommen worden ist.
1: Aber ich finde, das war kein Foul, hat Donald Trump gesagt und hat sich deshalb eingeschaltet in die Weltmeisterschaft. Eure H3 Morning Show ist hier und wir sagen guten Morgen in die USA zu unserem H3 WM-Reporter Martin Roschitz.
2: Good morning. Und ihr wisst beide, wie viel Ahnung Donald Trump von Sport hat. Das betont er ja auch immer wieder.
1: Ja, das ist umso schlimmer. Jetzt haben die meisten wahrscheinlich das Spiel nicht gesehen. 4-1 ist es ausgegangen für Belgien. Und was wir heute Morgen sehr oft lesen hier, Belgien rächt die Fußballwelt. Sagst du, dieser Skandal hat irgendeinen Einfluss auf dieses dann doch deutliche Ergebnis gehabt?
2: Auf jeden Fall. Man hat von der ersten Minute an gespürt, wie motiviert die Belgier waren. Ich hatte das Gefühl, die spielen nicht nur gegen die USA mit Balogun in der Startelf. Ja. Die spielen auch gegen Trump und Infantino, die ja wohl dafür gesorgt haben, dass der Torjäger der USA nach seiner roten Karte überhaupt spielen durfte. Ja. Und Belgiens Kapitän Youri Tielemans, der hat es nach dem Spiel bestätigt. Er hat gesagt, wir wollten die Antwort auf den Platz geben. Das haben wir getan und ich bin sehr stolz auf die Mannschaft.
1: Also da war auch viel Trotz im Spiel.
2: Auf jeden Fall. Und alle Fußballfans können ja im Prinzip froh sein, dass Belgien gesiegt hat und damit auch ein Stück weit die Gerechtigkeit.
0: Ja. Absolut. Für Balogun wahrscheinlich aber jetzt auch nicht ein ganz einfaches Spiel gestern, da einfach auf dem Platz zu stehen, oder?
2: Der hat man noch gespürt. Die Amerikaner waren insgesamt gehemmt. Balogun auch. Der hatte ein, zwei Aktionen, hat auch den Freistoß rausgeholt, der dann zu dem einen US-Treffer geführt hat. Aber trotzdem war das insgesamt eine schwache Vorstellung, die schwächste im Turnier. Aber die Belgier waren eben auch sehr gut, einfach besser als die USA. Und die USA haben den Reality-Check sozusagen nicht bestanden und sind verdient rausgeflogen.
1: Und dabei bleibt es auch, oder wird das Spiel jetzt nachgeholt, weil, keine Ahnung,
2: was? Weil Donald Trump hätte im Prinzip schon in der Halbzeitpause oder in so einem Hydration-Break mal anrufen müssen und sagen müssen, sag mal, du, da müssen wir noch mal was regeln. Und übrigens können wir den Messi auch noch einbürgern, doppelte Staatsbürgerschaft, ist doch wohl kein Problem, oder?
0: Ja, wahrscheinlich bricht er die Fußballweltmeisterschaft jetzt ab, jetzt ist es vorbei.
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2: Guten Morgen, ich bin Markus Schuh. Seit Tagen wird über schärfere Regeln für Krankschreibungen diskutiert. Die Bundesregierung will damit Kurzzeitausfälle senken. Die Betriebskrankenkassen sagen jetzt aber, nicht kurze Erkältungen sind das Problem, sondern lange, schwere Krankheiten. Aus dem News-Team Dagmar Nun.
3: Vom BKK-Dachverband heißt es, vor allem psychische und Muskel-Skeletterkrankungen treiben die Kosten. Denn wenn Arbeitnehmer dadurch lange ausfallen, bekommen sie ab der 7. Woche Krankengeld. Dafür seien letztes Jahr 21,6 Milliarden Euro fällig geworden, ein neuer Höchststand. Der BKK-Dachverband fordert deswegen, mehr vorzubeugen, vor allem bei psychischen Belastungen in der Arbeitswelt.
2: Gute Nachricht aus der Wirtschaft. Hessenweit werden mehr Start-ups gegründet. Laut dem zuständigen Bundesverband waren es allein im ersten Halbjahr 270 und damit gut 80 mehr als im zweiten Halbjahr letztes Jahr. Damit zählt Hessen zu den Bundesländern, in denen die Zahl der Start-ups besonders stark gestiegen ist. Das Elterngeld soll bald angepasst werden. Das Bundesfamilienministerium plant, etwas mehr zu zahlen, mindestens 330 und maximal 1.900 Euro im Monat. Dafür soll es die staatliche Hilfe insgesamt aber nicht mehr so lange geben, nur noch 12 statt 14 Monate. Vorausgesetzt, beide Elternteile nehmen mindestens 3 Monate Auszeit vom Job. Spanien hat es ins Viertelfinale der Fußball-WM geschafft mit einem Last-Minute-Sieg gegen Portugal. 1:0 der Endstand. Im nächsten Spiel trifft Spanien auf Belgien. Das Team hat 4:1 gegen Co-Gastgeber USA gewonnen. HR3-WM-Reporter Henrik Lückhoff.
4: Vor dem Spiel war es fast nur um einen Spieler gegangen, US-Top-Stürmer Balogun. Nach einer umstrittenen FIFA-Entscheidung, wohl auf Druck von US-Präsident Trump, war die Rotsperre gegen den Spieler aufgehoben worden. Auf dem Platz wurde Balogun dann aber nicht zum großen Faktor und die US-Amerikaner zeigten ihr schwächstes Spiel bei dieser WM.
2: Die neue tonnenschwere Autobahnbrücke auf der A4 bei Bad Hersfeld sitzt noch nicht richtig an Ort und Stelle. Sie muss nochmal verschoben werden. Dafür wird in Richtung Erfurt ab heute eine Spur gesperrt. HR3-Reporterin Sophia Junginger.
5: Das ist notwendig, um die sogenannte Stabbogenbrücke in ihre endgültige Position zu schieben. Vor knapp 2 Wochen haben Arbeiter die Brücke in Längsrichtung geschoben. Jetzt muss sie noch quer zur Fahrbahn geschoben werden. Etwa 1 Meter, dann sitzt sie perfekt. Wenn alles glatt läuft, sind die Arbeiten bis Freitagabend abgeschlossen. Dann fließt der Verkehr in Richtung Erfurt wieder über 2 Fahrstreifen.
2: Das nächste HR3-News-Update in einer Stunde.
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7: Heute 27 bis 32 Grad mit vielen Wolken, vereinzelten paar Regenspritzer und die nächsten Tage, Martin Wettergut, wird's wieder richtig heiß.
8: Ja, wobei morgen der Mittwoch so eine kleine Warteposition ist. Da hängen noch dicke Wolken über Hessen, aber Regen gibt es eigentlich kaum und später am Mittwoch scheint die Sonne mehr. Morgen ist so eine kleine Delle, da gibt's bei der Temperatur wahrscheinlich kaum mal die 30 Grad. Jetzt kommt das große Aber. Ab Donnerstag, da wird's wieder sonniger.
9: 35?
8: Ja, hinten raus Richtung Wochenende kriegen wir die 35 bei euch in Südhessen. Sonst gibt es bis zu 30 in Nordhessen. Und dann ist spätestens so ab Freitag, Samstag ist die nächste Hitzewelle da. Und die ist gekommen, um zu bleiben.
10: Damit ihr gut ankommt, jetzt das Neueste aus dem HR3-Verkehrszentrum. A5 Darmstadt-Frankfurt zwischen Langenmörfelden und Zeppelinheim wird noch immer sauber gemacht. Rechte Spur ist gesperrt. 4 Kilometer Stau. Tagesbaustelle auf der A66 Wiesbaden-Frankfurt zwischen Eschborn und Ludwig-Landmann-Straße 2 Kilometer Stau. Und noch eine Tagesbaustelle auf der A661 Richtung Egelsbach zwischen dem Bad Homburger Kreuz und Heddernheim 3 Kilometer Stau deshalb.
7: Gemeinsam in den Dienstagvormittag. Wie schön, dass ihr mit dabei seid an eurer Seite heute. Martin Wettergut.
11: Guten Morgen.
7: Markus Schuh.
12: Morgen.
10: Ich bin Tanja Rösner.
7: Und ich bin für Tobi da, ich bin Marcel Wagner. Guten Morgen.

0: Eure HR3 Morning Show an diesem Dienstag. Willkommen in Sommerferienwoche Nummer 2.
1: Ist es bei euch auch so ein Phänomen, dass euer Smartphone voll ist mit so Konzertfotos und Videos?
0: Ja.
1: Also ich schaue die mir ja immer mal wieder an, aber wirklich für was gut sind sie eigentlich nicht, oder?
0: Ich überlege manchmal, von welchem Konzert das Bild ist.
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3: Jubeln wird immer wichtiger, denn klatschen kann ja keiner mehr beim Stadtfest, beim Konzert. Du hast ja immer was in der Hand, meistens links ein Getränk und rechts ein Handy. Dann geht statt klatschen halt nur noch... Es klingt leider immer eher so, als wäre irgendwo ein kleiner nervöser Hund im Publikum. Du kannst natürlich immer das Getränk abstellen und dir dann mit einer Hand so auf die Brust klopfen, dann klingt der Applaus aber so. Und das wiederum wird dann von allen auch noch gefilmt mit dem Handy. Traurig. Die Lösung wäre ja eine Klatsch-App, wo du mit einem Finger jederzeit Applaus abspielen kannst. Von 1 war okay, bis Stufe 3 frenetischer Beifall. Oder aber einfach das Handy wegstecken und wirklich applaudieren. Ja, okay, das macht wirklich keinen Sinn.
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0: Was eine Hymne. U2 in der H3 Morning Show with or without you. Es ist 9.15 Uhr.
1: Einmal Vorsicht bitte. Auf der A661 Oberursel-Egelsbach zwischen Frankfurt-Ost und Offenbach-Kaiserlei steht ein kaputtes Auto.
0: Wettermäßig heute bis zu 32 Grad. Es gibt viele Wolken. Teilweise kommt so ein bisschen Regen runter und ansonsten Sonne, bevor dann die nächsten Tage richtig heiß werden, bis zu 35 Grad. Sommerferien zu Hause in Hessen. Und mit am Start, nicht erst seit den Sommerferien, sondern schon ein paar Tage länger, ist der Willi, Tanjas neuer Hund, fast schon 5 Wochen jetzt,
1: ja,
0: hier, oder?
1: Ja, wir haben einmonatiges gefeiert.
0: Ah, herrlich.
1: Willi kommt aus dem Tierschutz und für Hunde aus dem Tierschutz, aus dem Tierheim, gibt's jetzt auch in Rottgau eine sehr schöne Regel, wie ich finde. Du zahlst nämlich erstmal keine Hundesteuer. 3 Jahre sind's in Rottgau, in Frankfurt 2 Jahre, Wiesbaden und Heppenheim zahlst du sogar überhaupt nichts, niemals, wenn dein Hund aus dem Tierheim kommt.
0: Damit wird die Adoption von Hunden gefördert, Tierheime werden ein bisschen entlastet, Konto auch. Was kostet das, so ein Hund? Steuer?
1: Es kostet, es kommt auf den Hund an, Willi? Es kommt auf die Stadt an. Bei uns in Niedernhausen kostet ein Hund in Größe von Willi 10 Kilo, so 40 Euro im Jahr. Das geht dann so rauf bis 60, 70 Euro im Jahr für den ersten Hund.
0: Daumen nach oben,
1: jawohl.
0: Es ist wirklich eine tolle Sache. Gruß nach Rottgau.
1: Ja, wir schicken euch mit schöner Musik Richtung Vormittag von Danny Warhols.
0: Und dazu packen wir richtig coole Beats in my mind.
1: Diep, diep, diep, diep.
0: Und Bohemian Like You. Echte Abwechslung in HR3.

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0: what it takes. Imagine Dragons. Schon mal der Hinweis, wenn ihr heute ein paar Minuten Zeit habt, dann sucht die Winterjacken raus. Morgen wird es recht frisch in Hessen.
1: 25 Grad ist nicht frisch.
0: Ab übermorgen wird es dann wieder warm. Dann bist du 35 Grad.
1: Das ist heiß.
0: Wollen wir jetzt streiten?
1: Ja, gerne.
0: Ja?
1: Auf jeden Fall.
0: Heute 27 Grad in Nordhessen, 32 im Süden, dazu viele Wolken. Ruhe jetzt.
1: Damit ihr gut ankommt. Jetzt, ach so, nee, ich soll ja ruhig sein. So, haben wir den Salat.
0: Nein.
1: Damit ihr gut ankommt, jetzt das Neueste aus dem H3-Verkehrszentrum. Vorsicht auf der A66 Frankfurt-Wiesbaden. In der Abfahrt Höchst liegt ein großes Gummiband auf der Abbiegespur. Sauber gemacht wird auf der A5 Darmstadt-Frankfurt. Zwischen Langenmörfelden und Zeppelinheim ist die rechte Spur gesperrt. Die A45 Aschaffenburg-Gießen, da haben wir eine Tagesbaustelle zwischen Mainhausen und Kleinostheim. 1 Kilometer Stau deshalb. Und eine Tagesbaustelle auch auf der A661 Richtung Egelsbach. Zwischen dem Atomburger Kreuz und Heddernheim 3 Kilometer Stau.
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0: Woche 2 zu Hause in Hessen. Hier ist eure H3 Morning Show um 9.38 Uhr. Und Urlaub ist auch dann schön, wenn wir einfach hier bleiben. Ich meine, hey, wir wohnen doch im schönsten aller Bundesländer. Warum nicht?
1: Und genau da ist unser H3 Morning Show Reporter Johnny unterwegs in Hessen. Er kommt ja rum, ist einmal quer in hessischen Orten unterwegs, die nach Urlaub aussehen, die sich nach Urlaub anfühlen oder auch da, wo er gebraucht wird. Guten Morgen, Sandra.
2: Guten Morgen.
1: Du hast direkt gesagt, unseren Johnny buchen, das ist genau das Richtige. Für was braucht ihr ihn?
2: Genau, wir haben am Wochenende Kirmes und wir sind nur ein kleiner Ort. Das ist der Ortsteil Ellenrode-Strang von der Gemeinde Jesberg.
0: Schwalm-Eder-Kreis.
2: Wichtig, nicht geraubt, ganz genau. Und zwar nur der Ortsteil Ellenrode-Strang. Wir feiern Kirmes und natürlich laufen da die Vorbereitungen auf Hochtouren.
1: Ja.
2: Und heute wird das Festzelt aufgebaut.
1: Aha, so, wer macht das normalerweise?
2: Normalerweise macht das die Burschenschaft, gibt es seit 1948 immer die Burschenschaft und das sind nur im Moment 18 junge Männer.
1: Okay, und ihr bräuchtet einen 19. jungen Mann.
2: Ganz genau. Gut, es sind natürlich auch noch die Altburschen mit dabei und wir packen alle an, weil unser kleiner Ort hat insgesamt 11 Vereine, obwohl wir nur 260 Einwohner ungefähr haben.
0: Wow,
1: sauber.
2: Aber da kommen ein paar Leute zusammen.
0: Aber ihr würdet schon mitmachen. Also ihr sagt nicht, wenn der Johnny kommt, dann lehnen wir uns entspannt zurück und schauen, wie sie zu, wie der so ein Festzelt aufhob da.
2: Nein, nein, ich glaube, er sollte lieber ein bisschen mehr über die Schulter nur schauen und schauen, dass wir eine Wahnsinnsarbeit ist.
1: Ja,
2: nicht, dass ihm was passiert.
1: Es gibt genau zwei Sachen, wo der Johnny sofort gesagt hat, das ist genau mein Ding, nämlich erstens Burschenschaft und zweitens Ellenrode Strang, 260 Einwohner. Ich bin am Start, also der kommt auf jeden Fall zu euch schon mal.
2: Jetzt super.
1: Gibt es einen kleinen Haken.
0: Oder einen großen.
1: Oh, Achtung.
3: Die Frage ist nur, wie doll ich wirklich helfen kann, weil ich habe echt zwei linke Hände, also handwerklich schwierig. Ich glaube nur, da muss es doch auch jemanden geben, der irgendwie mal so eine Stange hält, der am Ende mal die Wasserwaage ranhält, ob alles gerade ist. Also da sehe ich mich. In eher so einem nicht so verantwortungsvollen Job. Also die Schrauben und so, das müssen die Experten, die Jungs von der Burschenschaft machen. Nicht, dass das Zelt am Ende bei der Kirmes am Wochenende zusammenkracht. Und dann ist der Johnny schuld. Na, das wäre was.
1: Ja, so, also, ja was. Habt ihr Hilfsarbeiten?
2: Ja, natürlich, jede Menge. Kein Problem. Und wir Frauen sind auch noch da. Ich habe ihm schon einen Kuchen gebacken. Wir werden.
0: Das wird ihn freuen. Also essen, trinken, da ist er busy wie der Tobi. Das wird fantastisch.
1: Ja. So, pass auf. Also um 14 Uhr geht der Zeltaufbau los. Der Johnny macht sich direkt auf den Weg und dann eskaliert es heute bei euch richtig.
2: Ja, wunderbar. Wir freuen uns.
0: Und falls ihr sagt, ey, Moment mal, da gibt's doch was, das kann man bei uns auch machen und da bräuchte man gerade auch mal so einen Johnny. Sehr gerne die Hand heben. 069 155 4x3. Hier ist H3.

0: Adrian Morning Show am Dienstag, 7. Juli. Temperaturen heute bis 32 Grad mit vielen Wolken, bisschen Regen, bisschen Sonne.
1: Großes Gummiband liegt auf der A66 Frankfurt-Wiesbaden in der Abfahrt höchst auf der Abbiegespur.
0: Und gleich Taylor Swift, frisch verheiratet.
1: Dabei in knallblauem Anzug auf der Hochzeit. Ed Sheeran. Seine Frau in Orange. Die sahen sehr bunt und sehr schön aus zusammen. Castle on the Hill und The Fate of Ophelia. Das ist echte Abwechslung.
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0: Taylor Swift, The Fate of Philia. Hier ist HR3.
1: Einmal Vorsicht bitte auf der B455 zwischen der A671, Anschlussstelle Mainz-Kastell, und Fort Bieler in Wiesbaden liegt ein Unterlegkeil.
0: Vorher schon mit unserem WM-Reporter bei der Fußball-Weltmeisterschaft in den USA gesprochen, mit Martin Roschitz, über den WM-Skandal.
1: Ja, Donald Trump hat FIFA-Boss Infantino angerufen, hat gesagt, sag mal, check doch mal diese rote Karte, die wir bekommen haben. Können wir die nicht löschen? Ja, und das hat tatsächlich geklappt, obwohl Trump, wie er heute gesagt hat, eigentlich gar nicht weiß, was eine rote Karte ist. Stark.
0: Wahnsinn. Die USA sind raus bei der Weltmeisterschaft. Belgien hat für Gerechtigkeit gesorgt, sportlich, mit dem 4:1-Sieg.
1: Was wir noch klären wollen mit Martin, bevor die Show für heute vorbei ist: Ist Jürgen Klopp schon Bundestrainer?
2: Ist er bisher noch nicht, nach allem, was ich weiß. Der DFB setzt ja weiter voll auf Jürgen Klopp. Das hat DFB-Vize Hans-Joachim Watzke nochmal bestätigt.
3: Die Wahrscheinlichkeit ist größer als 50%. Davon bin ich überzeugt. Aber es ist auch nicht 100, wie ich. Wenn ich die Medien verfolge, hat das ja schon quasi, ist das ja schon abgehakt. Das ist definitiv noch nicht abgehakt. Wir haben natürlich unsere Schmerzgrenze, ist ja auch völlig klar.
2: Es geht ja um diese Abfindungsregelung mit Red Bull, und auch da wird es was geben, denn die Menschen wollen ja nicht nur Cola trinken, sondern vielleicht auch was anderes wieder, und deswegen werden die auch schon sehen, dass sie eine Einigung hinbekommen. Beide Seiten üben jetzt so ein bisschen Druck aus, aber am Ende wird man sich einigen, da bin ich ganz sicher.
0: Alternative sowieso nicht in Sicht, oder?
2: Nein, also es ist ganz klar, dass Jürgen Klopp das machen will und das auch machen wird. Also da könnt ihr mich beim Wort nehmen, okay. Das wird so kommen, und der Zeitraum etwa so 3 bis 4 Wochen, dann sollte alles in trockenen Tüchern sein.
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0: Rock aus Hannover, Scorpions, Rock You Like a Hurricane. Es ist jetzt 10 Uhr.
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2: Hallo, ich bin Markus Schuh. In Deutschland sind im ersten Halbjahr so viele neue Startups entstanden wie noch nie. Über 3000 zählt der zuständige Verband, 270 davon hier in Hessen. Hier ist der Zuwachs bundesweit mit am höchsten. HR3-Reporter Till Büker.
3: Angetrieben wurde die Entwicklung vor allem von künstlicher Intelligenz. Aber auch die Wirtschaftskrise und der angespannte Arbeitsmarkt spielen demnach eine Rolle. Für viele wird die eigene Gründung zur attraktiven Alternative, weil Unternehmen bei Neueinstellungen deutlich zurückhaltender geworden sind. Die größte Branche bleibt mit 844 Gründungen der Softwaresektor, gefolgt von Medizin und der Lebensmittelbranche.
2: Wer ein Kind bekommt und deshalb im Job eine Pause einlegt, kann zur Unterstützung Elterngeld bekommen. Die staatliche Hilfe soll es in Zukunft aber nicht mehr so lange geben wie bisher. ARD-Hauptstadtkorrespondentin Nicole Markwald.
4: Nach Plänen des Familienministeriums soll das Elterngeld künftig 12 statt 14 Monate gezahlt werden, wenn beide Elternteile jeweils mindestens 3 Monate Erziehungszeit übernehmen. Allerdings wird der Gesetzentwurf noch in der Regierung beraten. Zwar soll die Höhe des Elterngeldes erstmals seit 20 Jahren ein wenig steigen, aber wegen der verkürzten Bezugsdauer rechnet das Ministerium mit Einsparungen.
2: Mutmaßlicher Betrüger am Frankfurter Flughafen festgenommen. Laut Bundespolizei wird dem 29-Jährigen und auch anderen Beschuldigten millionenschwerer Betrug vorgeworfen. HR3-Reporter Tobias Weiler-Mattes.
5: Die Betrüger haben wohl so getan, als ob sie das Geld ihrer Opfer für sie investieren würden. Doch in Wirklichkeit haben sie das Geld einfach selbst behalten. Allein in Deutschland eine mindestens zweistellige Millionensumme. Der in Frankfurt festgenommene mutmaßliche Betrüger kommt aus Albanien und wurde von den Behörden dort gesucht. In Albanien drohen ihm bis zu 15 Jahre Haft.
2: NATO-Gipfel in Ankara in der Türkei. Dabei geht es ab heute um weitere Milliardenhilfen für die Ukraine und um die Frage, wie Kosten und Aufgaben innerhalb der NATO neu verteilt werden. Für Deutschland sitzen Kanzler Merz, Außenminister Wadefuhl und Verteidigungsminister Pistorius mit am Tisch. Zur Fußball-WM, da stehen heute zwei weitere Achtelfinalspiele an. Nummer 1, Argentinien-Ägypten. Anstoß ist um 18 Uhr unserer Zeit. Um 22 Uhr kämpfen dann die Schweiz und Kolumbien um den Einzug ins Viertelfinale. Beide Spiele werden im Ersten gezeigt. Das nächste HR3-News-Update gibt's in einer Stunde.
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0: Bis zu 32 Grad, Martin, das klingt erstmal heiß, ist aber ganz angenehm.
7: Wolken und Wind machen es möglich. Das Ganze kommt von der Nordsee, deswegen gibt es so einen kleinen Dämpfer bei euch in Nordhessen. Aber der Süden bleibt eben sehr warm bis heiß und das den ganzen Tag über.
0: Genießt dieses Wetter. Hi, ich bin Mirko Förster und HR3-Meteorologe Martin Wettergut hat den Blick auf euren Mittwoch.
7: Das Ganze wird hier in Rhein-Main auch morgen eine wolkige Angelegenheit. Diese Wolken bringen zwar keinen Regen, hängen aber doch kompakt hier über Frankfurt oder dem Taunus. Und daher wird es mit so 26 Grad mal nicht ganz so warm. Ab Donnerstag aber nimmt die große Sommerwärme dann den nächsten Anlauf.
0: Damit ihr gut ankommt, jetzt das Neueste aus dem HR3-Verkehrszentrum. Vorsicht auf der B43 Frankfurter Flughafen Richtung Schwanheimer Knoten. Zwischen Flughafen und Terminal 1 Spanngurte auf der Fahrbahn. Vorsicht auf der B455 Mainz-Kastell Richtung Königstein. Zwischen der A671 Anschlussstelle Mainz-Kastell und Wiesbaden-Fortbieler, da liegt ein Unterlegkeil auf der Fahrbahn. A5 Darmstadt-Frankfurt zwischen Langenmerfelden und Zeppelinheim. Da ist wegen Reinigungsarbeiten der rechte Fahrstreifen gesperrt. A45 Aschaffenburg-Gießen zwischen Mainhausen und Klein-Ostheim. 1 Kilometer Stau, Tagesbaustelle auf dem linken Fahrstreifen, genauso wie auf der A66. Oberursel-Egelsbach zwischen Bad Homburger Kreuz und Frankfurt-Eckenheim, eine Tagesbaustelle, linker Fahrstreifen. Daher 4 Kilometer Stau. Gute Fahrt euch.
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0: Alle Farben und Kiddo. All right. Morgens auf dem Weg zur Arbeit. Straßen sind nicht so voll. Züge, Bahnen. Man findet einen Sitzplatz. Ja, auch wir, die arbeiten müssen, lieben die Sommerferien. Alles so schön entspannt. 069 155 4x die 3. Wir wollen von euch wissen, was liebt ihr denn so besonders?
1: Hallo, hier ist die Frieda. Und am liebsten mache ich in Frankreich Urlaub. Da bin ich am liebsten am Strand und gehe ins...
2: Ich bin Manuel, ich gehe im Sommer nach Mallorca und ich glaube, das wird richtig cool. Im Privatpool chillen und ans Meer gehen.
3: In den Ferien bin ich oft im Schwimmbad, da verbringe ich meine meiste Zeit. Ich kann da einfach hinlaufen und ja, da rutsche ich den ganzen Tag.
0: Ach, ab ans Wasser. Haben wir auch hier bei uns zu Hause in Hessen so viele schöne Möglichkeiten. Also genießt den Sommer, die Urlaubsvorfreude und wir machen dazu einfach schöne Musik. Kurt Nielsen, She's So High, bei uns am Dienstagvormittag.

0: Kurt Nielsen, She's So High. Schönen Dienstagvormittag. Gleich habe ich Toto für euch. Hold the Line. Ordentlich Power. Und Nico Santos. Ray of Light. Das ist echte Abwechslung für euch in HR3.
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0: Mein Zuhauseort im Sommer ist der Wok in Darmstadt, weil es ein schöner Badesee ist und ja, die ganze Familie da Spaß haben kann. Da gibt es einen Sprungturm, eine Wasserrutsche und man kann schön auf dem Rasen liegen und lesen und einfach entspannen.
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0: Zoe Wees, Lose Control.
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0: Heute ein angenehmer Sommertag, auch wenn die Sonne sich vielleicht nicht ganz so häufig zeigt. Wir haben es schön warm, 27 bis 32 Grad. Und neben Wolken gibt es halt auch mal zwischendurch ein bisschen Sonne. Genießt den Dienstag. Hi, ich bin Mirko Förster. Damit ihr gut ankommt, jetzt das Neueste aus dem hr3-Verkehrszentrum. Vorsicht auf der B8 Frankfurt-Königstein zwischen Bad Soden-Kelkheim. Da liegt eine Unterbodenverkleidung auf dem linken Fahrstreifen. So ist richtig. Die A3 Frankfurt-Würzburg ist zwischen Marktheidenfeld und Wertheim-Lenkfurt gesperrt. Es gab einen Unfall. 2 Kilometer Stau. Fahrt ab Marktheidenfeld über die U87. A45 Aschaffenburg-Gießen zwischen Mainhausen und Kleinostheim. 1 Kilometer Stau, Tagesbaustelle auf dem linken Fahrstreifen, genauso wie auf der A641. Hier haben wir 4 Kilometer an Tagesbaustelle zwischen Bad Homburger Kreuz und Frankfurt-Eckenheim in Richtung Egelsbach. Gute Fahrt euch!
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0: Eric Clapton. Ganz entspannter Dienstagvormittag. Auf die Flamme, fertig, los. Wir grillen uns durch den Sommer.
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0: No. Franz, if I were sorry. Gleich gute Laune mit Ray Garvey, Take This Heart und Lady Gaga. Feel Power, Bad Romance. Das ist echte Abwechslung für euch hier in HR3.
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0: Mr. Know-It-All, Teddy Swims. Es ist 11 Uhr.
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2: Mit Markus Schuh, hallo. Deutschlandweit sind im ersten Halbjahr gut 3000 Start-ups gegründet worden. Etwa 50% mehr als im zweiten Halbjahr 2025 und so viele wie noch nie in einem Halbjahr. Auch dank künstlicher Intelligenz. Der Start-up-Verband sieht auch hier in Hessen einen Gründungsboom. HR3-Reporter Lars Hofmann.
3: In Hessen sind im ersten Halbjahr 270 Startups gegründet worden, ein Plus von 80% im Vergleich zum zweiten Halbjahr 2025. Hessen liegt damit bundesweit auf Platz 5. Frankfurt hat sich mit 18 Neugründungen pro 100.000 Einwohnern von Platz 12 auf Platz 5 vorgearbeitet.
2: Das Elterngeld soll bald angepasst werden. Das Bundesfamilienministerium plant, etwas mehr zu zahlen, mindestens 330 und maximal 1.900 Euro im Monat. Dafür soll es die staatliche Hilfe insgesamt aber nicht mehr so lange geben, nur noch 12 statt 14 Monate. Vorausgesetzt, beide Elternteile nehmen mindestens 3 Monate Auszeit vom Job. Die eigene Stadt auf die Folgen des Klimawandels vorbereiten. Das will die Stadt Fulda und arbeitet an einem Konzept dazu. Bis Mitte August läuft eine Online-Befragung. HR3-Reporter Daniel Kätner.
4: Wo staut sich in Fulda die Hitze? Wo sammelt sich bei Starkregen regelmäßig Wasser? Welche Orte tun an heißen Tagen besonders gut und wo fehlt es an schattigen Plätzen? Die Hinweise aus der Bevölkerung sind eine wichtige Grundlage für das Konzept, sagt die Stadt. Die Bürger kennen die Orte, an denen Hitze, Überflutungen oder Trockenheit im Alltag besonders spürbar sind. Und dieses Wissen soll direkt in die Maßnahmenplanung einfließen.
2: NATO-Gipfel in Ankara in der Türkei. Dabei geht es ab heute um weitere Milliardenhilfen für die Ukraine und um die Frage, wie Kosten und Aufgaben in der NATO neu verteilt werden. Für Deutschland sitzen Kanzler Merz, Außenminister Wadefuhl und Verteidigungsminister Pistorius mit am Tisch. Wer sichert sich bei der Fußball-WM die beiden letzten Plätze im Viertelfinale? Das entscheidet sich heute Abend. ARD-Sportreporter Michael Küster.
5: Den letzten Achtelfinalspieltag eröffnen Argentinien und Ägypten. Anstoß ist heute schon um 18 Uhr. Eine knifflige Aufgabe steht dann am Abend der Schweiz bevor. Mit Kolumbien wartet eine körperlich robuste und zielstrebige Mannschaft auf die Altgenossen. Der Ball rollt in Vancouver heute um 22 Uhr.
2: Beide Spiele sind live im Ersten zu sehen. Und das nächste HR3 News Update gibt's live in einer Stunde.
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7: Die einen haben Ferien, die anderen freuen sich auf den Biergarten nach Feierabend. Martin, so kann der Sommer sein.
8: Und ich freue mich auf ein paar schöne Wolken, die ich nachher fotografieren kann.
7: Och, wie süß.
8: Ja, also die gibt's heute bei euch in Nordhessen, in Südhessen den ganzen Tag. Die lassen aber auch ein bisschen Platz für die Sonne. Demzufolge gibt es zwischen 25 in Nordhessen und bis zu 32 an der Bergstraße.
7: Dann schönen Dienstag und schöne Bilder, Martin.
8: Danke.
7: Ich bin Mirko Förster und Fotograf und HR3-Meteorologe Martin Wettergut mit dem Blick auf euren Mittwoch.
8: Auch morgen hängen hier bei Rhein-Main noch einige mehr oder weniger dicke Wolken herum. Es bleibt auch da meist trocken, nur die Temperatur ziert sich mit so 26 Grad ein bisschen. Das ändert sich ab Donnerstag, da wird's wieder sonniger und von Bad Homburg bis Hanau den Rest der Woche über auch zunehmend wieder heißer.
7: Damit ihr gut ankommt, jetzt das Neueste aus dem HR3-Verkehrszentrum. Vorsicht auf der A3 Frankfurt-Köln zwischen Flughafen und Kelsterbach. Eine ungesicherte Unfallstelle, es liegen Betonteile auf dem linken und mittleren Fahrstreifen. Vorsicht auf der A66 Frankfurt-Fulda zwischen Schlüchtern-Nord und Flieden. Da liegen Reifenteile auf dem rechten Fahrstreifen. A45 Aschaffenburg-Gießen zwischen Mainhausen und Kleinostheim. 1 Kilometer Stau, Tagesbaustelle auf dem linken Fahrstreifen. A661 Oberursel Richtung Egelsbach zwischen Bad Homburger Kreuz und Frankfurt-Eckenheim. Streckenweise stockt, hier ist eine Tagesbaustelle. Der linke Fahrstreifen ist gesperrt. Und bitte den rechten Fahrstreifen in der Baustelle benutzen. Da wird nämlich der Fahrstreifen im Moment verändert und dann kann der linke nicht genutzt werden. Also rechtzeitig einordnen. Gute Fahrt.
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0: If My Love, Kaigo Khalid Griffin für euch, Dienstag HR3 und es wird ja wieder geradelt. Seit Samstag ist die Tour de France wieder unterwegs. Heute die vierte Etappe, insgesamt mehr als 3300 Kilometer. Und da haben die noch nicht mal Zeit, sich die schöne Gegend anzuschauen. Auch unsere Promis in der WhatsApp-Promi-Gruppe quatschen schon über die Tour. 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

0: Adele, Rolling in the Deep. Power Lady, Chair gleich für euch. The Schub Schub Song und lässige Beats von Regard. Ride It. Das ist echte Abwechslung für euch in HR3.
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0: Zuhausegefühl im Sommer ist der Bootssteg hier bei uns in Marburg. Du bist am Wasser, sieht aus wie Urlaub, kannst Boot fahren, kannst lecker ein Bierchen trinken und meistens sind auch gechillte Leute da. Besonders abends, wenn das so ein bisschen dieselig wird, einfach nur chillig.
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2: Ich habe ein wichtiges Update für euch aus dem HR3-Verkehrszentrum. Vorsicht! Auf der A60 Rüsselsheim-Mainz. Vermutlich ein Geisterfahrer zwischen Rüsselsheimer Dreieck und Mainspitz-Dreieck. Bitte in beiden Richtungen äußerst vorsichtig fahren, nicht überholen. A60 Richtung Mainz, vermutlich ein Geisterfahrer zwischen Rüsselsheimer Dreieck und Mainspitz-Dreieck.

0: Tame Impala, Musik aus Australien, ganz neu für euch, Dracula.
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0: Heute ein angenehmer, schöner Sommertag. Temperaturen zwischen 27 und 32 Grad. Dazu Sonne und Wolken im Wechsel. Heute ein paar mehr Wolken, recht trocken. Und so geht's einfach weiter. Das sind die hessischen Sommerferien. Hi, ich bin Mirko Förster. Und damit ihr gut ankommt, jetzt das Neueste aus dem hr3-Verkehrszentrum. Nochmal der wichtige Hinweis. Vorsicht auf der A60, vermutlich ein Geisterfahrer zwischen Rüsselsheimer Dreieck und Mainspitz Dreieck in beiden Richtungen. Sehr, sehr vorsichtig fahren und bitte nicht überholen. A3 Frankfurt-Köln zwischen Flughafen und Kelsterbach 2 Kilometer stockt's. Es gab einen Unfall, der rechte Fahrstreifen ist gesperrt. A7 Fulda-Würzburg zwischen Fulda-Dreieck und Bad Brückenau-Wildflecken 5 Kilometer Stau und stockend. A45 Aschaffenburg-Gießen zwischen Mainhausen und Kleinostheim. 1 Kilometer Stau, hier ist eine Tagesbaustelle auf dem linken Fahrstreifen. A661 Oberursel-Egelsbach zwischen Bad Homburger Kreuz und Frankfurt-Eckenheim. Streckenweise stoppt, hier ist eine Tagesbaustelle, linker Fahrstreifen ist gesperrt. Bitte den rechten Fahrstreifen in der Baustelle benutzt, weil bei der linken Seite wird jetzt die Baustelle verändert und die kann dann nicht mehr genutzt werden. Gute Fahrt!
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Andreas Burani und eine Entwarnung für euch aus dem H3-Verkehrszentrum. A60 Rüsselsheim-Mainz, keine Gefahr mehr durch einen Geisterfahrer zwischen Rüsselsheimer Dreieck und Mainz-Spitz-Dreieck.

0: Griff Black Hole. Dienstag ist ja der Tag, da erzählen wir euch immer von tollen Ideen aus Hessen. Und heute geht's um etwas, das haben wir alle schon mal benutzt, den Altkleidercontainer. Das Problem ist halt, oft sind die randvoll. Tüten stehen davor, Kleidung landen dann auf dem Boden im Dreck. Das Problem ist, in Deutschland fallen jedes Jahr rund 1 Million Tonnen Altkleider an.
1: Es gibt im Moment so viel Abfall, dass wir genug Kleidungen haben für die nächsten 6 Generationen.
0: Wir reden hier von den nächsten 150 Jahren. Das sagt Anthony, der hat ein Recyclingunternehmen in Seckbach. Die Hälfte der Klamotten ist aus Polyester und das wird ja aus Erdöl gewonnen, der wichtigste Rohstoff weltweit. Und das liegt dann bei uns einfach im Müll. Und deshalb werden in Seckbach diese Polyesterklamotten recycelt.
1: Wenn wir das schaffen, das zurück in den Kreis zu nehmen, dann werden wir kein Öl mehr brauchen. Wir können von einer Mischung von verschiedenen Komponenten das Polyester rausnehmen in eine Qualität, das kann direkt wiederverwendet werden.
0: Also, aus den alten Polyesterklamotten wird alles rausgefiltert, was nicht mehr gebraucht wird. Und aus dem Polyester-Rohstoff werden dann einfach wieder neue Klamotten gemacht und der Kreislauf schließt sich. Prima! Liebe Grüße nach Seckbach.
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0: Kid Rock. An einem schönen Sommertag, all summer long. Gleich Rock mit Alice Cooper. Richtiger Klassiker Poison. Und Sophie and the Giants. Loser, das ist echte Abwechslung für euch hier in HR3.
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0: Mark Ronson und Miley Cyrus. Es ist Mittag, 12 Uhr.
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2: Hallo, ich bin Marcel Sommer. In der Frankfurter Innenstadt hat es die Polizei offenbar in letzter Sekunde geschafft, einen Auftragsmord zu verhindern. Das hat das Hessische Landeskriminalamt heute mitgeteilt. HR-Reporter Tobias Weiler-Mattes.
3: Schon am vergangenen Freitag haben Einsatzkräfte 5 Männer in Frankfurt festgenommen. Und zwar an dem Tag, an dem die Tat begangen werden sollte. Die Polizei stellte 2 scharfe Schusswaffen sicher, außerdem 50 Schuss Munition. Die Festgenommenen sind 18 bis 19 Jahre alt. Unter ihnen soll auch der mutmaßliche Schütze sein. Laut LKA sollte mindestens eine Person von ihm erschossen und die Tat sogar mit einer Videobrille aufgezeichnet werden. Warum ist unklar.
2: In Deutschland sind im ersten halben Jahr so viele Start-ups entstanden wie noch nie. Über 3000 zählt der zuständige Verband, davon 270 in Hessen. Hier ist der Zuwachs bundesweit mit am stärksten. HR-Reporter Till Bücker.
4: Angetrieben wurde die Entwicklung vor allem von künstlicher Intelligenz. Aber auch die Wirtschaftskrise und der angespannte Arbeitsmarkt spielen demnach eine Rolle. Für viele wird die eigene Gründung zur attraktiven Alternative, weil Unternehmen bei Neueinstellungen deutlich zurückhaltender geworden sind. Die größte Branche bleibt mit 844 Gründungen der Softwaresektor, gefolgt von Medizin und der Lebensmittelbranche.
2: Die Bundesregierung will beim Elterngeld sparen. Geplant ist, dass es zwar pro Monat etwas mehr geben soll, aber nur noch ein Jahr lang. Und auch nur, wenn beide Elternteile jeweils 3 Monate Auszeit nehmen. Die Linke hält das für eine Bankrotterklärung. Familien werde wertvolle Zeit geklaut. Die mickrige Beitragserhöhung sei ein schlechter Scherz. Ein lauter Knall hat letzte Nacht in Michelstadt für Aufregung gesorgt. Da ist das historische Rathaus durch eine Explosion beschädigt worden. HR-Reporterin Helene Wilke schildert, was passiert ist.
5: Kurz vor 3 Uhr detoniert etwas im Treppenaufgang des Gebäudes. Außerdem gehen mehrere Fenster im Obergeschoss zu Bruch. Verletzt wird niemand. Aber die Ermittler schließen nicht aus, dass professionelle Sprengmittel eingesetzt wurden. Die Kriminalpolizei sichert Spuren und ermittelt wegen der Explosion.
2: Die Menschen in Deutschland leben statistisch gesehen immer länger. Das zuständige Bundesamt meldet, dass die Lebenserwartung für Frauen jetzt auf 83,6 Jahre gestiegen ist, für Männer auf 79,1 Jahre. Das sind 2 bzw. 3 Monate mehr als letztes Jahr. Die höchste Lebenserwartung haben Menschen in Baden-Württemberg. 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
7: Bis zu 32 Grad, Martin, das klingt erstmal heiß, ist aber ganz angenehm.
8: Wolken und Wind machen es möglich. Das Ganze kommt von der Nordsee, deswegen gibt es so einen kleinen Dämpfer bei euch in Nordhessen. Aber der Süden bleibt eben sehr warm bis heiß und das den ganzen Tag über.
7: Genießt dieses Wetter. Hi, ich bin Mirko Förster und HR3-Meteorologe Martin Wettergut hat den Blick auf euren Mittwoch.
8: Das Ganze wird hier in Rhein-Main auch morgen eine wolkige Angelegenheit. Diese Wolken bringen zwar keinen Regen, hängen aber doch kompakt hier über Frankfurt oder dem Taunus. Und daher wird es mit so 26 Grad mal nicht ganz so warm. Ab Donnerstag aber nimmt die große Sommerwärme dann den nächsten Anlauf.
7: Damit ihr gut ankommt, jetzt das Neueste aus dem HR3-Verkehrszentrum. Vorsicht, A480 Gießen-Reiskirchen. Zwischen Wettenberg und Gießener Nordkreuz eine Metallstange auf der Fahrbahn. A3 Richtung Frankfurt zwischen Marktheidenfeld und Rohrbrunn 2 Kilometer Stau und im weiteren Verlauf zwischen Aschaffenburg Ost und Aschaffenburg 2 Kilometer Stockt. Hier ist ein kaputter LKW, der blockiert den rechten Fahrstreifen. A3 Frankfurt-Würzburg zwischen Rohrbrunn und Marktheidenfeld, da brennt ein PKW, es wird gelöscht, 5 Kilometer Stau. Umleitung ab Rohrbrunn die U85. A7 Fulda-Würzburg zwischen Fulda A3 und Bad Brückenau-Wildflecken 5 Kilometer Stau. A661 Oberursel-Egelsbach zwischen Bad Homburger Kreuz und Frankfurt-Eckenheim. Streckenweise stockt's. Hier ist eine Tagesbaustelle. Der linke Fahrstreifen ist gesperrt. Das heißt, bitte für euch rechtzeitig auf den rechten Fahrstreifen in der Baustelle ausweichen. Und A49 Gießen-Kassel zwischen Fritzlar und Gudensberg. 1 Kilometer Stau. Hier ist eine Tagesbaustelle auf dem rechten Fahrstreifen. Gute Fahrt!
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0: Scheppert ordentlich. Maroon 5, Christina Aguilera. Ihr habt gerade Mittagspause. Johnny, du bist schon auf dem Sprung, hast einen Schlüssel vom HR3-Bus in der Hand. Wo geht's hin?
1: Ganz weit hoch in Hessen, nämlich nach Jesberg, Ortsteil Ellenrode-Strang in den Schwalm-Eder-Kreis. Die haben am Wochenende Kirmes. Und Mirko, was gehört zu einer Kirmes? Das Kirmeszelt natürlich.
0: Und das Freibier.
1: Und Freibier und Würstchen, klar.
0: Und dafür für was sind bist du jetzt zuständig?
1: Fürs Zelt, glaube ich, tatsächlich. Also die Sandra hat sich gemeldet, ich soll vorbeikommen. Das mache ich auch. Ich sag von vornherein, ich weiß nicht, ob ich die krasseste Hilfe bin. Ich bin da wirklich auch angewiesen auf die Burschenschaft, aber ich werde mein Bestes geben.
0: Johnny kann super gut motivieren.
1: So, bitte.
0: Egal, wofür ihr ihn braucht, Johnny kommt rum. Im HR3-Bus fährst du durch Hessen. Gibt es denn irgendwas, wo du mal so richtig Bock drauf hättest?
1: Wenn es jetzt wieder so heiß wird, ne, also wenn noch irgendwie so ein Bademeister Unterstützung braucht, da ist ja auch ein großer Mangel bei uns in Hessen, da bin ich auf jeden Fall am Start.
0: Trillerpfeife, glaube ich, steht hier gut.
1: Ich glaube auch.
0: Ja, ja. So. Nicht vom Beckenrand springen.
1: Und wenn, dann nur ich selber, um eine Abkühlung zu bekommen.
0: Okay, würde vielleicht auch ein Pool mit einer Ferienbetreuung gehen?
1: Geht natürlich ja, gerade so auch, klar.
0: Wo wird's schwierig? Wo sagst du, das ist jetzt nicht so meins?
1: Also mit Höhe habe ich es jetzt nicht so, wobei ich auch schon bei der Freiwilligen Feuerwehr Ziegenhain vor einigen Monaten war. Die haben mich dann auch mit dem Kran hoch und ich habe gesagt, ja, dann machen wir das halt. Also wenn sich jetzt jemand meldet, ey Johnny, da oben müssen die Fenster geputzt werden, ich glaube, ich würde es machen.
0: Ihr merkt schon, er würde auch über seinen eigenen Schatten springen, nur um euch zu helfen. Also wenn ihr sagt, Johnny, komm bei uns mal rum, dann meldet euch einfach. 069-155-4 mal die 3. Ab jetzt zum Zelt aufbauen, die warten schon.
1: Ich muss jetzt los, Mirko.
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0: Eins der vielen Meisterwerke von Queen. The show must go on. Gleich habe ich Kelly Clarkson für euch. What doesn't kill you makes you stronger. Voller Energie. What doesn't kill you? Und Kato featuring John. Ordentlich Beats, turn the lights off. Das ist echte Abwechslung für euch hier in HR3.
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0: Lieblingsort im Sommer. Wir kommen ja hier aus Nordhessen und deshalb kommen wir gerne fast jedes Jahr hierher in den Tierpark in Knüll. Das Besondere ist die Natur, dass man sich drankommt an die Tiere, manchmal auch mal suchen muss nach den Tieren, ist ja nicht immer sofort zu finden. Und den Kindern macht es auch Spaß, ist für jede Altersgruppe was dabei.
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0: Clock, Clock, Someone Else. Zu Hause in Hessen. Bei euch in Kassel 24, dafür unten in Bensheim 29 Grad und das pendelt sich dann ein auf 27 bis 32 Grad im Laufe des Tages. Da gibt es mal ein paar dichtere Wolkenfelder, es gibt mal ein paar größere Wolkenlücken und viel Sonne. Also es ist heute alles dabei, ein gemütlicher, angenehmer, weil leicht windiger Sommertag. Hi, ich bin Mirko Förster und damit ihr gut ankommt, jetzt das Neueste aus dem hr3 Verkehrszentrum. A3 Frankfurt-Würzburg zwischen Weibersbrunn und Markt Heidenfeld. 7 Kilometer Stau, Bergungsarbeiten, die beiden rechten Fahrstreifen sind gesperrt. A7 Fulda-Würzburg zwischen Fulda-A3 und Bad Brückenau-Wildflecken, 6 Kilometer Stau. A661 Oberursel-Egelsbach zwischen Bad Homburger Kreuz und Frankfurt-Eckenheim, streckenweise Stau und stockend. Hier ist eine Tagesbaustelle, der linke Fahrstreifen ist gesperrt. Bitte den rechten Fahrstreifen in der Baustelle benutzen. Gute Fahrt!
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0: Toby Romeo und You Not Us HR3. Es ist Dienstagmittag. Und was war das für eine Nachricht? Die Frankfurter Polizei hat einen Auftragsmord in letzter Sekunde verhindert. Letzten Freitag sollte der in der Frankfurter Innenstadt ausgeführt werden. Und durch Ermittlungen in einem anderen Verfahren ist die Polizei so eher zufällig auf die Pläne aufmerksam geworden. HR3-Gerichtsreporterin Heike Borufka, du hast schon mit der Polizei gesprochen. Mindestens ein Mann sollte erschossen werden. Was weißt du dazu?
1: Laut Polizei war offenbar geplant, dass der Auftragsschütze bei der Tat eine Videobrille tragen würde und die Tat damit dann aufnimmt. Das Ganze sollte am vergangenen Freitag passieren, aber die Polizei war zum Glück schneller.
0: Ja, die hat sofort zugeschlagen, die Polizei. Wie lief der Einsatz konkret ab?
1: Noch am Freitag, also am geplanten Tattag, haben Spezialeinheiten 5 Personen in Frankfurt festgenommen. Das sind junge Männer, die sind gerade mal 18 und 19 Jahre alt. Darunter soll sich auch der mutmaßliche Schütze der geplanten Auftragsmorde befinden. Und die Polizei hat natürlich auch gleich durchsucht, damit nichts verschwinden kann. Was wir bislang wissen, ist, dass unter anderem 2 scharfe Schusswaffen, 50 Schuss Munition und etwa 300 Gramm Haschisch sichergestellt worden sind.
0: Das ist natürlich schon krass. Na, hast du sonst noch irgendwelche Infos zum Fall?
1: Die Polizei hält sich total bedeckt. Sie will keine weiteren Fragen beantworten, auch nicht die Frage, durch welches andere Verfahren sie eigentlich auf diese Auftragsmordpläne und mutmaßlichen Auftragsmörder gekommen ist. Wir wissen, dass die Männer am Samstag dem Haftrichter in Wiesbaden vorgeführt worden sind und dass alle 5 jetzt in Untersuchungshaft sitzen.
0: Heike, du bleibst natürlich für uns da dran. Wenn es Neuigkeiten gibt, sagst du Bescheid. Und mehr aus Hessen und der Welt dann um 13 Uhr in den News.
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0: Sascha hat einen Lucky Day, ihr hoffentlich auch. HR3 mit No Doubt gleich. Don't Speak für eure Mittagspause und Sommer aus dem Radio mit Alvaro Soler. Sophia und Don't Speak, das ist echte Abwechslung für euch in HR3.
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No doubt. Gwen Stefani und ihre Jungs haben ja lang rumgemacht. Ne? Wollen wir mal wieder was zusammen? In den 90ern waren sie die Band überhaupt. Haben so schönen Funkrock gespielt. Dann Gwen Stefani, super erfolgreich solo. Und dann waren sie wieder auf dem Coachella mal unterwegs und haben in Las Vegas im Sphere, in dieser riesen 3D-Kugel, ein gigantisches Konzert gegeben. Alle voll hin und weg. Ja, und jetzt wollen sie vielleicht doch nochmal an einem neuen Album rumschrauben. Wir würden es uns wünschen. H3 Harry Styles für euch jetzt. Ab in den Nachmittag mit American Girls.

0: 21 Pilots für euch um 13 Uhr.
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2: Hallo, ich bin Marcel Sommer. Die geplanten Änderungen beim Elterngeld sorgen für Kritik von Opposition, Familienverbänden und Gewerkschaften. Die linken Politikerin Eising meint, das sei die Bankrotterklärung einer Regierung, die Kinder offensichtlich nur noch als Luxusgut sehe. Bundesfamilienministerin Prien will, dass das Elterngeld nur noch 12 statt 14 Monate gezahlt wird. Aus dem ARD-Hauptstadtstudio Sarah Beham.
3: Die vollen 12 Monate Elterngeld gibt es demnach nur, wenn beide Elternteile mitmachen. Also wenn auch der Vater mindestens 3 Monate zu Hause bleibt. Wer alleinerziehend ist, bekommt die 12 Monate weiterhin allein. 2 Monate weniger Geld einerseits, andererseits soll das Elterngeld insgesamt leicht steigen. Der Mindestbetrag erhöht sich demnach von 300 auf 330 Euro, der Höchstbetrag von 1.800 Euro auf 1.900 Euro.
2: Polizei und Zollfahnder haben in der Frankfurter Innenstadt geplante Auftragsmorde verhindert. Das Landeskriminalamt hat heute mitgeteilt, dass am Freitag 5 Männer festgenommen wurden. Die Polizei hat 2 Schusswaffen und Munition sichergestellt. Laut LKA wollten die Männer am Freitag mindestens einen Menschen erschießen. Warum ist unklar. Kriege, in denen Drohnen eingesetzt werden. Auf dieses Szenario bereitet sich die NATO vor. Deswegen will das Militärbündnis in den nächsten 5 Jahren mehr Geld ausgeben, um Drohnen besser abwehren zu können. Es geht um 40 Milliarden Euro. Das wurde auf dem NATO-Gipfel in Ankara klar. Außerdem verpflichten sich die NATO-Länder bis Ende 2027, 5-mal so viele Soldaten für den Einsatz von Drohnen auszubilden. Tschechien darf die verurteilte Rechtsextremistin Mala Svenja Liebig nach Deutschland ausliefern. Das hat ein Gericht in Prag entschieden. Liebig war vor 3 Jahren unter anderem wegen Volksverhetzung verurteilt worden, damals noch als Mann. Danach hat sie ihr Geschlecht ändern lassen und ist untergetaucht. Dieses Jahr wurde sie in Tschechien festgenommen. Wer sichert sich bei der Fußball-WM die letzten Plätze im Viertelfinale? Das entscheidet sich heute Abend. ARD-Sportreporter Michael Küster.
4: Den letzten Achtelfinalspieltag eröffnen Argentinien und Ägypten. Anstoß ist heute schon um 18 Uhr. Eine knifflige Aufgabe steht dann am Abend der Schweiz bevor. Mit Kolumbien wartet eine körperlich robuste und zielstrebige Mannschaft auf die Eidgenossen. Der Ball rollt in Vancouver heute um 22 Uhr.
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6: Die einen haben Ferien, die anderen freuen sich auf den Biergarten nach Feierabend. Martin, so kann der Sommer sein.
7: Und ich freue mich auf ein paar schöne Wolken, die ich nachher fotografieren kann.
6: Och, wie süß.
7: Ja, also die gibt's heute bei euch in Nordhessen, in Südhessen den ganzen Tag. Die lassen aber auch ein bisschen Platz für die Sonne. Demzufolge gibt es zwischen 25 in Nordhessen und bis zu 32 an der Bergstraße.
6: Dann schönen Dienstag und schöne Bilder, Martin.
7: Danke.
6: Ich bin Mirko Förster und Fotograf und HR3-Meteorologe Martin Wettergut mit dem Blick auf euren Mittwoch.
7: Auch morgen hängen hier bei Rhein-Main noch einige mehr oder weniger dicke Wolken herum. Es bleibt auch da meist trocken, nur die Temperatur ziert sich mit so 26 Grad ein bisschen. Das ändert sich ab Donnerstag, da wird's wieder sonniger und von Bad Homburg bis Hanau den Rest der Woche über auch zunehmend wieder heißer.
6: Damit ihr gut ankommt, jetzt das Neueste aus dem HR3-Verkehrszentrum. A3 Würzburg-Frankfurt zwischen Hanau und Offenbacher Kreuz, 6 Kilometer Stausgaben, Unfall. Nur der linke Fahrstreifen ist frei. A3 Frankfurt-Köln zwischen Frankfurter Kreuz und Kelsterbach, 2 Kilometer Stau. Bergungsarbeiten, nur der linke Fahrstreifen ist frei. A3 Frankfurt-Würzburg zwischen Weibersbrunn und Marktheidenfeld, 8 Kilometer Stau und Stocken. Bergungsarbeiten, die beiden rechten Fahrstreifen sind gesperrt. A7 Fulda-Würzburg zwischen Fulda-Dreieck und Bad Brückenau-Wildflecken, 7 Kilometer Stau. Und A45 Aschaffenburg-Gießen zwischen Mainhausen und Kleinostheim, 1 Kilometer Stau. Markierungsarbeiten auf dem linken Fahrstreifen. Fahrt alle schön vorsichtig.
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Nico Santos, euch einen wunderschönen Dienstagnachmittag. Kurze Frage an alle, kennt ihr diesen Mega-Hit noch? Na? Ja, jetzt so langsam hört man es raus, oder? The Lambada. Ja, in dieser Version kennen wir es. Welthit. Und der hat aber auch für reichlich rechtlichen Ärger gesorgt. Der sexy Tanz, das Lambada-Tanzen, wurde in Utah, dem Staat der Mormonen, tatsächlich per Gesetz verboten. Viel größer war eigentlich der Skandal mit Kaoma. Die haben sich nämlich bei der bolivianischen Band bedient mit dem Song. Und das Ganze ging dann vor Gericht. Und da hat man sich dann geeinigt. Lambada wird seitdem hälftig aufgeteilt. Also die Kohle, die reinkommt, und es ist bestimmt einiges, die wird jetzt geteilt. Die ganze Welt feiert aber immer noch auf diesen einen riesen Hit. Sommer, da gehört der Lambada einfach dazu. Schönen Nachmittag hier mit HR3.

0: und der Lambada für euren Nachmittag. Gleich habe ich Power Lady Anastasia. Pure Energie, Paid by the Us. Und lässig, Tom Gregory. Small Steps und Paid by the Us. Das ist echte Abwechslung für euch hier in HR3.
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0: Caminar. Ganz neuer Hit von Moschino für euch und richtig viel Energie drin. Rhythm Unknown. Zu Hause in Essen. Tag zum Genießen, raussetzen, Wind um die Nase wehen lassen, wenn ihr Ferien habt. Die Temperaturen 27 bis 32 Grad. Und neben Sonne gibt's halt auch immer mal wieder Wolken, um sich vor der Sonne zu schützen. Hi, ich bin Mirko Förster. Damit ihr gut ankommt, jetzt das Neueste aus dem hr3-Verkehrszentrum. Vorsicht auf der A7 Kassel-Fulda zwischen Hattenbacher Dreieck und Niederaula. Da liegt ein Hammer auf dem linken Fahrstreifen. Vorsicht auf der A7 Kassel-Fulda zwischen Niederaula und Hünfeld-Schlitz, Reifenteile auf der Fahrbahn. A3 Würzburg-Frankfurt zwischen Hanau und Offenbacher Kreuz, 9 Kilometer. Stau, es gab einen Unfall, nur der linke Fahrstreifen ist frei. A3 in Richtung Köln, Frankfurt Flughafen Kelsterbach, da war auch ein Unfall, Reinigungsarbeiten, jetzt 1 Kilometer Stau, weil nur der linke Fahrstreifen frei ist. A3 Frankfurt-Würzburg zwischen Rohrbrunn und Markt Heidenfeld. 5 Kilometer Stau, Bergungsarbeiten, die beiden rechten Fahrstreifen sind gesperrt. A7 Fulda-Würzburg zwischen Fulda A3 und Bad Brückenau-Wildflecken, 7 Kilometer Stau. A45 Aschaffenburg-Gießen zwischen Seligenstädter Dreieck und Klein-Ostheim, 2 Kilometer Stau, Markierungsarbeiten auf dem linken Fahrstreifen. Gute Fahrt!
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0: David Guetta, Teddy Swims und Tones and I. Was a Brett! Unser HR3-Morningshow-Reporter Johnny fährt durch Hessen und hilft euch. Die ganze Aktion heißt Johnny kommt rum. Er ist gerade auf dem Weg nach Nordhessen, hilft dort ein Kirmeszelt aufbauen. Und wir haben gesagt, wenn ihr auch eine Idee habt, wo er mal vorbeikommen soll, dann meldet euch 069 155 4x3.
1: Hallihallo, liebes HR3-Team. Hallo, lieber Johnny. Wir könnten dich sehr gut gebrauchen an unserem Viehmarktumzug am 18.07. in Wolfhagen. Unsere Straße nimmt da teil mit dem Motto, wir machen es für Wolfhagen. Da haben wir die Akazienweg Weihnachtswelt. Und da könnten wir dich gut gebrauchen zum Verteilen von Karamellen. Beziehungsweise wir verteilen an Erwachsene Sangria, in Anführungsstrichen, weil Weihnachtswelt soll das als Glühwein gelten. Und da ist eine helfende Hand immer sehr willkommen. Wir hätten auch ein schönes Engelskostüm für dich, was du dann tragen kannst während des Umzuges. Wäre mega cool, wenn das klappen würde. Wir können dich sehr gut gebrauchen. Ganz lieben Dank aus Wolfhagen. Ciao.
0: Ja, unser Weihnachtsengel mitten im Sommer auf dem Viehmarktfestzug. Ja, danke nach Wolfhagen. Mal gucken, ob wir ihn da reinkriegen, das uns ins Kostüm. Wir melden uns.

0: Chesney Hawks, eure Partyhymne für den Nachmittag. One and only. Und wir feiern gleich weiter mit Ali King, Axl Rose und Kamrat. Liebevolles Be Mine und Axl Rose, das ist echte Abwechslung für euch in HR3.
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L King X's and O's. Euch einen schönen Nachmittag. Wir rocken uns jetzt so ganz gemütlich rein mit Musik aus Australien. Man at Work. Down Under in HR3.

0: Schönen Nachmittag, 14 Uhr ist es.
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2: Hallo, ich bin Marcel Sommer. Beim Elterngeld wird sich bald vieles ändern. Das gibt es nur noch 12 statt 14 Monate lang und auch nur dann, wenn beide Elternteile mitmachen. Hintergrund ist, dass Bundesfamilienministerin Prien sparen muss. Aus dem ARD-Hauptstadtstudio Sarah Beham.
3: Verkauft wird die Kürzung auch als Familienreform. Väter sollen mehr Zeit mit dem Kind verbringen. Und tatsächlich, da zeigen Studien, dass das Elterngeld in Sachen Gleichstellung auch etwas bewegt hat. Vor der Einführung haben weniger als 3% der Väter Elternzeit genommen. Heute sind es deutlich mehr, wie auch das Familienministerium sagt. Aber die meisten Väter nehmen im Schnitt nur so 2 bis 3 Monate.
2: Die AfD gehört auf Europaebene zu einem Zusammenschluss von rechtspopulistischen Parteien, der ESN. Und diese Parteiengruppe soll jetzt unter die Lupe genommen werden, hat das Europaparlament beschlossen. Es geht um mögliche Verstöße gegen EU-Werte wie die Menschenwürde oder die Religionsfreiheit. Eine EU-Aufsichtsbehörde hat eine Liste mit Hinweisen erstellt. Darin wird zum Beispiel auch das AfD-Parteiprogramm erwähnt. Sie war wegen eines Paketbombenanschlags in Monaco mit mehreren Verletzten gesucht worden. Jetzt ist eine 39-jährige Ukrainerin tot in ihrem Heimatland gefunden worden. Das hat die ukrainische Polizei mitgeteilt. Nach dem Anschlag hatten Ermittler letzte Woche auch eine Wohnung der Frau in Hessen im Main-Taunus-Kreis durchsucht. Die genauen Hintergründe des Falls sind unklar. Frankfurt gehört zu den weltweit führenden Finanzzentren. Bei einer Studie der Goethe-Uni und eines Pariser Forschungsinstituts ist rausgekommen, Frankfurt liegt im Ranking auf Platz 5. HR-Reporter Alexander Schmidt.
4: Besonders stark sei in Frankfurt das Zusammenspiel aus Europäischer Zentralbank, Bundesbank und der Europäischen Anti-Geldwäsche-Behörde. Nicht mithalten mit den Top-Finanzplätzen kann die Main-Metropole nach Einschätzung der Forscher dagegen mit ihren hohen Lebenshaltungskosten, der Qualität der Hochschulen sowie der geringen Anzahl von Technologie-Startups, die erfolgreich an die Börse gehen.
2: Die Menschen in Deutschland leben statistisch gesehen immer länger. Das zuständige Bundesamt meldet, dass die Lebenserwartung für Frauen jetzt auf 83,6 Jahre gestiegen ist, für Männer auf 79,1 Jahre. Das sind 2 bzw. 3 Monate mehr als letztes Jahr. Die höchste Lebenserwartung haben Menschen in Baden-Württemberg. 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
6: Hier ist der Nachmittag in HR3. Ich bin Carmen Schmalfeld. Kommt gerne noch mit dazu, wenn ihr gerade noch mit anderen Dingen beschäftigt seid. Wir machen es uns hier nett. Es ist fein. Auch wenn so ein bisschen im Moment 2 Herzen in unserer Brust schlagen, in unserer Sommerbrust, weil auf der einen Seite haben wir richtig schönes Wetter mit Badeseetemperaturen oder Freibadtemperaturen. Aber auf der anderen fällt halt kein Regen, HR3-Meteorologe Martin Wettergut.
7: Da ändert sich auch erstmal nichts dran. Es bleibt warm, wird sogar noch heißer und mindestens bis nach der Monatsmitte fällt auch so gut wie kein Regen.
6: Ma, und das, wo die Regentonnen so langsam leer sind oder die Zisternen bei uns. Hier noch die genauen Aussichten.
7: Bei uns in Rhein-Main haben wir es auch morgen mit so einer wolkigen Geschichte zu tun. Es bleibt dabei meist trocken. Unter den Wolken gibt es rund um Frankfurt so 26 Grad. Ab Donnerstag ändert sich das Ganze wieder. Die Sonne scheint, es bleibt weiterhin trocken und es wird von Tag zu Tag dann immer heißer.
6: Welshley Arms, Culture Beat, Bastille, so sieht's hier aus, was die Musik angeht. Und damit ihr gut ankommt, jetzt noch das Neueste aus dem HR3-Verkehrszentrum. Wir haben einmal die A3 Würzburg Richtung Frankfurt zwischen Seligenstadt und Offenbacher Kreuz. Ein bisschen was an stockendem Verkehr nach einer Unfallstelle, die mittlerweile aber geräumt ist. A3 Frankfurt Richtung Köln zwischen Frankfurt Flughafen und Kelsterbach. 2 Kilometer Stau, da laufen noch Reinigungsarbeiten und die linke Spur nur ist frei. A3 Frankfurt Richtung Würzburg zwischen Rohrbrunn und Marktheidenfeld. 4 Kilometer Stau, da laufen Bergungsarbeiten. Die beiden rechten Spuren sind deswegen gesperrt im Moment. A7 Fulda Richtung Würzburg zwischen Fulda Dreieck und Bad Brückenau-Wildflecken. 6 Kilometer Stau. A45 Aschaffenburg Richtung Gießen zwischen Seligenstädter Dreieck und Kleinostheim. 2 Kilometer Stau, da laufen Markierungsarbeiten auf der linken Spur. Und zum Schluss die A3 Frankfurt Richtung Würzburg zwischen Obertshausen und Hanau. Nochmal 3 Kilometer stockender Verkehr. Gute Fahrt, kommt bald an.
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0: Legendary hier im Nachmittag bei HR3. Sommerferien bei uns zu Hause in Hessen und nicht nur die Temperaturen feiern diese Woche. Hier und da eine Ü30-Party. Das hat ja auch die eine oder der andere von uns auch schon hinter sich gebracht. So eine Ü30-Party.
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2: Etwa ab dem 30. Geburtstag lernen wir kennen, was Zipperlein sind. Oh, mein Knie macht immer so ein Geräusch. Und sowas wird dann im Laufe des Lebens einfach immer mehr.
3: Ich vertrage irgendwie plötzlich keine Zwiebeln mehr.
2: Und dann sagst du irgendwann ganz viele Sätze, die das Wort müsste enthalten.
3: Oh, ich müsste einfach mal mehr schlafen. Und ich müsste nachts viel weniger Chips essen.
2: Stattdessen gehst du aber öfter und länger zur Toilette, freust dich über deine orthopädischen Einlegesohlen und wenn du ins Auto einsteigst, klingt das so. Am Ende alles harmlos. Sieh es positiv. Irgendwann wirst du eine Gleitsichtbrille brauchen, um die Packungsbeilage deiner Schmerztabletten lesen zu können.
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0: Nostalgie Rock. Ja, sowas gibt's. Also zumindest mal finden wir hier von HR3 dieser Song. Hier passt da super rein. Huey Lewis and the News, The Power of Love. Davor noch Michael Patrick Kelly, Run Free. Weil wenn wir so einen Nostalgie-Rock-Song mit einem aktuellen Pop-Song mischen, dann ist das halt eben echte Abwechslung. Hier in HR3.
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0: Mein Lieblingsort im Sommer ist die Rosenhöhe, weil da gibt es unglaublich viele tolle, schöne, verschiedene Rosen, die einmal so in so einem englischen Garten angelegt sind, aber auch vom französischen Garten inspiriert, früher im Jugendstil angelegt wurden und damit so den ganzen Charme der Stadt irgendwie für mich gut zusammenfassen in so einem schönen Spaziergang. Ist auch nicht zu warm dort. Und der Dom blüht gerade unglaublich schön. Also jetzt hingehen.
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0: 3 ist es.
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2: Mit Marcel Sommer. Guten Tag. Beim Elterngeld soll gespart werden. Das Bundesfamilienministerium plant zwar, etwas mehr pro Monat zu zahlen als bisher. Dafür soll es die staatliche Hilfe aber nur noch 12 statt 14 Monate geben, wenn beide Elternteile mindestens 3 Monate Auszeit nehmen. Und auch beim Thema Heizen will die Bundesregierung sparen. So soll die Förderung von Wärmepumpen und anderen klimafreundlichen Heizungen in den nächsten Jahren sinken. Das steht in einem Entwurf für den Haushaltsausschuss des Bundestags. Und jetzt mehr Aktuelles aus unseren Regionalstudios.
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4: 14 auf einen Streich. So viele Menschen hat Raunheims SPD-Bürgermeister Rendl angezeigt. Bürger und Kommunalpolitiker. Die meisten aus dem Ausschuss, der die Affäre um eine Millionenprovision für den Bauamtsleiter der Stadt aufklären sollte. Sie sollen seiner Meinung nach Dienstgeheimnisse ausgeplaudert oder ausgespäht haben. Die Staatsanwaltschaft Darmstadt hat mir gesagt, dass sie die Ermittlungen gegen die Angezeigten jetzt aber eingestellt hat. Es fehlte ein Anfangsverdacht. Rendl hatte die Massenanzeige noch kurz vor seiner Abwahl durch die Stadtverordneten erstattet.

0: Genutzt hat sie ihm nichts. Ende September entscheiden die Raunheimer Bürger über Rendels Verbleib im Amt. Volker Siefert, Raunheim.
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2: Wir packen unsere Tasche fürs Schwimmen gehen und nehmen mit natürlich was zum Anziehen fürs Wasser, ein Handtuch, Sonnenschutz und ein bisschen Kleingeld für die Portion Pommes, die ja obligatorisch ist. Hallo und herzlich willkommen hier im Nachmittag. Ich bin Carmen Schmalfeld. Freibadwetter, hey, auf alle Fälle. Temperaturen oft so zwischen 25 und 32 Grad. In den höheren Lagen zwischen 23 und 28 Grad. Dazu oft Sonne. Zwischendrin auch mal ein paar dichtere Wolken. Und damit ihr gut ankommt, hier noch das Neueste aus dem H3-Verkehrszentrum. Wir haben einmal eine ungesicherte Unfallstelle auf der Verzögerungsspur von der A3 Köln Richtung Frankfurt auf Höhe Limburg Süd. Ein Stoßfänger liegt auf der A67 Mannheim Richtung Darmstadt zwischen Firnheimer-Dreieck und Lorsch. Dann weiter mit Staus und stockendem Verkehr einmal auf der A3 Frankfurt Richtung Köln zwischen Frankfurter Kreuz und Kelsterbach. Da 2 Kilometer stocken, da laufen außerdem Reinigungsarbeiten und nur die linke Spur ist für uns frei. A3 Frankfurt Richtung Würzburg zwischen Obertshausen und Hanau 3 Kilometer stockend, im weiteren Verlauf zwischen Robronn und Marktheidenfeld 4 Kilometer Stau, da laufen Bergungsarbeiten und die beiden rechten Spuren sind zu. A7 Fulda Richtung Würzburg zwischen Fulda Dreieck und Bad Brückenau-Wildflecken 4 Kilometer Stau, A45 Aschaffenburg Richtung Gießen zwischen Seligenstädter Dreieck und Kleinostheim 2 Kilometer Stau, da laufen Markierungsarbeiten auf der linken Spur und zum Schluss die A3 Köln Richtung Frankfurt zwischen Dietz und dem Burg Nord nochmal 2 Kilometer stockend. Gute Fahrt und kommt bald an.
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0: Auch wenn Deutschland raus ist bei der WM, schenken wir euch weiterhin tolle Grills von Weber. 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Und wenn euch Würstchen, Maiskolben, Grillkäse auf Dauer zu langweilig ist, auch kein Problem. Wir haben hier die besten Rezepte von euch, passend zu den jeweiligen WM-Spielen. Heute Abend 18 Uhr zum Achtelfinale Argentinien gegen Ägypten hat Walid aus Langet ein bisschen Inspiration für uns.
2: Auf jeden Fall typisch ägyptisch ist Kebab. Egal jetzt ob Rind oder Lamm, Kofta, da sind die Hackfleischspieße und auf jeden Fall im Sommer an der Küste wird gerne auch Fisch und Shrimps gegrillt.
0: Ja, das klingt sehr, sehr lecker. Und wenn ihr das noch pimpen wollt, es gibt ja um 22 Uhr das Spiel Schweiz gegen Kolumbien. Da noch Vorschläge?
3: Hola, buenos días. Bei uns in Kolumbien ist man asado de res. Das ist Rind auf dem Grill und mit Kochbananen, mit Mais, mit Chimichurri-Sauce und Guacamole-Sauce. Und noch Kartoffeln, darf nicht fehlen.
0: So, Shirley, vielen Dank. Jetzt hast du uns mal richtig Hunger gemacht. Das hört sich mega an. Und das alles richtig gut auf einem neuen Grill. Ey, stellen wir uns perfekt vor.
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0: Es klingt immer nach großem Kino und nach Dramatik, ne? Wenn am Ende so Streicher aufspielen. Toller Song, Tom Grennan, A Little Bit of Love. Und gleich gibt es Rock als Ballade von Limp Bizkit. No one knows what it's like to feel these feelings. Ein ganz tolles Cover von Behind Blue Eyes. Hören wir gleich davor noch Leonie und Imran und The Weeknd. Perfekt für unsere kleine Radeltour zur nächsten Eisdiele. Echte Abwechslung im Ohr hier bei HR3.
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0: wird's. 15 Uhr.
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2: Hallo, ich bin Marcel Sommer. Wer ein Haus besitzt und eine neue Heizung einbauen will, bekommt wohl bald deutlich weniger Förderung dafür. Die ARD hat erfahren, dass die Bundesregierung rund 2 Milliarden Euro einsparen will. Außerdem soll das Heizungsgesetz geändert werden. Aus Berlin Anne-Kathrin Mellmann.
3: Ein Änderungsantrag von CDU/CSU und SPD-Fraktion will, dass Öl- und Gasheizungen zwar weiterhin eingebaut und betrieben werden können, aber nach 2045 vollständig klimaneutral. Ein eigenes Gesetz soll das regeln. Es soll festschreiben, dass Gebäudeheizungen ab 2045 zu 100% mit Bioöl oder Biogas betrieben werden müssen. Das ist das Jahr, bis zu dem Deutschland laut gesetzlicher Regelung klimaneutral werden will.
2: Auch beim Elterngeld will die Bundesregierung sparen. Geplant ist, dass es zwar pro Monat etwas mehr geben soll, aber nur noch ein Jahr lang und auch nur, wenn beide Elternteile jeweils 3 Monate Auszeit nehmen. Die Linke hält das für eine Bankrotterklärung, denn Familien werde wertvolle Zeit geklaut. Wir sind bereit, in unsere Verteidigung zu investieren mit massiv viel Geld. Das zeigen die NATO-Mitglieder gerade auf ihrem Gipfel in Ankara. ARD-Reporter Benjamin Weber.
4: Unter anderem der Kauf von 10 neuen Aufklärungsflugzeugen ist da angekündigt worden. Generalsekretär Rutte hat außerdem Investitionen angekündigt von mehr als 40 Milliarden US-Dollar in die gemeinsame Abwehr von Drohnen über die nächsten 5 Jahre verteilt. Und mit all diesem Geld, in dieser Botschaft, wir sind bereit, so viel Geld zu investieren, will man natürlich US-Präsident Donald Trump beschwichtigen, denn der hatte ja nun die europäischen Verteidigungsausgaben wiederholt als viel zu gering kritisiert.
2: Urteil gegen die französische Rechtspopulistin Le Pen. Ein Gericht hat sie zu einer Haftstrafe von 1 Jahr mit Fußfessel verurteilt, weil sie EU-Gelder illegal für ihre Partei genutzt hat. Außerdem kann Le Pen 15 Monate lang nicht in politische Ämter gewählt werden. Theoretisch könnte sie also trotzdem bei der Präsidentenwahl in Frankreich 2027 antreten. Heute Abend will sie sich dazu äußern. Verletzte bei Brand in Frankfurt. Die Feuerwehr sagt, dass es auf dem Dach einer Baustelle gebrannt hat, in der Nähe der Konstabler Wache. Dabei sind mehrere Menschen leicht verletzt worden. Der Rauch war auch an anderen Orten in Frankfurt zu sehen. Warum das Feuer ausgebrochen ist, weiß man noch nicht. 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
6: Eine sanfte Brise und unsere Deos halten. Wie gut! Hier ist der Nachmittag in HR3. Hallo, ich bin Carmen Schmalfeld. Wir haben die 2. Sommerferienwoche. Kleines Wetterupdate aus unseren Lieblingsurlaubsländern.
7: Ja, der Süden mit dem Mittelmeer ist und bleibt einfach nur heiß mit Temperaturen in den 30ern. Hitzepol sind dabei Spanien und Frankreich. Da geht es in den nächsten Tagen hoch über die 40-Grad-Marke.
6: Aber bei uns bleibt so, wie es ist. Also wir sind gut in den 30ern unterwegs. HR3 Meteorologe Martin Wettergott.
7: Hier im Rhein-Main-Gebiet hängen auch morgen einige Wolken über Bad Homburg oder Offenbach. Sie sind zeitweise kompakt, aber Regen haben sie keinen dabei. 26 Grad sind morgen Nachmittag angesagt, bevor es ab Donnerstag wieder sonniger wird. Und dann wird es bei uns auch langsam und zunehmend wieder heißer.
6: Damit ihr gut ankommt, hier noch das Neueste aus dem H3-Verkehrszentrum. Wir haben einen kaputten LKW in der Kurve, gerade auf der A4 Erfurt Richtung Kirchheimer Dreieck zwischen Wilderkönebach und Friedewald. Hier auf der rechten Spur seid entsprechend vorsichtig. Weiter mit den normalen Staus. Die A38 Göttingen Richtung Halle ist zwischen Ahrenshausen und Heilbad-Heiligenstadt gerade nach einem Unfall mit einem LKW gesperrt. Wir haben im Moment 2 Kilometer Stautendenz steigend. A3 Köln Richtung Frankfurt zwischen Dietz und Limburg-Nord. 3 Kilometer stockend nach einem Unfall mit mehreren Fahrzeugen auf der rechten Spur. A3 Frankfurt Richtung Würzburg zwischen Offenbacher Kreuz und Hanau, 5 Kilometer stockend. Und im weiteren Verlauf dann zwischen Rohrbrunn und Marktheidenfeld, 4 Kilometer Stau wegen Bergungsarbeiten auf der rechten Spur. A7 Fulda Richtung Würzburg zwischen Fulda A3 und Bad Brückenau-Wildflecken, 6 Kilometer Stau. Außerdem dann im Stau dummerweise ein Unfall, ihr braucht Geduld. A45 Aschaffenburg Richtung Gießen zwischen Seligenstädter Dreieck und Kleinostheim, 2 Kilometer Stau. Da wird Markierungsgedöns aufgetragen auf der linken Spur, damit wir wissen, auf welcher Fahrspur wir unterwegs sind. Und zum Schluss dann noch die A67 Mannheim Richtung Darmstadt zwischen Lorsch und Gernsheim. 2 Kilometer Stau nach einem Unfall auf der linken Spur. Kommt gut an, gute Fahrt.
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0: Habt ihr gerade auch eure innere Robin Beck gechannelt und sehr laut mitgesungen? Ach ja, die Nachbarn sollen ja auch was von eurem guten Musikgeschmack haben. Hier ist HR3. Hi, wir sind in der zweiten Woche der hessischen Sommerferien und da bekommt ihr gerade eine ganz besondere Ferienbetreuung von uns. HR3 Morning Show Reporter Johnny. Hier, wir finden ja, jeder sollte einen Johnny haben und deswegen teilen wir den ganz großzügig. Er ist vor einer guten Stunde im Norden im Schwalm-Eder-Kreis angekommen in Jesberg. Und Johnny, die Sandra hat sich ja bei uns gemeldet über die 069-155-4x3, weil sie gerne deine Hilfe hätte. Jetzt am Wochenende steht im Ortsteil Ellenrode-Strang die Kirmes an und das Festzelt muss noch aufgebaut werden. Steht's schon?
1: Es steht noch nicht, aber es läuft. Das geht hier alles Schlag auf Schlag. Eben wurde zum Beispiel mit so einem XXL-Hammer wurden hier die Füße in den Boden gekloppt. Ich würde so gern behaupten, ich habe mitgemacht. Aber nee, das war dann doch etwas zu schwer. Schwer für mich. Ich hatte auch leider keine Handschuhe dabei, aber ja, so ein Zufall, es musste abgemessen werden. Jemand musste das Maßband halten, ein sehr wichtiger Job und den durfte ich übernehmen. Genau 30 Meter.
0: Du bist der Typ hier für die Verantwortung, sehr gut.
1: Hier neben an der Seite ist auch schon die Claudia mit ihren Mädels, die gucken das alle von der Bank aus an, die haben ein Sektchen dabei und ich glaube, da finde ich jetzt so die nächsten Stunden meinen Platz.
0: Ja, Mundschenk, da sehe ich dich ganz klar weit vorne. Jetzt ist es ja so, dass sich jeder bei uns melden kann und dann kommst du da vorbei. Gibt es irgendwas, wo du sagst, oh, da würde ich mich jetzt aber besonders drüber freuen?
1: Ach so, bei dem Wetter, also wenn der eine oder andere Mensch in der Eisdiele noch ein Stracciatella-Eis abgeschmeckt braucht oder so, bin ich natürlich dabei. Aber nee, ich will es wirklich klar sagen, ich komme überall hin, also anstrengend mit Schweiß oder ganz entspannt. Ich bin am Start, ihr müsst euch nur melden.
0: So, ich sehe dich ja ganz klar als Poolboy, ne? Als jemand mit dem Netz da am Rand, der die Bienen vom Ertrinken rettet.
1: Ja, doch, oder? In so einer knallenroten HR3-Badehose. Warum eigentlich nicht?
0: Schicki. So. Also, Johnny kommt zu euch, meldet euch einfach, ob's Festzelt heute noch steht. Das hören wir dann morgen früh in der HR3 Morning Show. Hab viel Spaß mit den Mädels und dem Sekt und allem anderen.
1: Danke dir. Stößchen.
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0: The Weeknd, Blinding Lights, der meistgestreamte Song der Welt, gleich hier im Nachmittag bei HR3. Und er ist halt auch nach wie vor ein Knaller. Jetzt schon im Endeffekt ein Klassiker. Davor Sober von Pink. Bisschen rotzig, rockig unterwegs ist, kommt's halt richtig gut. So klingt echte Abwechslung in HR3.
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0: Mein Sommerort in Hessen ist Weilburg. Schlossgarten, das ist immer im Sommer ein wunderschöner Ort zum Relaxen, zum Abkühlen. Und die Schlosskonzerte, also immer wieder schön.
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3 mit einer wichtigen Info von der A661 Oberursel Richtung Egelsbach. Zwischen Bad Homburger Kreuz und Frankfurt-Niedereschbach sind Fahrradfahrer auf der Fahrbahn. Seid bitte vorsichtig, dass den Fahrradfahrern auf der Autobahn 661 zwischen Bad Homburger Kreuz und Frankfurt-Niedereschbach nichts passiert.

0: Halb vier ist es durch.
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2: Mit Marcel Sommer. Guten Tag. Wärmepumpen und andere klimafreundliche Heizungen sollen weniger gefördert werden. Das steht in einer Vorlage für den Haushaltsausschuss des Bundestags. Demnach soll die staatliche Förderung für Haushalte schrittweise sinken von 21.000 auf 13.000 Euro. In Deutschland sterben mehr Menschen, weil sie Drogen nehmen. Der Drogenbeauftragte und das BKA sagen, dass es im vergangenen Jahr 2150 Tote gab, etwas mehr als im Jahr davor. Demnach ist jeder vierte Drogentote jünger als 30 Jahre. Und jetzt mehr Aktuelles aus unseren Regionalstudios.
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4: Von seinem großen Erfolg erfährt der 18-jährige Eishockeyspieler Tobias Krestan im Livestream auf der Terrasse seiner Eltern. Er ist in diesem Jahr der einzige deutsche Spieler, der beim NHL-Draft ausgewählt wurde, und zwar von den Los Angeles Kings. Bei diesem Draft sichern sich die Vereine der nordamerikanischen Eishockey-Profiliga die Rechte an talentierten Spielern. Tobias Krestan ist der erste mit Wurzeln in der Wetterau. Der gebürtige Hanauer spielte in der Jugend für die Roten Teufel Bad Nauheim. Zuletzt zeigte Krestan auch in der U18 der deutschen Eishockey-Nationalmannschaft gute Leistungen. Robin Niehaus aus Bad Nauheim.
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0: Diese Zeit, wenn es überall bei uns zu Hause in Hessen nach Sonnenmilch und Eiscreme riecht. Hier ist der Nachmittag. Grüß euch ganz herzlich. Ich bin Carmen Schmalfeld.

0: Der Dienstag ist ziemlich perfekt für einen kleinen Abstecher irgendwo zum Schwimmen. Wir haben Temperaturen zwischen 25 und 32 Grad, oft in den höheren Lagen zwischen 23 und 28. Dazu gibt's Sonne und auch mal dichtere Wolken im Wechsel. Es bleibt aber trocken. Ach ja, und es ist ein bisschen Wind unterwegs, der schön kühlt. Und damit ihr gut ankommt, jetzt noch das Neueste aus dem HR3-Verkehrszentrum. Wir haben Fahrradfahrer auf der A661 Oberursel Richtung Egelsbach zwischen Bad Homburger Kreuz und Frankfurt-Niedereschbach. Sind die falsch abgebogen von der Tour de France? Ich frage für eine Freundin. Weiter mit den normalen Staus. Die A38 Göttingen Richtung Halle ist zwischen Ahrenshausen und Heilbad Heiligenstadt nach einem Unfall mit einem LKW immer noch gesperrt. 4 Kilometer Stau mittlerweile hier. Dann die A3 Frankfurt Richtung Würzburg zwischen Offenbacher Kreuz und Hanau 6 Kilometer stockend. A7 Fulda Richtung Würzburg. Die ist zwischen Fulda Dreieck und Bad Brückenau-Volkers nach einem Unfall mit einem LKW und einem Auto gesperrt. 2 Kilometer Stau. Hier kommt eure Umleitung. Empfehlung von uns. Nehmt am besten ab dem Fulda Dreieck die U52 und wenn ihr ein bisschen größer drumrum fahren könnt, ab dem Fulda Dreieck die A66 und dann weiter über die A45 bis zum Seligenstädter Dreieck und von da aus dann weiter über die A3 Richtung Würzburg. A45 Aschaffenburg Richtung Gießen zwischen Seligenstädter Dreieck und Kleinostheim. 2 Kilometer Stau, weil da die Fahrbahn markiert wird auf der linken Spur. Und zum Schluss die A643 Wiesbaden Richtung Mainz zwischen Schiersteiner Kreuz und Dreieck Mainz. Stockender Verkehr. Gute Fahrt und kommt bald und sicher an.
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0: Prinzip auch sowas wie ein One-Hit-Wonder. Aber bitte, was für ein einer Hit.
1: Butterfly Crazy Town. Hier ist der Nachmittag in HR3. Wir hätten da neue Musik. Von der frisch verheirateten Taylor Swift. So klingt der Hit, der den, ja, doch irgendwie ein bisschen spaßigen Titel hat. I knew it, I knew you. Sie hat den geschrieben für den Soundtrack zu Toy Story 5. Kommt bei uns zu Hause in Hessen ja in 2 Wochen in die Kinos, also noch in den Sommerferien. Und Taylor Swift ist schon, seit sie selbst ein Kind war, ein großer Toy Story Fan. Hat sich auch direkt in den Film verliebt. Sie hat ihn ja vorher schon sehen dürfen, damit sie sich ein bisschen Inspiration holt für ihren Song.
2: I absolutely fell in love with the film. The song came to me so quickly that it was written and I had a rough version of it recorded by the end of that exact day that I had seen the movie.
1: Sie hat den Film geguckt, hatte direkt eine Eingebung und noch am gleichen Tag hat sie die erste Version von dem Song aufgenommen und fertiggestellt. Und hier ist er, I knew it, I knew you, der schöne neue Hit von Taylor Swift in HR3.

0: Klingt sommerlich leicht. Der neue Hit von Taylor Swift, I Knew It, I Knew You und gleich Sophie and the Giants. Ist sie selbstironisch und wunderschön. Loser, davor Midnight Oil, Beds Are Burning. Zu einem soften Pop-Song halt einfach ein legendärer Rock-Song gepaart echte Abwechslung ergibt. Hier in HR3.
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0: 3, kurz vor 4, beste Kuchenzeit. Und da zünden wir doch hier auch direkt noch die Geburtstagskerzen obendrauf mit an. Fürs Schönste aller Bundesländer. Hessen wird 80 dieses Jahr.
1: Happy Birthday.

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1: Kathi, liebe Grüße nach Dieburg. Und wir feiern hier ja auch gleich direkt weiter mit dem HR3-Quiz. Im 80 Jahre Hessen-Spezial klickt gerne rein, hr3.de. Und dann quizzen wir eine Runde zusammen. Und als Dankeschön gibt's on top eine wunderschöne Onkel-Otte-Tasse, die nirgendwo zu kaufen ist. Die gibt's nur bei uns als Dankeschön. Also ich freue mich gleich von euch zu hören. Die nächste Quizrunde hier um kurz nach 4 nach den HR3-Nachrichten.

0: Jetzt wird's 16 Uhr.
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2: Mit Marcel Sommer. Immer mehr Drogentote in Deutschland. Letztes Jahr waren es 2150 Menschen, etwas mehr als im Jahr davor. Das zeigen Zahlen des BKA und des Bundesdrogenbeauftragten. Auffällig, es gibt immer mehr junge Drogentote. ARD-Reporter Dietrich Karl Meurer.
3: Fast jeder vierte Drogentote war jünger als 30 Jahre. Seit 2021 stieg die Zahl der Todesfälle in dieser Altersgruppe um mehr als die Hälfte auf 528. Gleichzeitig ging die Zahl der Todesfälle in mehreren mittleren Altersgruppen zurück. Der Drogenbeauftragte der Bundesregierung, Hendrik Streeck, sieht vor allem junge Menschen gefährdet. Streeck fordert mehr Prävention, frühere Hilfen sowie ausreichend Entzugs- und Therapieplätze für Jugendliche.
2: Die Bundesregierung muss sparen und das hat auch Auswirkungen für Hausbesitzer. Wer eine neue klimafreundliche Heizung einbauen will, soll in Zukunft deutlich weniger Förderung dafür bekommen. Die ARD hat erfahren, dass die Regierung insgesamt gut 2 Milliarden Euro einsparen will. Demokratie, Freiheit und Menschenwürde. Hält sich daran die Partei Europa der souveränen Nationen, zu der auch die AfD gehört? Das soll jetzt eine Aufsichtsbehörde klären. Dafür hat das EU-Parlament gestimmt. ARD-Korrespondent Jean-Marie Magro.
4: Im für die AfD-Europapartei schlimmsten Fall könnten ihr und ihrer Stiftung EU-Fördergelder in Höhe von bis zu 2 Millionen Euro jährlich entzogen werden. Es handelt sich dabei um kein Verbotsverfahren. Das ESN verlöre keine Abgeordneten im Europaparlament und könnte sich weiter finanzieren, zum Beispiel durch Mitgliedsbeiträge. Sollte die Behörde ein Finanzierungsverbot empfehlen, müsste das Parlament noch einmal abstimmen.
2: Polizei und Zollfahnder haben in der Frankfurter Innenstadt geplante Auftragsmorde verhindert. Das Landeskriminalamt hat heute mitgeteilt, dass am Freitag 5 Männer mit Schusswaffen festgenommen wurden. Laut LKA wollten sie am Freitag mindestens einen Menschen erschießen. Warum ist unklar. Mehr Rechte für Familien beim Fliegen. Das Europaparlament hat beschlossen, Eltern müssen einen kostenlosen Sitzplatz neben ihren Kindern buchen können. Und wenn der Flug verspätet ist, müssen die Airlines besser informieren. So müssen sie künftig maximal 4 Tage nach Ankunft sagen, wo man die Entschädigung beantragen kann. Der Antrag muss dann in 30 Tagen bearbeitet werden. 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
0: Es riecht nach gemähten Wiesen und wir spüren die Sonne auf der Haut. Wie schön ist es Sommer bei uns zu Hause in Hessen. Und damit hallo, hier ist der Nachmittag in HR3. Schön, dass ihr mit dabei seid. Ich bin Carmen Schmalfeld. Obwohl so ein bisschen 2 Herzen in unserer Sommerbrust schlagen. Auf der einen Seite schönes Wetter, Badetemperaturen. Und trotzdem fehlt's an Regen, HR3-Meteorologe Martin Wettergut.
5: Da ändert sich auch erstmal nichts dran. Es bleibt warm, wird sogar noch heißer und mindestens bis nach der Monatsmitte fällt auch so gut wie kein Regen.
0: Und das, wo die Regentonnen so langsam leer sind oder die Zisternen bei uns. Hier noch die genauen Aussichten.
5: Bei uns in Rhein-Main haben wir es auch morgen mit so einer wolkigen Geschichte zu tun. Es bleibt dabei meist trocken. Unter den Wolken gibt es rund um Frankfurt so 26 Grad. Ab Donnerstag ändert sich das Ganze wieder. Die Sonne scheint, es bleibt weiterhin trocken und es wird von Tag zu Tag dann immer heißer.
0: Damit ihr gut ankommt, jetzt noch das Neueste aus dem H3-Verkehrszentrum. Auf der A44 liegt eine Radkappe Dortmund Richtung Kassel zwischen Warburg und Bräuner. Dann die A3 Frankfurt Richtung Würzburg mit 7 Kilometer stockendem Verkehr zwischen Offenbacher Kreuz und Hanau. A4 Erfurt Richtung Kirchheimer Dreieck zwischen Wilder-Köhnebach und Friedewald. 2 Kilometer Stau, der Grund ist ein kaputter LKW auf der rechten Spur. Die A7 Fulda Richtung Würzburg ist zwischen Fulda Dreieck und Bad Brückenau-Volkers nach einem Unfall mit einem LKW und im Auto gesperrt. Wir haben jetzt 3 Kilometer Stau. Nehmt am besten ab dem Fulda-Dreieck die U52. Die A38 Göttingen Richtung Halle ist auch gesperrt zwischen Ahrenshausen und Heilbad-Heiligenstadt nach einem Unfall mit einem LKW. 4 Kilometer Stau hier im Moment. A45 Aschaffenburg Richtung Gießen zwischen Seligenstädter Dreieck und Kleinostheim. 2 Kilometer Stau wegen Markierungsarbeiten auf der linken Spur. Und zum Schluss noch die A643 Wiesbaden Richtung Mainz zwischen Steiner Kreuz und Dreieck Mainz. Stockender Verkehr. Gute Fahrt allen unterwegs. Kommt bald und sicher an.
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3 mit einer wichtigen Meldung vom Verkehr. Seid bitte ganz besonders vorsichtig gerade auf der A66 Wiesbaden-Frankfurt. Zwischen Schiersteiner Kreuz und Wiesbaden-Biebrich sind mehrere Kinder auf der Fahrbahn unterwegs. Auf der A66 Wiesbaden-Frankfurt zwischen Schiersteiner Kreuz und Wiesbaden-Biebrich mehrere Kinder auf der Fahrbahn.

0: Bleeding Love, Leona Lewis hier im Nachmittag bei HR3. Hoch die Tassen, Hessen feiert einen Runden. Unser schönes Bundesland hat dieses Jahr 80. Geburtstag und den feiern wir mit dem HR3-Quiz im 80 Jahre Hessen-Spezial. Zu so einer Fete gehören aber natürlich auch Geschenke und die bekommt ihr. Wir quizzen zusammen und als Dankeschön gibt's eine sehr, sehr schicke Onkel-Otto-Tasse. Checkt ein hr3.de, so wie die Stefanie. Grüße zu dir nach Oberramstadt.
1: Dankeschön. Grüße zurück.
0: So, und selbst wenn du es dir aussuchen könntest, du wärst Hessin.
1: Ja, weil Hessen eins der schönsten Bundesländer ist.
0: Da sagst du was. Was magst du so am allerliebsten?
1: Die Eintracht.
0: So kurz und bündig, weißt du. Jetzt dachte ich, du schwemmst mir gleich vom Odenwald vor oder irgendwas. Nee, nix, die Eintracht, fertig, danke, tschüss. So, kurz
1: Nein.
0: und knackig.
1: Odenwald ist auch schön. Natürlich unsere Handkäse, Grüßos, das gehört zu Hessen.
0: So, genau. Jetzt wissen wir ja alle, in 80 Jahren Hessen ist wahnsinnig viel passiert. Du bekommst von mir jetzt einen Fakt und entscheidest, stimmt er oder stimmt er nicht?
1: Okay.
0: In Frankfurt gibt es den größten Internetknoten der Welt. Deswegen gilt Frankfurt auch als digitale Hauptstadt. Stimmt's?
1: Ja.
0: Richtig. Das ist der D-Kix. Es ist so eine Art Hauptverkehrsknotenpunkt fürs Internet, um Wege abzukürzen. Das heißt, ein großer Teil der Daten, die in Europa ausgetauscht werden, rauschen durch Hessen.
1: Richtig.
0: Verrückt, oder? Gewusst oder geraten? Weil du wirkst so bombensicher.
1: Ich habe das irgendwo mal gehört, aber so hundertprozentig sicher war ich mir nicht.
0: So, aber dann klang's schlüssig. Finde ich gut.
1: Ja.
0: Stefanie, ich danke dir herzlich fürs Mitquizzen, schick dir die Tasse und hab noch eine gute Zeit, eine schöne Restwoche.
1: Alles klar, vielen Dank.
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Das ist eine sehr angenehme Mischung, die wir hier gleich präsentieren im Nachmittag bei HR3 musikalischer Art. Einmal Dua Lipa. Ein cooler Popsong, Physical, Dua Lipa, die ja gerade Flitterwochen macht, überhaupt heiraten bei sämtlichen Popstars. Dieses Jahr scheint es echt so eine Kiste zu sein. Davor haben wir aber noch Genesis. Und diese legendäre Nummer No Son of Mine, so klingt echte Abwechslung bei uns.

0: Gemeinsamkeit in Hessen ist ja die ganze Umgebung. Alles Domstadt, Fritzlar halt, Schwimmbad, die ganzen Seen außenrum. Dann hast du Edersee, der ist ganz in der Nähe. Halt alles so, der ganze Umkreis.
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0: Halb fünf ist es.
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2: Mit Marcel Sommer. Guten Tag. In Deutschland sterben mehr Menschen, weil sie Drogen nehmen. Der Drogenbeauftragte und das BKA sagen, dass es im vergangenen Jahr 2150 Tote gab, etwas mehr als im Jahr davor. Demnach ist jeder vierte Drogentote jünger als 30 Jahre. In Frankreich ist die Rechtspopulistin Le Pen verurteilt worden zu 2 Jahren auf Bewährung plus 1 Jahr, in dem sie eine elektronische Fußfessel tragen muss. Sie hatte EU-Gelder veruntreut. Le Pen kann nun selbst entscheiden, ob sie bei der Präsidentschaftswahl im kommenden Jahr kandidieren möchte. Und jetzt mehr Aktuelles aus unseren Regionalstudios.
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4: Vorigen Herbst hat die Stadt Obertshausen im Kreis Offenbach 4 Trinkbrunnen aufgestellt. Im Waldpark, am Fastnachtsbrunnen, am Busbahnhof und im Beethovenpark. Aber die Brunnen tun noch nicht, was sie sollen. Auch in den Hitzetagen gab es dort keinen Tropfen. Als im Mai die Inbetriebnahme anstand, hat das Gesundheitsamt eingegriffen und die kostenlose Erfrischung untersagt. An den 4 Trinkbrunnen waren Keime gefunden worden, also wurde das Wasser gar nicht erst angestellt. Nun müssen die Anlagen gereinigt, desinfiziert und neu geprüft werden. Mit anderen Worten, wenn's das nächste Mal brutal heiß wird, und das dürfte nicht lange dauern, sind die Wasserspender wohl immer noch aus. Wolfgang Hetfleisch, Obertshausen.
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0: Ein Song, bei dem es wirklich lohnt, mal auf den Text zu hören, weil er so doll ans Herz geht. Gleich hier im Nachmittag bei HR3. Lucas Graham und 7 Years. Davor Robin Schulz, Million Good Reasons. Ich bin Carmen Schmalfeld. Freue mich, dass ihr mich begleitet hier durch den Nachmittag bei HR3. Und was das Wetter angeht, bei uns zu Hause in Hessen ziemlich perfekt, um eine Runde schwimmen zu gehen. Die Temperaturen zwischen 25 und 32 Grad oft. Dazu Sonne und Wolken im Wechsel, soll trocken bleiben. Ah ja, und ein bisschen Wind geht. In den höheren Lagen ist es ein bisschen milder da, 23 bis 28 Grad. Und damit ihr gut ankommt, hier noch das Neueste aus dem H3-Verkehrszentrum. Reifenteile liegen gerade auf der A44 Eisenach Richtung Kassel zwischen Waldkappel und Hesse-Schlichtenau-Ost vorm Tunnel. Dann die A66 Wiesbaden-Frankfurt zwischen Eschborner Dreieck und Nordwestkreuz Frankfurt. Ein Mensch unterwegs auf der Fahrbahn. Weiter mit den Staus und mit dem stockenden Verkehr, zum Beispiel auf der A3 Frankfurt Richtung Würzburg zwischen Offenbacher Kreuz und Hanau 7 Kilometer. A5 Frankfurt Richtung Kassel zwischen Westkreuz Frankfurt und Bad Homburger Kreuz 4 Kilometer stocken. Der Grund ist ein kaputter LKW auf der rechten Spur. Die A7 ist noch gesperrt. Fulda Richtung Würzburg zwischen Fulda Dreieck und Bad Brückenau Volkers nach einem LKW-Unfall und einem Autounfall. Dadurch 5 Kilometer Stau im Moment. Nehmt am besten immer noch ab dem Fulda Dreieck die U52, auch wenn die mittlerweile relativ voll ist. A38 Göttingen Richtung Halle zwischen Ahrenshausen und Heilbad Heiligenstadt 4 Kilometer Stau wegen LKW-Bergungsarbeiten auf der rechten Spur. A643 noch zum Schluss Wiesbaden Richtung Mainz zwischen Schiersteiner Kreuz

0: und Dreieck Mainz stockt. Und deswegen gibt es auch Rückstau auf die A66 hier zwischen Mainzer Straße und Schiersteiner Kreuz. Kommt bald an, gute Fahrt.
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0: Der Nachmittag hier in HR3. Leute, tut mir einen Gefallen. Kramt eure Telefone raus, wählt schon mal die 069155 und viermal die 3. Das ist die Nummer hier im Studio, denn ich brauche jetzt eure Musikexpertise. Ihr entscheidet. Es ist Sommer bei uns zu Hause in Hessen. Es wird nochmal Ü30 Temperaturen geben Richtung Ende der Woche. Und deswegen spielen wir jetzt einen richtig schönen Sommerhit in HR3. Die Frage ist nur, welchen? Und das entscheidet ihr. 069155, viermal die 3. Ich hätte da mal zwei Dinge ausgesucht. Also zum einen Bellini, Samba de Janeiro. Ja, wer mag ein bisschen die Hüfte kreisen lassen? Wie wär's mit einer Runde Samba de Janeiro? Habt ihr Lust? Dann stimmt jetzt gerne ab für diesen Song. Oder soll's dann eine Ecke entspannter, relaxter sein? Hot town, summer in the city, back of my neck getting dirty and gritty. Ladies and Gentlemen, Mr. Joe Cocker tritt an gegen Bellini und Samba de Janeiro mit seinem Monster-Hit, wenn ihr mich fragt. Summer in the City. Ja, ich will euch nicht beeinflussen, aber ihr merkt schon, wer jetzt so mein Favorit wäre. Summer in the City, Samba de Janeiro, beide Sommerhits. Und Achtung, beide fangen mit S an. Aber sonst haben sie musikalisch eigentlich nicht wirklich viel gemeinsam. Ihr entscheidet, was jetzt läuft. Was wollt ihr hören? 069155 und viermal die 3. Ruft uns an. Ich erzähle euch sonst hier eine wenig appetitliche Geschichte heute, die mir passiert ist. Im Fitnessstudio. Ich hatte die gleichen Schlappen wie die Frau neben mir. Und ich sag mal so, ich habe jetzt zwei Schuhe in unterschiedlichen Farben an, aber das nur am Rande. Hallo, hier ist H3, die Carmen. Guten Tag, wen hab ich dran?
1: Hallo, hier Rudi aus Mannheim.
0: Oh, grüß dich, du. Wir zelebrieren ja hier ganz gerne mal Nachbarschaftsliebe mit Baden-Württemberg. Lieber Rudi, was soll's sein?
1: So ist es. Ja, gern dem Brasilien-Style.
0: Ach, ehrlich, Bellini, Samba de Janeiro. Du merkst meine Enttäuschung so ein bisschen.
1: Tut mir leid, dass ich dir in die Parade fahre.
0: Nein, hey, wir arbeiten hier ja immer kundenorientiert bei HR3. Was macht den Song für dich um eine Spur besser als Joe Cocker Summer in the City? Was ist es?
1: Ich sag's nicht gern, weil es ist ganz leicht, eine Spur besser wie Joe Cocker zu sein. Deswegen war die Wahl für mich ganz klar Richtung Brasilien.
0: Aber hast du gerade das kollektive Luftschnappen in Hessen gehört? Hat der gerade hier blasphemisch über Joe Cocker Dinge gesagt, die nicht sehr schmeichelhaft waren? Rudi!
1: Ich bin nicht schlau. Höflichkeit geht vor Ehrlichkeit, aber an dieser Stelle ging die Wahrheitsliebe mit mir durch.
0: Na gut, ist okay. Ich wünsche dir noch eine gute Fahrt, wo auch immer du hin unterwegs bist.
1: Und, ich merke schon.
0: Es ist ja auch nie zu spät. Jederzeit du. Und es ist ja auch nie zu spät, den eigenen Musikgeschmack, ich sag mal, weiterzuentwickeln, ne?
1: Richtig, das gilt für beide Seiten, genau.

0: Ihr habt entschieden, welcher Sommerhit läuft. Durchgesetzt hat sich Bellini gegen Joe Cocker. Und noch viel mehr Sommerhits morgen Nachmittag hier in HR3 ab 15 Uhr. Starten wir das HR3 Sommer ABC. Wir spielen euch die coolsten Sommerhits von A bis Z. Also immer ein Sommerhit pro Buchstabe. Und da brauchen wir natürlich auch öfter mal eure Hilfe, welchen Sommerhit wir auswählen sollen, weil es eine ganze Menge gibt. Beispielsweise mit C, Club Tropicana oder doch lieber Coco Jumbo, ne? Macarena oder Mambo Number 5. Ich meine, das sind Entscheidungen, die will ich hier alleine nicht treffen in HR3. Da brauche ich schon auch euch. Und da freue ich mich, wenn ihr mitmacht. Also Entscheidungen trefft. Jawohl, morgen Nachmittag 15 Uhr in unserem großen HR3 Sommer ABC. Ich biete euch jetzt G an. G von einem A. Guardian von Alanis Morissette, davor Ed Sheeran, Bad Habits. Sowas wie ein Sommerhit gewesen. So klingt echte Abwechslung hier im Nachmittag bei HR3.
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0: Jetzt wird 17 Uhr.
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2: Mit Marcel Sommer. Der Negativtrend geht weiter. In Deutschland sterben immer mehr Menschen an Drogen. Der Drogenbeauftragte und das BKA sagen, dass es im vergangenen Jahr 2150 Tote gab. Besonders erschreckend, jeder vierte Drogentote ist jünger als 30 Jahre. Vor allem in dieser Altersklasse sind die Zahlen gestiegen. Gestorben seien viele, weil sie mehrere Substanzen gleichzeitig genommen haben. Der Bundesdrogenbeauftragte Streeck fordert mehr Aufklärungsarbeit. In Frankreich könnte die Rechtspopulistin Le Pen theoretisch bei der Präsidentschaftswahl nächstes Jahr antreten. Sie ist zwar verurteilt wegen Veruntreuung von EU-Geldern, aber ein Gericht hat jetzt das Strafmaß runtergesetzt. ARD-Reporter Kai Rienecker.
3: Das Berufungsgericht hält Marine Le Pen zwar weiter für schuldig, setzt aber die Dauer der Unwählbarkeit deutlich herunter. Waren es in erster Instanz noch 5 Jahre, bleiben jetzt nur noch 15 Monate. Und die sind seit dem Urteil in erster Instanz bereits abgegolten. Auch die Haftstrafe wurde vom Berufungsgericht etwas reduziert. Es bleibt aber 1 Jahr elektronische Fußfessel übrig. Sie müsste damit in die Präsidentschaftswahl gehen. Genau das hatte Marine Le Pen im Vorfeld eindeutig abgelehnt.
2: Sie war wegen eines Paketbombenanschlags in Monaco mit mehreren Verletzten gesucht worden. Jetzt ist eine 39-jährige Ukrainerin tot in ihrem Heimatland gefunden worden. Das hat die ukrainische Polizei mitgeteilt. Nach dem Anschlag hatten Ermittler letzte Woche auch eine Wohnung der Frau in Hessen im Main-Taunus-Kreis durchsucht. Die genauen Hintergründe sind unklar. Welchen Weg sucht sich das Wasser bei starkem Regen? Das zeigt im Kreis Bergstraße jetzt eine Gefahrenkarte. Die kann man sich seit heute online anschauen für jede der 22 Kommunen im Kreis. HR-Reporterin Anna Vogel.
4: Erstellt hat die Karten der Gewässerverband, zum Beispiel mit Hilfe von Luftbildaufnahmen, aber auch indem Mitarbeiter das Gelände vor Ort vermessen haben. Das Ziel der Karten? Die Menschen im Kreis darauf aufmerksam zu machen, wo die Gefahren durch Starkregen besonders hoch sind, so der Landrat. Im Frühjahr will der Kreis Bergstraße auch ein Frühwarnsystem für Starkregen vorstellen.
2: Bei der Fußball-WM geht es heute Abend um die letzten 2 Plätze im Viertelfinale. In einer Stunde spielt Weltmeister Argentinien gegen Ägypten und um 22 Uhr trifft die Schweiz auf Kolumbien. 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
6: Tomate, Mozzarella, fertig ist der Lack. Das ist das Schöne am Sommer. Ne? Die Küche ist irgendwie relativ einfach und Sommer schmeckt einfach total gut. Wir haben die 2. Ferienwoche und ein kleines Wetterupdate aus unseren Lieblingsurlaubsländern.
7: Ja, der Süden mit dem Mittelmeer ist und bleibt einfach nur heiß mit Temperaturen in den 30ern. Hitzepol sind dabei Spanien und Frankreich. Da geht es in den nächsten Tagen hoch über die 40-Grad-Marke.
6: Aber bei uns bleibt so, wie es ist. Also wir sind gut in den 30ern unterwegs. HR3-Meteorologe Martin Wettergott.
7: Hier im Rhein-Main-Gebiet hängen auch morgen einige Wolken über Bad Homburg oder Offenbach. Sie sind zeitweise kompakt, aber Regen haben sie keinen dabei. 26 Grad sind morgen Nachmittag angesagt, bevor es ab Donnerstag wieder sonniger wird. Und dann wird es bei uns auch langsam und zunehmend wieder heißer.
6: Ich bin Carmen Schmalfeld, hier ist der Nachmittag in HR3 und damit ihr gut ankommt, jetzt noch das Neueste aus dem H3-Verkehrszentrum. Wir haben einen Kanister, der auf der A66 liegt, Frankfurt Richtung Fulda, zwischen Bad Sodensalmünster und Steinau, auf der linken Spur. A3 Frankfurt Richtung Köln zwischen Wiesbadener Kreuz und Idstein. 6 Kilometer Stau nach einem Unfall mit mehreren Autos. Die rechte Spur und der Standstreifen sind im Moment gesperrt. A3 Frankfurt Richtung Würzburg zwischen Offenbacher Kreuz und Hanau, stockender Verkehr. A5 Frankfurt Richtung Kassel zwischen Westkreuz Frankfurt und Bad Homburger Kreuz. 4 Kilometer stockend wegen eines kaputten LKW auf der rechten Spur. A7 Fulda Richtung Würzburg zwischen Fulda Dreieck und Bad Brücknau, Volkers. Stau wegen Bergungsarbeiten nach einem Unfall auf der rechten Fahrbahn. Spur. A38 Göttingen Richtung Halle zwischen Ahrenshausen und Heilbad-Heiligenstadt, 3 Kilometer Stau. Da muss ein LKW geborgen werden auf der rechten Spur. A643 Wiesbaden Richtung Mainz zwischen Schiersteiner Kreuz und Mainz-Mombach, 2 Kilometer Stau. Und deswegen Rückstau auf die A66 zwischen Mainzer Straße und Schiersteiner Kreuz. Und dann noch eine Meldung aus dem Landkreis Marburg-Biedenkopf. Auf Höhe Dagobertshausen sind die Dagobertshäuserstraße und die Straße Weidenbrunkel in beide Richtungen wegen Löscharbeiten gerade gesperrt. Da brennen Strohballen bzw. eine Strohballenpyramide. Es kommt auch zur Rauchentwicklung. Gute Fahrt allen unterwegs und kommt sicher an.
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1: Hallo, und weil wir ja raus sind bei der WM, unterstützen wir heute einfach mal unsere direkten Nachbarn ein bisschen. Die Schweiz, 4 Amtssprachen, praktischerweise eine davon ist Deutsch. Also zumindest behaupten die Schweizer das. Dario vom Schweizer Radio SRF 3, SRF 3. Wir haben ja schon vor 2 Jahren gemeinsam unsere Fußballliebe hier in HR3 bei der EM damals zelebriert. Aber für euch läuft die diesjährige WM auch ganz ordentlich, ne?
2: Vor 2 Jahren waren wir noch beide dabei. Jetzt sind nur noch wir, die weitermachen. Ich weiß nicht, warum ihr da nicht mehr wollt, aber ist okay. Bei uns läuft das ganz okay. Ja, wir sind da Achtelfinal, das nehmen wir Schritt für Schritt. Wir haben keine quasi falschen Respekt vor den Kleinen, weil wir sind die Kleinen. Das ist perfekt.
1: Jetzt geht's heute Abend gegen Kolumbien. Wir zeigen das Spiel auch bei uns im Ersten. 22 Uhr ist Anstoß. Aber damit wir auch kulturell authentisch die Schweiz anfeuern, wärst du vielleicht so lieb und machst für uns hier zu Hause in Hessen mal so einen kleinen Crashkurs.
2: Also, wenn der Schiedsrichter beispielsweise einen Foul nicht pfeift oder schlecht pfeift für die Schweiz, dann können wir sagen, Schiri, du Hure Gugge.
1: Du Hure Gugge, das heißt irgendwas total Kinderfreundliches, richtig?
2: Hure ist einfach so, ist so eine Verstärkung bei uns. Du große Pfeife eigentlich. Eine Gugge ist eigentlich wirklich eine Tröte. Du Riesentröte, du Hure Gugge.
1: Ich dachte gerade in eine ganz andere Richtung, bin aber ein bisschen erleichtert. Vielleicht fangen wir mal ein bisschen softer an. So typischer Schlachtruf ist Hoppschwyz, ne?
2: Wir sind jetzt nicht die Wortgewandtesten, da sind wir auch sehr froh, da reichen 2 Worte. Hoppschwyz, das können alle, auch die introvertiertesten Schweizerinnen und Schweizer noch sagen. Wenn es ein bisschen ausgefallener sein soll, dann kann man auch sagen, wer nicht kumpet, ist kein Schweizer. Hey, hey.
1: Wer nicht kumpet, ist kein Schweizer. Hoi, hoi. Was habe ich jetzt gesagt?
2: Schön gesagt, wer nicht hüpft, der ist kein Schweizer quasi. So im Stadion, wenn man so hüpft,
1: schön.
2: Kollektiv.
1: Und jetzt vielleicht noch, wie geht der Original-Schweizer Torjubel?
2: Das ist lässig. Cool, ein Tor.
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0: 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Hier ist der Nachmittag in HR3. Vielleicht ist euch das auch schon aufgefallen. Es ist ein bisschen leiser geworden bei uns zu Hause in Hessen. Also jetzt nicht wegen der Sommerferien oder weil Deutschland nicht mehr bei der WM dabei ist. Nee, die Vögel zwitschern weniger. Bernd Petri vom NABU Hessen, was da los?
1: Die Piepmatz-Machos müssen sich nicht länger beweisen. Ihre Ladies haben genug gehört. Haben sozusagen den Schnabel voll gefüttert, werden noch flügge Jungvögel. Keine Singwettstreite mehr um Reviere. Schluss mit Sex, Fortpflanzung, Schluss mit lustig. Amseln musizieren nicht länger. Meisen, Finken, Rotkehlchen und Rotschwanz beginnen zu chillen. Versteckt in Büschen, im Schatten. Körperpflege, Gefiederpflege ist angesagt. Turteltauben, Kuckuck ziehen schon nach Süden.
0: Ach wie, die machen auch Ferien. So, und wen hören wir denn da gerade noch? Weil ein bisschen was ist ja noch zu hören.
1: Die schrillen, sommerlichen Rufe der Mauersegler. Sri, Sri, wenn sie rasant über den Dächern jagen. Die Goldammern im Feld singen noch. Wie hab ich dich lieb? Also, ein bisschen Liebe geht noch.
0: Ach, was ein Glück. Die tolle Nelly Furtado gleich hier im Nachmittag bei HR3 und Powerless davor. Imagine Dragons, Natural. Bam, bläst uns weg. So klingt echte Abwechslung hier im Nachmittag bei HR3.

0: Mein Lieblingsort im Sommer ist das Rosenbad in Fulda. Da gibt es viele Aktivitäten, da kann man neue Freunde kennenlernen und das macht dort einfach Spaß.
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0: Es ist 5:30.
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2: Mit Marcel Sommer. Guten Tag. In Deutschland sterben mehr Menschen, weil sie Drogen nehmen. Der Drogenbeauftragte und das BKA sagen, dass es im vergangenen Jahr 2150 Tote gab, etwas mehr als im Jahr davor. Demnach ist jeder vierte Drogentote jünger als 30 Jahre. Der ukrainische Präsident Selenskyj hat die Verbündeten vor dem NATO-Gipfel nochmal aufgefordert, sein Land mit Luftabwehrraketen zu unterstützen. Vorher hatte das Verteidigungsbündnis angekündigt, massiv Geld in die Rüstung zu stecken. Laut Generalsekretär Rutte sollen in den nächsten 5 Jahren allein mehr als 40 Milliarden US-Dollar in die gemeinsame Drohnenabwehr investiert werden. Und jetzt mehr Aktuelles aus unseren Regionalstudios.
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3: Technik, Dynamik und am schnellsten übers Wasser gleiten. Darum geht es ab heute bei der Segel-EM in Eckernförde an der Ostsee. Und mit dabei ist auch Katharina Schwachhofer aus Frankfurt. Die 22-jährige Jurastudentin will als Steuerfrau zusammen mit ihrer Segelpartnerin Elena Stolze abliefern. Das gelang 2025 bereits bestens. Schwachhofer und Stolze wurden erst Junioren-Weltmeisterinnen, ehe sie wenige Monate später auch zum Jugend-Europameisterinnen-Titel segelten. Bei der diesjährigen EM treten insgesamt 183 internationale Teams an. Die Finalrennen finden am 12. Juli statt. Robin Niehaus aus Frankfurt.
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5: Geht's euch auch so, dass ihr total erleichtert seid, wenn ihr seht im Wetterbericht, es ist in Anführungszeichen nur so um die 30 Grad warm bei uns diese Woche. Wir alle haben ja noch so vor Augen und es steckt uns noch so in den Knochen diese Hitzewelle von Ende Juni mit Temperaturen teils über 40 Grad. Und während ganz viele von uns da schlicht drüber gestöhnt haben, hat es manche bei uns zu Hause in Hessen tatsächlich das Leben gekostet. Und das ist gleich unser Thema in Das bewegt Hessen. Heute, ich bin Carmen Schmeier. Grüß euch. Der Dienstagnachmittag ist absolut erträglich. Wir haben oft Temperaturen zwischen 25 und 32 Grad. In den höheren Lagen sogar frische 23 bis 28 Grad. Ziemlich perfektes Freibad- bzw. Schwimmwetter. Gibt ja auch die schönen Badeseen bei uns. Es weht ein laues Lüftchen und Sonne und teils auch dichte Wolken wechseln sich ab. Damit ihr gut ankommt, jetzt noch das Neueste aus dem H3-Verkehrszentrum. Wir haben einen kaputten LKW auf der Standspur, gerade auf der A45 Aschaffenburg Richtung Gießen zwischen Wölfersheim und Münzenberg. Außerdem liegen da auch Reifenteile auf allen Fahrspuren. A3 Frankfurt Richtung Köln zwischen Wiesbadener Kreuz und Itzstein 9 Kilometer Stau. Es laufen hier Bergungsarbeiten nach einem Unfall mit mehreren Autos. Die rechte Spur und auch der Standstreifen sind deswegen gerade blockiert. A3 Frankfurt Richtung Würzburg zwischen Offenbacher Kreuz und Hanau 6 Kilometer stockend. Das kaputte Auto ist aber mittlerweile weggeschafft. A4 Kirchheimer Dreieck Richtung Erfurt zwischen Bad Hersfeld und Friedewald 3 Kilometer stockend wegen der Baustelle auf der rechten Spur. Dann die A5 Frankfurt Richtung Kassel zwischen Westkreuz Frankfurt, Bad Homburger Kreuz 5 Kilometer stockend. A7 Fulda Richtung Würzburg zwischen Fulda Dreieck und Bad Brückenau Volkers 5 Kilometer Stau wegen Bergungsarbeiten nach einem Unfall. Im Kreis Marburg-Biedenkopf ist auf Höhe Dagobertshausen die Dagobertshäuserstraße und die Straße Weidenbrunkel in beide Richtungen wegen Löscharbeiten gesperrt. Da brennen Strohballen. Und dann noch eine Meldung aus Hanau-Kleinauheim. Da ist die Obergasse zwischen der Straße am Alten Bahnhof und Mainzer Straße wegen Löscharbeiten an einem Wohnhaus zu. Allen unterwegs, gute Fahrt.
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0: Ein Klassiker von Talk Talk. Such a shame im Nachmittag bei HR3. Es wird wieder heißer bei uns zu Hause in Hessen. Ende der Woche sind sogar wieder Temperaturen bis zu 34 Grad drin. Ganz so schlimm wie die Hitzewelle Ende Juni wird's aber erstmal nicht. Trotzdem gucken viele besorgt auf den Wetterbericht.
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0: Die Temperaturen damals, um die 40 Grad vor ein paar Wochen, haben uns alle gefordert. Ganz besonders ging das aber auf die Gesundheit von älteren und kranken Menschen. Die Hitze hat bei uns zu Hause in Hessen Leben gekostet. Bestatter Carsten Grieger aus Schwalbach am Taunus hat das unmittelbar miterlebt.
2: Also es war wirklich erschütternd. Also das Telefon stand nicht still. Ständig riefen Menschen an, mein Vater ist gestorben, meine Mutter ist gestorben, hier ist gestorben, da ist gestorben. Wir waren nur noch unterwegs, irgendwie die Verstorbenen einzusammeln.
0: Auch Rettungsdienste, Krankenhäuser, Notärzte, sie alle melden traurige Rekorde. Am Rekordhitzewochenende starben bei uns in Hessen rund 60% mehr Menschen als an einem ganz normalen Wochenende. Das sind die ersten Schätzungen des Hessischen Landesamtes für Gesundheit und Pflege. Bundesweit rechnet das Statistische Bundesamt mit etwa 30% mehr Toten als sonst üblich zu dieser Jahreszeit. Und auch der Rettungsdienst in Wiesbaden schlägt Alarm.
3: Ja, wir haben letztendlich in diesen 4 Tagen ca. 1100 Einsätze im Rettungsdienst gefahren. Das ist eine Steigerung zu dem Alltag ungefähr von über 40%. Und das ist natürlich ein Peak, der sich mit der normalen Regelvorhaltung erstmal nicht abfangen lässt.
0: Rettungsdienstleister Norbert Hagner und sein Team analysieren gerade die Hitzetage und versuchen, erste Lehren aus der extrem stressigen Phase zu ziehen.
3: Man kann natürlich Einheiten des Katastrophenschutzes mit zum Einsatz bringen. Mit den Kliniken stehen wir ständig in Kontakt. Was kann man in den Notaufnahmen verbessern? Krankenhauseinsatzpläne anpassen und letztendlich die Präventivarbeit verbessern. Ich glaube also, jeder Einsatz, der eben erst gar nicht entsteht, ist der bessere Einsatz.
0: Deshalb ist das Zauberwort von Wiesbadens Oberbürgermeister Gerd-Uwe Mende.
4: Das Wichtigste ist für mich tatsächlich die Information der Bevölkerung und die Ermunterung der Bürgerinnen und Bürger, tatsächlich auf ihre Nachbarn zu achten. Wir haben doch einigermaßen sicher feststellen können, dass gerade betagte Menschen, die in einer gewissen Einsamkeit leben, besonders bedroht sind von diesen Hitzetagen, die wir am vorvergangenen Wochenende zu verzeichnen hatten. Dass man sich darum kümmert, das kann am Ende wirklich Todesfälle verhindern.
0: Kommunalpolitiker und auch Landespolitiker wie beispielsweise Martina Feldmeier von den Grünen im Hessischen Landtag sehen drängenden Handlungsbedarf beim Thema Hitze.
5: Es müssten auch Dinge jetzt verbindlich geregelt werden. Beispielsweise, dass wir in Krankenhäusern gekühlte Räume brauchen. Beispielsweise, dass es in Senioren- und Pflegeeinrichtungen gekühlte Räume braucht. Und es braucht eine Struktur, die greift, wenn es in Kitas zu heiß wird. Und wir brauchen eine Landesregierung, die da handelt.
0: Denn sicher ist, die nächste Hitzewelle mit Temperaturen um die 40 Grad wird kommen. Die Frage ist nur, wann.
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0: Ein Danziger Nico Santos, Ray of Light im Nachmittag bei HR3. Gleich Taylor Swift. Eine entspannte Popnummer, The Fade of Ophelia. Das kombinieren wir mit Coldplay. Unglaubliche Hymne, Clocks. So klingt echte Abwechslung hier im Nachmittag der HR3.
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Taylor Swift im Nachmittag bei HR3. Und auf dem Weg nach Hause machen wir vielleicht nochmal einen kleinen Umweg übers Freibad, kühlen uns nochmal ab, ziehen ein paar Bahnen. Gunnar Töpfer begleitet euch dabei gleich im Freundeskreis nach 18 Uhr. Habt eine gute Zeit und einen schönen Abend.

0: 18 Uhr.
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2: Mit Marcel Sommer. Fast 2 Wochen ist die Hitzewelle in Deutschland inzwischen her. Jetzt gibt es eine erste Bilanz. Das Statistische Bundesamt meldet, dass in der Zeit deutlich mehr Menschen gestorben sind als sonst. HR-Reporter Tobias Lübben.
3: In der letzten Juniwoche mit der Extremhitze sind in Deutschland rund 23.700 Menschen gestorben. Das haben die Statistiker hochgerechnet. Und das sind rund 30% mehr als sonst in diesem Zeitraum. Und es sind auch 4.000 Sterbefälle mehr als der Höchstwert der vergangenen Jahre für Ende Juni.
2: Wer ein Haus besitzt und eine neue Heizung einbauen will, bekommt wohl bald deutlich weniger Förderung dafür. Die ARD hat erfahren, dass die Bundesregierung rund 2 Milliarden Euro einsparen will. Außerdem soll das Heizungsgesetz geändert werden. Aus Berlin Anne-Kathrin Mellmann.
4: Ein Änderungsantrag von CDU, CSU und SPD-Fraktion will, dass Öl- und Gasheizungen zwar weiterhin eingebaut und betrieben werden können, aber nach 2045 vollständig klimaneutral. Ein eigenes Gesetz soll das regeln. Es soll festschreiben, dass Gebäudeheizungen ab 2045 zu 100% mit Bioöl oder Biogas betrieben werden müssen. Das ist das Jahr, bis zu dem Deutschland laut gesetzlicher Regelung klimaneutral werden will.
2: Immer mehr Drogentote in Deutschland. Letztes Jahr waren es 2.150 Menschen, etwas mehr als im Jahr davor. Das zeigen Zahlen des BKA und des Bundesdrogenbeauftragten. Auffällig, es gibt immer mehr junge Drogentote. ARD-Reporter Dietrich Karl Meurer.
5: Fast jeder 4. Drogentote war jünger als 30 Jahre. Seit 2021 stieg die Zahl der Todesfälle in dieser Altersgruppe um mehr als die Hälfte auf 528. Gleichzeitig ging die Zahl der Todesfälle in mehreren mittleren Altersgruppen zurück. Der Drogenbeauftragte der Bundesregierung, Hendrik Streeck, sieht vor allem junge Menschen gefährdet. Streeck fordert mehr Prävention, frühere Hilfen sowie ausreichend Entzugs- und Therapieplätze für Jugendliche.
2: Bei der Tour de France hat der dänische Radprofi Mats Pedersen die 4. Etappe gewonnen. Er kam vor Quinn Simmons aus den USA und Raúl García Piana aus Spanien ins Ziel. Tennisprofi Jan-Lennard Struff hat beim Turnier in Wimbledon das Halbfinale verpasst. Er hat gegen den Weltranglisten-Ersten Jannik Sinner in 3 Sätzen verloren. Der Einzug ins Viertelfinale war für Struff trotzdem der größte Grand-Slam-Erfolg seiner Karriere bis jetzt. 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
6: Es sieht nicht so aus draußen, aber es ist richtig warm heute. Im Norden haben wir so 24 bis 28 Grad, Rhein-Main-Gebiet und südlich 30, 31 Grad. Dazu viele Wolken und nur selten mal eine kleine Lücke in den Wolken mit ein bisschen Sonne durch. Den Abend über kann es im Norden und Osten auch mal ein paar Regentropfen geben. Ansonsten die Nacht meistens sogar klar. Morgen dann auch wieder grau, kaum Sonne, kaum Regen, dazu Wind und Temperaturen bis 28 Grad morgen im Main. Damit ihr gut ankommt, das Neueste aus dem HR3-Verkehrszentrum. Die A3 Frankfurt-Würzburg zwischen Offenbacher Kreuz und Hanau. Hier stockt's 6 Kilometer, aber vorne das kaputte Auto ist weg. A5 Frankfurt-Kassel zwischen Frankfurt-Niederrad und Nordwestkreuz. 5 Kilometer Stau und stockend nach einem Unfall. Und A7 Fulda-Würzburg zwischen dem Fuldaer Dreieck und Bad Brückenau-Volkers. 4 Kilometer Stau wegen Bergungsarbeiten nach einem Unfall. Im Moment hier nur die linke Spur frei.
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0: Ava Max.
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0: Ah, was ein schönes Gefühl. Du hast keine Rechnung, du hast keine Termine, du hast nichts vor, außer einem ewig gefühlten Sommer vor dir zum Genießen. Herrlich. Ein Gefühl, das alle noch aus der Kindheit kennen, vor allem jetzt in den Sommerferien. Und morgen geht's genau um diese Seite in uns. Sei noch mal ein Kind.
2: Das wäre schön. Besonders, wenn ich die Ferienangebote sehe, die es hier bei uns gerade überall gibt. Auch viele kirchliche Jugendverbände bieten da tolle Sachen an. Zeltlager, Freizeiten, Zirkusspiele oder sogar Fahrten ans Meer. Das klingt echt verlockend. Aber ehrlich gesagt, wäre ich auch gern nochmal aus einem anderen Grund Kind. Um einfach mal ohne Sorgen zu sein. In den Tag hinein zu leben, Spiele zu spielen, etwas zu basteln oder mich einfach mit Freunden zu treffen.
0: Lena Giel von der katholischen Kirche hat auch noch den Tipp, einfach mal zurückerinnern, wie es als Kind war und mal wieder was machen, was uns als Kind Spaß gemacht hat.
2: Genau, einfach mal wieder das in mir hervorholen, was ich als Kind schon gern gemocht habe. Das Kind in mir entdecken und leben. Diesen Tipp an Erwachsene hat so ähnlich auch schon Jesus gegeben. Seine Jünger wollten mal von ihm wissen, wer der Größte von ihnen ist. Und da hat Jesus ein Kind in die Mitte gestellt und gesagt, werdet klein, werdet wie die Kinder. Ich werde mir das auch zu Herzen nehmen und morgen am Sei-noch-mal-ein-Kind-Tag versuchen, einfach wieder Kind zu sein. Der Spielplatz um die Ecke mit Schaukel und Rutsche wartet schon auf mich.

Phantom Planet in HR3. Lese heute Bon Jovi. Hat seine Stimme wieder. Dann lassen wir hören. Ja, passt. Original. You Give Love a Bad Name. Jetzt. Voll direkt dazu entspannt.

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Bon Jovi in HR3. Halb sieben haben wir es gleich. Hallo, schön, dass ihr dabei seid. Hier ist der HR3 Freundeskreis. Ich bin Gunnar Töpfer. Ah, ziemlich viel Grau. Nur im Taunus und im Westen von Hessen haben wir so größere Wolkenlücken. Ansonsten hat es sich schon überall zugezogen. Im Norden sind auch ein paar leichte Regengebiete unterwegs. Aber es ist warm. 23 bis 27 Grad im Norden. 29 bis 31 Grad haben wir im Moment in Südhessen immer noch, trotz der ganzen Wolken. In der Nacht zum Teil klarer Himmel, im Norden bleibt es weitestgehend zugezogen. Morgen dann auch viel grau,

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0: Aerosmith in Highway. Ein Kerl wie Ed Sheeran. Wenn der auf Tour geht, der kann sich als Vorbild eigentlich wirklich jeden aussuchen. Wen hat er sich ausgesucht in diesem Jahr für die US-Tour? Lucas Graham. Kennen wir seit diesem unfassbaren Überhit 7 Years. Feiern wir seitdem. Jetzt gibt's auch neues Material pünktlich zur Tour mit Ed. Sehr, sehr lässig. Neuer Hit. Lucas Graham's Second Chance. Worum geht's? Um die ursprüngliche Idee vom Song. Du schaust in den Spiegel, willst was ändern und stellst fest, Mensch, ich kann mich doch nicht mein ganzes Leben lang ärgern über verpasste Chancen und Dinge, die ich nicht gemacht habe oder die ich nicht gut genug gemacht habe. Du musst abschließen können und nach vorne schauen.
1: The initial inspiration is that whole you look yourself in the mirror and you want to change something. And you can't spend your whole life beating yourself up over things you didn't do or didn't do well enough. At some point, you kind of have to draw a line and say, we leave this in the past, and where do I want to go? Who do I want to be?
0: Du musst dir einfach selber eine second chance geben. Lucas Graham, neuer Hit, jetzt in HR3.

0: Lucas Graham, Second Chance, neu in HR3. Where is the love? Where is the love? Hier ist ganz viel Liebe, Black Eyed Peas Liebe. Jetzt zusammen mit Wella. 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

0: Mein Zuhauseort im Sommer ist das Oberfeld in Darmstadt, weil es liegt im Grüne. Man kann über die Rosenhöhe schlendern. Und gerade das im Sommer, wenn dann die Rosen blühen, da ist auch viel Kultur. Und für die Kinder ist das Oberfeld halt gut zum Spielen, weil es hat eine Hüpfburg aus Stroh. Das hat vielleicht auch nicht jeder. Mittlerweile eine Wippe aus Holz. Gibt gutes Eis und halt Kaffee, Kuchen, alles, was das Herz begehrt.
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0: 19 Uhr.
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2: Ich bin Marco Schleicher. Guten Abend. Fast 125 Milliarden Euro. So viel Geld gibt Deutschland allein dieses Jahr für die NATO. Diese Zahl ist zum Start des NATO-Gipfels in Ankara präsentiert worden. Hintergrund: US-Präsident Trump hatte unter anderem Deutschland immer wieder vorgeworfen, zu wenig zu zahlen. ARD-Reporter Thomas Spickhofen.
3: Die Begrüßung durch Recep Tayyip Erdogan, den türkischen Gastgeber, nutzte Trump für eine gute halbe Stunde improvisierter Pressekonferenz. Dabei beklagte sich der US-Präsident erneut über die europäischen NATO-Partner, von denen er sich im Iran-Krieg im Stich gelassen fühlt. Ausdrücklich nannte er Großbritannien, Italien, Deutschland und Frankreich. Wenn der Gipfel nicht in der Türkei mit seinem Freund Erdogan an der Spitze stattfinden würde, sagte Trump, wäre er deshalb möglicherweise gar nicht erst gekommen.
2: Bei der Hitzewelle Ende Juni sind deutlich mehr Menschen gestorben als sonst. Das Statistische Bundesamt meldet 30% mehr Tote. Beispiel Wiesbaden. Dort waren es überdurchschnittlich viele Fälle. Der Rettungsdienst hatte mit 33.000 Todesfällen in nur 4 Tagen zu tun. Das ist 10-mal mehr als normalerweise. Nur noch 12 statt 14 Monate Elterngeld. Für ihre Reformpläne bekommt Bundesfamilienministerin Prien viel Kritik. Die Linke zum Beispiel meint, die Bundesregierung begreife Kinder nur noch als Luxusgut. Die Grünen sprechen von einer Sparmaßnahme auf dem Rücken der Eltern. Und auch die SPD ist skeptisch. Welchen Weg sucht sich das Wasser bei starkem Regen? Das zeigt im Kreis Bergstraße jetzt eine Gefahrenkarte. Die kann man sich seit heute online anschauen für jede der 22 Kommunen im Kreis. HR-Reporterin Anna Vogel.
4: Erstellt hat die Karten der Gewässerverband, zum Beispiel mit Hilfe von Luftbildaufnahmen, aber auch indem Mitarbeiter das Gelände vor Ort vermessen haben. Das Ziel der Karten? Die Menschen im Kreis darauf aufmerksam zu machen, wo die Gefahren durch Starkregen besonders hoch sind, so der Landrat. Im Frühjahr will der Kreis Bergstraße auch ein Frühwarnsystem für Starkregen vorstellen.
2: Personalentscheidung beim Deutschen Fußballbund. Sportdirektor Rudi Völler hat gesagt, dass er bis 2028 weitermacht. Trotz des frühen WM-Aus der deutschen Mannschaft und der Trennung von Bundestrainer Julian Nagelsmann. Vorher hat Völler mit der Verbandsspitze gesprochen und auch mit Jürgen Klopp, dem DFB-Wunschkandidaten für den Bundestrainerposten. 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
0: Wenn es nicht so warm wäre, man könnte es kaum für Sommer halten, oder? Es ist grau überall bei uns zu Hause in Hessen und wird es auch den Abend über bleiben. Willkommen im H3-Freundeskreis, ich bin Gunnar Töpfer. Temperaturen sind aber echt sommerlich. Wir haben bis zu 30 Grad immer noch bei uns zu Hause in Hessen. Im Norden so ein paar kleine, leichte Regenschauer, die durchziehen, aber wirklich nichts Ernstes. Der Rest trocken, der Rest heute Nacht oft auch klar und morgen... Ja, ganz ähnlich wie heute. Es wird grau sein, wir werden selten Sonne sehen, selten auch Regen. Dazu bekommen wir Wind und bis 28 Grad, immerhin. Damit ihr gut ankommt, das Neueste aus dem HR3-Verkehrszentrum. A3 Würzburg-Frankfurt zwischen Seligenstadt und Hanau. Reifenteile liegen hier verteilt über alle Fahrspuren. A49 Gießen-Kassel zwischen Felsberg und Edermünde. Mehrere Plastikteile. A66 Frankfurt-Wiesbaden zwischen Wiesbaden-Mainzer Straße und Wiesbaden-Biebrich liegt eine Plane. Und die B417 Wiesbaden-Dietz zwischen dem Abzweig nach Wehen und Neuhof. Hier haben wir mehrere Gegenstände auf der Fahrbahn. A3 Frankfurt-Köln zwischen dem Frankfurter Kreuz und Kelsterbach. Ein kaputter Schwertransporter auf der rechten Spur, der muss umgeladen werden. Das ist ein ziemliches Chaos, deshalb im Moment 3 Kilometer stockend. A3 Frankfurt-Würzburg zwischen Obertshausen und Hanau. 2 Kilometer stockender Verkehr. A7 Fulda-Würzburg zwischen Fulda-Dreieck und Bad Brückenau-Volkers. 2 Kilometer Stau wegen Bergungsarbeiten. Und die A66 von Wiesbaden nach Frankfurt. Hier haben wir zwischen Wiesbaden-Nordenstadt und dem Wiesbadener Kreuz 3 Kilometer Stau nach einem Unfall auf der rechten Spur.
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Austes in HR3. Und direkt noch so eine kleine schöne Musiküberraschung heute Abend für alle Fans von U2. Achtung, die Straße hat jetzt doch einen Namen. The Street of Dreams ist es geworden. Zum ersten Mal seit 2017 wollen U2 wieder ein richtig schönes offizielles Album rausbringen in diesem Jahr mit ganz vielen neuen Songs. Und den ersten davon haben sie gerade eben rausgehauen. Und wir wollen natürlich, dass ihr den mit als Erste hören könnt hier bei uns heute Abend in HR3. Street of Dreams, erster Song vom neuen U2-Album. Kommt komplett raus noch in diesem Jahr, das ganze Album, wird auch eine Tour dazu geben, das ganze komplette Programm und Video und erster Song sind jetzt schon fertig und die gehen so. U2 Street of Dreams. Schreibt gerne mal eine WhatsApp, was ihr vom neuen haltet, vom neuen U2-Song.

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1: Gerne mal WhatsApp, Sprachnachricht 069155 über die 3. Neuer Hit von U2, Street of Dreams. Gerade HR3 Premiere. Tess Minaccia haben wir jetzt für den entspannten Teil vom Dienstagabend.

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0: Wenn einer richtig schön leiden kann, dann Benson Boone, oder? The Time of My Life in HR3. Habt einen schönen Dienstagabend. Hier ist der HR3 Freundeskreis. Ich bin Gunnar Töpfer. Was macht das Wetter? Ja, Sonne. Selten heute Abend. Die meisten von uns haben relativ stabile Wolken über sich und erst in der Nacht lösen sie sich zum Teil auf und wir bekommen Sterne zu sehen. Außer im Norden, da bleiben die Wolken wohl die ganze Nacht durch. Hier im Norden haben wir jetzt den Abend über vielleicht auch mal den einen oder anderen kleinen Schauer mit wirklich so leichtem Regen. Da kommt nicht wirklich viel runter. Gießen wird nicht gespart. Ach, da müssen wir schon nochmal ran nachher. So, morgen auch trocken, auch grau, auch windig und trotzdem wieder warm bis 28 Grad. Damit ihr gut ankommt, das Neueste aus dem HR3-Verkehrszentrum. A3 Frankfurt-Köln zwischen dem Frankfurter Kreuz und Kelsterbach. Ein Schwertransporter auf der rechten Spur, der umgeladen werden muss, weil er kaputt ist. Im Moment stockt es 3 Kilometer. A7 Fulda-Würzburg zwischen Fulda A3 und Bad Brückenau-Volkers. Hier haben wir noch 1 Kilometer Stau wegen Bergungsarbeiten nach einem Unfall. Nur die linke Spur ist gerade frei.
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H3 Freundeskreis, haltet mal die Augen offen. Katy Perry müsste ab heute in Deutschland sein. Mit neuem Hit im Gepäck. Gestern noch in England gespielt, morgen Auftritt beim Jazz Open in Stuttgart. Und mittendrin ihr neuer Hit Watch It Burn. Schönes Insta auch dazu. Ein bisschen ramponiert sieht es ja aus mit dem Still aus dem Video. Und dazu die Frage gepostet, wenn du nur eine Sache aus deiner letzten Beziehung aufheben könntest. Und das Ding dann genüsslich in Flammen aufgehen zu lassen. Dann was? Sagt, was ihr wollt, aber sie scheint ein bisschen nachtragend. Ich habe so ein paar Fragen. Jetzt ist sie so lange mit Justin Trudeau schon zusammen und dann... Tja, nun. Watch It Burn. Katy Perry. Neu in HR3.

Brainbirds und Blueprint. Hi, drei Freundeskreis, guck. WM ohne uns doch auch ganz spannend. Gerade läuft Ägypten gegen Argentinien. Klar, die Ägypter lange Zeit vorne. Unter anderem, weil Messi auch mal einen Elfmeter verschossen hat, mal wieder einen Elfmeter verschossen hat. Aber dann schafft er man trotzdem den Ausgleich. Und Schlussphase, aktuell steht es 2:2. Mal schauen, wie lange das noch geht heute Abend. Was Neues bei uns im H3 Freundeskreis, hier ist Moskenne. Rhythm Unknown.

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1: 20 Uhr mit Mike Oeske. Deutschland hat der NATO Verteidigungsausgaben in Rekordhöhe gemeldet. Für das laufende Jahr sind es knapp 125 Milliarden Euro. Das wurde beim NATO-Gipfel in Ankara bekannt, der am Abend begonnen hat. An dem Treffen nimmt auch US-Präsident Trump teil. ARD-Korrespondent Thomas Spickhofen.
2: Die Begrüßung durch Recep Tayyip Erdogan, den türkischen Gastgeber, nutzte Trump für eine gute halbe Stunde improvisierter Pressekonferenz. Dabei beklagte sich der US-Präsident erneut über die europäischen NATO-Partner, von denen er sich im Iran-Krieg im Stich gelassen fühlt. Ausdrücklich nannte er Großbritannien, Italien, Deutschland und Frankreich.
1: Um im Krisenfall abgesichert zu sein, will die Bundesregierung eine nationale Gasreserve anschaffen. Eine Sprecherin aus dem Wirtschaftsministerium sagte, der Aufbau der Gasspeicher solle nächstes Jahr im Sommer starten. ARD-Hauptstadtkorrespondent Maximilian Ulrich.
3: Zahlen sollen die Kosten für die Gasreserve die Gaskundinnen und Kunden über eine Umlage. Laut Vergleichsportal Verivox würde sich die Gasrechnung in einem Einfamilienhaus mit Gasheizung durch die neue Umlage auf 5 Euro pro Jahr erhöhen. Möglich wäre aber, dass noch Extrakosten für den Aufbau der Reserve entstehen, im Umfang von rund 40 Euro pro Jahr, so Verivox.
1: Flugreisende haben bald mehr Rechte, das hat das EU-Parlament beschlossen. So sollen Airlines zum Beispiel ihre Kunden innerhalb von 96 Stunden darüber informieren müssen, welche Entschädigungen ihnen bei Verspätungen zustehen. Außerdem sollen Eltern für ihre Kinder unter 14 Jahren keine Sitzplatzreservierung mehr bezahlen müssen, um nebeneinander zu sitzen. Die EU-Staaten müssen der Änderung noch formell zustimmen. Die nassauische Heimstätte hat in Wiesbaden ihre Bilanz für das letzte Jahr vorgestellt. Insgesamt sind demnach 2025 fast 800 neue Wohnungen gebaut worden, so viele wie seit 50 Jahren nicht. Die nassauische Heimstätte besitzt in Hessen mehr als 60.000 Wohnungen in 112 Standorten. Der größte hessische Wohnungsanbieter hat den Auftrag, bezahlbaren Wohnraum anzubieten. Die größten Gesellschafter sind das Land Hessen und die Stadt Frankfurt. Im Hochtaunuskreis warnt die Feuerwehr aktuell vor einem Waldbrand. Wegen der Rauchentwicklung wird Anwohnern in Weilroth und Gräfenwiesbach empfohlen, Fenster und Türen geschlossen zu halten und Lüftungsanlagen abzuschalten. Genaueres ist noch nicht bekannt. Das waren die Nachrichten.
4: Hallo, schönen Abend euch. Hier ist der H3 Freundeskreis, ich bin Gunnar Töpfer und wir schauen mal nach dem Wetter. Bisschen Regen im Norden, nicht viel, wirklich so ganz leichter Regen und auch nur so mal ganz kurz ein kleiner Schauer, dann ist er schon wieder weg. Ansonsten die Nacht heute sogar oft klar. Morgen wieder ein grauer Tag, wenig Sonne, aber auch wenig Regen. Bisschen Wind ist dabei und bis 28 Grad. Damit ihr gut ankommt, das Neueste aus dem hr3-Verkehrszentrum. A49 von Kassel nach Gießen zwischen Stadt Allendorf Süd und Homberg oben Nord. Eine Metallplatte liegt hier rum und ein kaputter PKW steht auf der Autobahn. Dann die A66 Frankfurt-Wiesbaden zwischen Diedenbergen und Wiesbadener Kreuz. Auch ein Metallteil hier auf der mittleren Spur. A3 Frankfurt-Köln zwischen Frankfurter Kreuz und Kelsterbach. 2 Kilometer stockend, weil ein Schwertransport eine Panne hat. Und wir haben es gerade schon gehört, Weilroth, Gräfenwiesbach. Ein Waldbrand, es gibt starken Rauch. Bitte haltet hier in der Gegend bitte begebt euch in geschlossene Räume, macht die Fenster zu, macht die Türen zu, schaltet die Klima ab.
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The Kid Laroi und Justin Bieber in HR3. Ganz viele neue Hits für euch heute Abend. Wir haben vorhin schon eine neue Katy Perry gehört. U2 haben heute Abend was Neues rausgebracht. Ihr habt es direkt gehört. Und jetzt Madonna.

ihr neues Album durch, das wir uns mit euch ein bisschen durchhören wollen. Warum? Weil es tatsächlich Spaß macht, gell? Madonna!

Song, den wir heute Abend spielen wollen. Eine Hommage an einen New Yorker Club in den 70ern, 80ern. Dance to Rhea. Ich weiß nicht, wie es euch so geht, wenn wir den Song dazu hören. Erinnert schon ein bisschen so an die Vogue Madonna. Und es ist ziemlich was Gutes. Madonna, Dance to Rhea, neu in HR3.

Prince Taria, Madonna in High Rise. Direkt dazu eine Runde Engtanz. Adele, Hello, Yes. Hallo, Kato. Turn the lights off. Echte Abwechslung in HR3.

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4: 8:30.
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4: Relativ viele Wolken heute zum Abend hin. Aber in der Nacht wird es dann langsam aufreißen. Wir haben in weiten Teilen von Hessen sogar eine richtig schöne sternenklare Nacht. Nur im Norden werden die Wolken relativ hartnäckig sein in den kommenden Stunden. Aber es wird weitestgehend trocken, auch morgen. Viel grau wieder, bis im Winter zu und 28 Grad. Maximal. 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

0: Tattoo in HR3. So, guck da, Argentinien 3-2 gegen Ägypten am Ende. Was steht heute sonst noch an? Ach, die Schweiz spielt, guck da. Was haben wir vorhin bei Carmen im HR3 Nachmittag noch gelernt? Wenn wir mit der Schweiz halten heute Abend, wie müssen wir jubeln?
1: Wie geht der Original-Schweizer Torjubel?
2: Das ist lässig. Cool, ein Tor.
0: Unser Freund vom Schweizer Radio SRF3. Ja, vielleicht ist er noch ein bisschen ausbaufähig. Vielleicht lassen wir ihn hier nochmal ran.
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4: Jubeln wird immer wichtiger, denn klatschen kann ja keiner mehr beim Stadtfest, beim Konzert. Du hast ja immer was in der Hand, meistens links ein Getränk und rechts ein Handy. Dann geht statt klatschen halt nur noch... Es klingt leider immer eher so, als wäre irgendwo ein kleiner nervöser Hund im Publikum. Du kannst natürlich immer das Getränk abstellen und dir dann mit einer Hand so auf die Brust klopfen, dann klingt der Applaus aber so. Und das wiederum wird dann von allen auch noch gefilmt mit dem Handy. Traurig. Die Lösung wäre ja eine Klatsch-App, wo du mit einem Finger jederzeit Applaus abspielen kannst. Von 1 war okay, bis Stufe 3 frenetischer Beifall. Oder aber einfach das Handy wegstecken und wirklich applaudieren. Ja, okay, das macht wirklich keinen Sinn.
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Red Hot Chili Peppers. Na, drei Freundeskreis. Macht euch bereit. Vielleicht gibt's Pop die Abendshow. Heute mit Michael Rolfstick. Und gleich eine Runde Reimlich-Quiz.

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1: 21 Uhr mit Mike Oeske. Deutschland hat der NATO Verteidigungsausgaben in Rekordhöhe gemeldet. Für das laufende Jahr sind es knapp 125 Milliarden Euro. Das wurde beim NATO-Gipfel in Ankara bekannt, der am Abend begonnen hat. Aus der Nachrichtenredaktion Gisela Former.
2: Die rund 125 Milliarden Euro entsprechen im Jahresvergleich einem Plus von gut einem Viertel. Der Anteil am deutschen Bruttoinlandsprodukt liegt bei fast 2,7%. In der NATO geben damit in absoluten Zahlen nur die USA mehr Geld für Verteidigung aus. Das Gipfeltreffen begann mit neuen Vorwürfen des US-Präsidenten. Großbritannien, Italien, Deutschland und Frankreich hätten die USA im Irankrieg hängen gelassen, sagte Trump. Außerdem forderte er erneut, dass Grönland Teil der Vereinigten Staaten werden sollte.
1: In Frankreich will die rechtsnationale Politikerin Marine Le Pen bei der Präsidentschaftswahl antreten, obwohl sie wegen Veruntreuung verurteilt worden ist. Die 57-Jährige kündigte an, dass sie Revision einlegen werde. Ein Berufungsgericht hatte Le Pen zu einem Jahr Hausarrest mit einer elektronischen Fußfessel verurteilt. Das Gericht sah es als erwiesen an, dass sie EU-Gelder veruntreut hat. Für die geplanten Einsparungen beim Elterngeld gibt es viel Kritik für CDU-Bundesfamilienministerin Prien. Ihre Pläne sehen unter anderem nur noch 12 statt wie bisher 14 Monate Elterngeld vor. Aus der Nachrichtenredaktion Leon Groß.
3: Die Grünen sprechen von einer Sparmaßnahme auf dem Rücken der Eltern. Die Pläne würden an der Realität vorbeigehen, da Eltern häufig die vollen 14 Monate bräuchten, um einen Kita-Platz zu bekommen. Von der Linken heißt es, Kinder würden so zum Luxusgut. Auch beim Koalitionspartner SPD ist man mit der kürzeren Bezugsdauer nicht zufrieden. Über das Gesetz zu den Sparplänen wird jetzt regierungsintern verhandelt. Familienministerin Prien will die Änderung ab November 2027 einführen.
1: Argentinien hat das Viertelfinale der Fußball-WM erreicht. Der amtierende Weltmeister besiegte Ägypten mit 3:1. ARD-Sportreporterin Stefanie Bartschik.
4: Lionel Messi, der Superstar der Argentinier. Ein Tor hat er vorbereitet, eins selbst gemacht. Es ist der absolute Wahnsinn. Der Titelverteidiger dreht hier die Partie nach 0:2 Rückstand. Und dann haben sie die Schlussphase nochmal so richtig schön hochgejazzt und hochgeschraubt. Und dann ein Konter in der Nachspielzeit der zweiten Hälfte. Und Argentinien steht im Viertelfinale dieser Fußballweltmeisterschaft.
1: Tennisprofi Alexander Zverev hat zum ersten Mal das Viertelfinale von Wimbledon erreicht. Er konnte sich im Achtelfinale gegen den Tschechen Jiří Lehecka durchsetzen. Das waren die Nachrichten. Das Wetter: in der Nacht im Norden und Osten Hessens noch etwas Regen, 19 bis 13 Grad. Morgen oft dicht bewölkt, ab und zu sonnig bei 20 bis 28 Grad. Die weiteren Aussichten: am Donnerstag im Nordosten Wolken, im Südwesten sonnig bis 31 Grad. Am Freitag viel Sonnenschein und nur lockere Wolken bis 33 Grad. Die Zeit 21.03 Uhr.
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5: Vorsicht in Wallroth und Grevenwiesbach. Aufgrund eines Waldbrandes kommt es aktuell zu einer starken Rauchentwicklung. Bitte begeben Sie sich im betroffenen Bereich in geschlossene Räume. Schließen Sie vorsorglich Fenster und Türen und schalten Sie Klima- und Lüftungsanlagen ab. A3, Frankfurt Richtung Köln, zwischen Frankfurter Kreuz und Kelsterbach steht ein defekter Schwertransporter auf dem rechten Fahrstreifen. Der Schwertransport muss umgeladen werden. A5, Darmstadt Richtung Frankfurt zwischen Langenmörfelden und Zeppelinheim ist wegen Reinigungsarbeiten der rechte Fahrstreifen gesperrt.
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6: Mit Michael Reifschläg, hallo. Es ist reimlich Zeit, das Spiel, bei dem wir Dinge lernen, wie dass sich ein Stift auf Taylor Swift reimt. Aber das war ja gestern. Heute kommen neue Reime. Wer reimt mit uns und gewinnt? 6 richtige Antworten, die sich reimen, würden dieses Ergebnis hervorrufen. 07221 2011 spielt mit uns und wir spielen Olivia Rodrigo und Drop Dead.
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0: Faustus und Angel Eyes.
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0: Hier spielen wir Reimbich und Bianca aus Bexbach im Saarland spielt mit uns. Hallo Bianca.
2: Hallo.
0: Ich habe aus gut unterrichteten Kreisen gehört, dass du gerade am 3D-Drucker zugange bist.
2: Ja.
0: Und was druckst du aus?
2: Ich drucke kleine Erdmännchen aus.
0: Das finde ich absolut schlüssig. Warum sollte man das nicht an einem ganz normalen Abend tun? Du druckst Erdmännchen aus. Das finde ich schon deshalb toll, weil Erdmännchen meine absoluten Lieblingstiere sind. Meine Lieblingstiere fangen alle mit E an. Esel, Elefanten, Eichhörnchen, Erdmännchen. Aber Erdmännchen ganz vorne auf der Liste. Warum Erdmännchen?
2: Meine Freundin übernimmt wieder eine erste Klasse. Die ist Lehrerin. Die haben immer ein Klassentier. Mhm. Und dieses Jahr ist es ein Erdmännchen. Das heißt also, ich mache 21 Erdmännchen für die Kinder.
0: Jedes Kind bekommt ein eigenes Erdmännchen.
2: Richtig.
0: Ach, ein Traum. Ich möchte in dieser Klasse sein. Bianca, dann halten wir dich nur kurz davon ab, aber wir hätten 6 Fragen an dich. Und die solltest du bitte gleich alle erstens richtig beantworten. Zweitens, innerhalb von 30 Sekunden allesamt beantworten. Und drittens sollten sich die Antworten aufeinander reimen, denn nur dann gewinnst du. Bei einer falschen Antwort endet das Spiel vorzeitig. Und wenn sich was nicht reimt, dann fresse ich dich. Wollen wir es versuchen?
2: Okay. Wir aber versuchen.
0: Also dann, reim dich, 30 Sekunden. Frage 1. Welches südamerikanische Land, das Rekordweltmeister ist und bei dem Neymar spielt, wurde bei dieser Fußball-WM von Norwegen rausgeworfen?
2: Brasilien.
0: Zu welcher Gruppe von Tieren gehören Schildkröten, Krokodile und Echsen?
2: Reptilien.
0: Was verkaufen Makler?
2: Makler,
0: was verkaufen
2: Immobilien.
0: Makler? Immobilien. Nenne einen Sammelbegriff für Hosen, Blusen, Hemden und Kleider.
2: Textilien.
0: Wie nennt man versteinerte Überreste von sehr alten Tieren oder Pflanzen?
2: Scheiße. Ich weiß es. Reptilien. Fossilien.
0: Welche duftenden Blumen mit schmalen Blättern sind eine schöne Tischdeko?
2: Lilien.
0: Ja!
2: Nee, Ach ja.
0: 30. Sekunde war ein bisschen länger, hatte ich das Gefühl. Aber wir hatten ja die Trinkpause in der Mitte und deswegen gab es die Nachspielzeit.
2: Okay.
0: Das lassen wir gerade mal noch durchgehen, Bianca.
2: Also cool. Dankeschön.
0: Herzlichen Glückwunsch. Du bist unsere Gewinnerin bei Reimlich heute Abend. Und jetzt zurück zu den Erdmännchen.
2: Jawohl.
0: Kriegst noch einen kleinen Überraschungspreis von uns. Schicken wir dir zu.
2: Cool.

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Hier ist Pop, die Abendshow mit Michael Reifschneck. Glückwunsch an Bianca. Morgen wieder rein dich. Hier sind die Cranberries.

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Unwritten, Natasha Bedingfield. Hier ist Pop, die Abendshow. Die französische Rechtspopulistin Marine Le Pen will im kommenden Jahr als Kandidatin antreten, um Präsidentin von Frankreich zu werden. Auch nachdem heute das Urteil gegen sie in Berufung bestätigt wurde. Mit Fußfessel. Sie hatte vorher ausgeschlossen, im Falle einer solchen Verurteilungsbestätigung mit einer Fußfessel antreten zu wollen. Jetzt tritt sie doch an und wird dann eine verurteilte Straftäterin sein, die sich um das Präsidentenamt bewirbt. Normalerweise werden in Frankreich Präsidenten erst nach ihrer Amtszeit als Straftäter verurteilt. Sarkozy! Entschuldigung, aber man kann es ja auch mal umdrehen. Ich frage mich, wie Donald Trump das finden wird. Er ist ja der erste verurteilte Straftäter, der in Amerika als Präsident ins Weiße Haus eingezogen ist. Ob er jetzt denkt, oh, eine Gleichgesinnte, das ist ja toll, oder ob er Angst hat um sein Alleinstellungsmerkmal. Aber gut, falls es ihm nachher nicht passt, falls er die Wahl in Frankreich gewinnt, kann er ja bei Gianni Infantino anrufen und die Wahl annullieren lassen.

0: und ein paar Tropfen im Norden und Osten. Meistens bleibt es aber trocken. Die Tiefstwerte liegen zwischen 19 und 13 Grad mit den niedrigsten Temperaturen an der Diemel. Morgen scheint mal die Sonne, mal sind dichte Wolken unterwegs. Es bleibt trocken bei Höchstwerten zwischen 20 und 28 Grad, wobei es an der Bergstraße am wärmsten wird. Der Wind weht schwach bis mäßig aus nordwestlichen Richtungen mit frischen bis starken Böen.
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2: Vorsicht in Wallroth und Grevenwiesbach. Aufgrund eines Waldbrandes kommt es aktuell zu einer starken Rauchentwicklung. Bitte begeben Sie sich im betroffenen Bereich in geschlossene Räume. Schließen Sie vorsorglich Fenster und Türen und schalten Sie Klima- und Lüftungsanlagen ab. A3, Frankfurt Richtung Köln, zwischen Frankfurter Kreuz und Kelsterbach steht ein defekter Schwertransporter auf dem rechten Fahrstreifen. Der Schwertransport muss umgeladen werden. A5, Darmstadt Richtung Frankfurt zwischen Langenmörfelden und Zeppelinheim ist wegen Reinigungsarbeiten der rechte Fahrstreifen gesperrt.
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The Feeling von Lost Frequencies. In ein paar Minuten stimmen wir uns ein auf das WM-Spiel Schweiz gegen Kolumbien mit einem Hit aus der Schweiz und einem Hit aus Kolumbien. Aber in Nordamerika wird gerade nicht nur Fußball gespielt, sondern auch Musik. Ex-One Direction-Star Niall Horan wird die Spiele vor Ort womöglich nicht sehen können, denn er ist heute und am Donnerstag in Nashville, Tennessee, tritt da auf während seiner Welttournee, auf der er im Oktober auch nach Deutschland kommt. Dann spielt er in Hamburg, Berlin und Köln. Das ist die aktuelle Single aus dem Album Dinner Party von Niall Horan, Tastes So Good.

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0: Oh oh. Mark Forster und Chöre. Hier ist Pop, die Abendshow zusammen bei WDR 2, HR 3, NDR 2, SR 1, MDR Jump und SWR 3. Und es sind jetzt noch 10 Minuten bis zum letzten Achtelfinale dieser Fußball-Weltmeisterschaft. Nach Frankreich, Marokko, Spanien, Belgien, Norwegen und England ist vor 2 Stunden auch Argentinien ins Viertelfinale eingezogen. Gleich dann die Entscheidung zwischen der Schweiz und Kolumbien. Und darauf wollen wir euch einstimmen. Einmal mit Jens Grotegut aus unserem Wir reden über Fußball, ohne über Fußball zu reden Kompetenzteam.
1: Guten Abend.
0: Und dafür reden wir stattdessen über den lustigen Spitznamen der Kolumbianer.
1: Ja, die Schweizer Mannschaft, die nennt man ja die Nativ, mit dem fangen wir mal an. Dann gibt es ja auch noch sowas wie die Franzosen, Les Bleus, die Blauen. Und wenn man in diesem Rabbit Hole Spitznamen ist, muss man natürlich weitermachen mit den Belgiern. Das sind die Roten Teufel. Die Dänen sind ja wohl Danish Dynamite. Die Engländer, die Three Lions, wegen der drei Löwen im Wappen. Und die Kolumbianer nennt man...
0: Ja, ja, ja.
1: Los Cafeteros, die Kaffeebauern.
0: Kaffeebauern.
1: Ja.
0: Gut, Kaffeepflanzen anbauen ist eine gute Sache, auch als CO2-Ausgleich. Und die Kolumbianer sind ja außerdem die Vielflieger dieser WM.
1: 17.000 Kilometer sind die Jungs um den Bayern-Spieler Luis Diaz schon geflogen. Los ging es in der Gruppenphase in Mexiko-Stadt, dann weiter nach Guadalajara, dann rüber nach Miami jetten, dann für 16-Finale nach Kansas City gegen Ghana und für Spiel heute mussten sie nochmal in die neue Heimat von Thomas Müller nach Kanada rüber, genauer gesagt nach Vancouver.
0: Und da sind jetzt die Laufkilometer auf dem Platz während der Spiele noch gar nicht mitgezählt.
1: Ja.
0: Sollten sie heute gegen die Schweiz gewinnen, geht es dann zurück nach Kansas City. Da holt sich die komplette Mannschaft dann auf der Meilensammlerkarte mal eben den Platin-Status.
1: Erstmal müssen sie ja die Schweiz schlagen und für die ist es tatsächlich heute eine Art Revanche. Kolumbien-Schweiz, das gab es vor 32 Jahren schon mal bei
0: Vor 32 Jahren?
1: Ja, 1996, auch die war ja in den USA.
0: So.
1: Geschichte wiederholt sich immer.
0: Deswegen spielen sie heute in Vancouver.
1: Exakt.
0: Ja, ich verstehe. Dann stimmen wir uns mal ein auf erstmal Kolumbien mit Carol G und Si antes te hubiera conocido.
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0: Carol G aus Kolumbien, si antes te hubiera conocido. Als Einstimmung auf das Fußballspiel Kolumbien gegen Schweiz in 5 Minuten in Vancouver. Carol G, einer der größten Popstars der Welt, die aktuell wichtigste Künstlerin aus dem Latin Pop. Milliardenfach gestreamt, weltbekannt. Aber heute nicht auf dem Platz. Insofern muss es ohne sie gehen. Wir stimmen uns auch noch auf die Schweiz ein. Oh, das tun die Fans auch. Eben hat ein Schweizer Fan einem ARD-Sportreporter ins Mikro geschrien:
1: Wenn die Schweiz bis ins Viertelfinale kommt, dann tätowiere ich mir ein Schweißkreuz auf die Brust.
0: Das hat er im Fernsehen gesagt. Jetzt wissen es alle. Also muss er es machen. Da führt jetzt kein Weg vorbei. Wenn die Schweiz ins Viertelfinale einzieht, wäre das das erste Mal seit 1954. Sie sind zwar bei den letzten 3 Weltmeisterschaften inklusive dieser immer weitergekommen als Deutschland. Aber bis ins Viertelfinale dann halt auch schon lange nicht mehr. 54 das letzte Mal. Insgesamt waren sie erst 3-mal im Viertelfinale. 1934, 1938 und 1954. Wartet, ich glaube, da steckt ein Hit drin. 34, 38, 54, 26, ja so. Ja, wir müssten ihn halt irgendwann noch zu Ende dichten. Bis es soweit ist, stimmen wir uns mit einem anderen Song aus der Schweiz ein. Mit dem Berner Duo Lo und Le Duc. Das sind 2 Mundart-Künstler, die einen Song gemacht haben, der tatsächlich ein großer Hit auch außerhalb der Schweiz wurde. Oft gestreamt wurde, viel gewünscht wurde, auch bei Wunschsendungen im Radio. Und seitdem wissen wir Telefonnummern und wie man sie auf Schweizerdeutsch ausspricht. 079

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1: 22 Uhr mit Mike Oeske. Deutschland hat der NATO Verteidigungsausgaben in Rekordhöhe gemeldet. Für das laufende Jahr sind es knapp 125 Milliarden Euro. Das wurde beim NATO-Gipfel in Ankara bekannt, der am Abend begonnen hat. Aus der Nachrichtenredaktion Gisela Former.
2: Die rund 125 Milliarden Euro entsprechen im Jahresvergleich einem Plus von gut einem Viertel. Der Anteil am deutschen Bruttoinlandsprodukt liegt bei fast 2,7%. In der NATO geben damit in absoluten Zahlen nur die USA mehr Geld für Verteidigung aus. Das Gipfeltreffen begann mit neuen Vorwürfen des US-Präsidenten. Großbritannien, Italien, Deutschland und Frankreich hätten die USA im Irankrieg hängen gelassen, sagte Trump. Außerdem forderte er erneut, dass Grönland Teil der Vereinigten Staaten werden sollte.
1: Inzwischen haben die USA die Sanktionen auf iranisches Öl wieder in Kraft gesetzt. Sie waren vor gut zwei Wochen gelockert worden. Laut der US-Regierung wird eine dafür erteilte Ausnahmegenehmigung jetzt wieder zurückgenommen. Hintergrund sind offenbar Angriffe auf Öltanker in der Meerenge von Hormus. In Frankreich will die rechtsnationale Politikerin Marine Le Pen bei der Präsidentschaftswahl antreten, obwohl sie wegen Veruntreuung verurteilt worden ist. Die 57-Jährige kündigte an, dass sie Revision einlegen werde. Ein Berufungsgericht hatte Le Pen zu einem Jahr Hausarrest mit einer elektronischen Fußfessel verurteilt. Das Gericht sah es als erwiesen an, dass sie EU-Gelder veruntreut hat. In Frankreich wird im nächsten Jahr ein neuer Präsident oder eine Präsidentin gewählt. In Darmstadt hat das neue Viererbündnis am Abend seine Leitlinien für die politische Zusammenarbeit vorgestellt. Es besteht aus den Fraktionen SPD, CDU, FDP und der unabhängigen Fraktion UFBASE. Sie bilden zusammen eine Minderheitenregierung. HR-Reporter Mike Markloff.
3: Zusammen kommen sie auf 30 Sitze im Stadtparlament, zu wenig, um nötige Mehrheiten für Abstimmungen zu bekommen. Dafür fehlen 6 Stimmen und deshalb wird das Bündnis viele Einzelgespräche mit den anderen Parteien führen müssen, um Abstimmungen durchzubringen. Wichtigster Punkt, so Oberbürgermeister Benz, sei die Konsolidierung des Haushalts. Aber auch Themen wie Sicherheit, Bildung, Digitalisierung oder Umwelt hat sich das Bündnis auf die Fahnen geschrieben.
1: Argentinien hat das Viertelfinale der Fußball-WM erreicht. Der amtierende Weltmeister besiegte Ägypten mit 3:2. Argentinien hatte zuerst mit 2 Toren zurückgelegen und dann innerhalb von 13 Minuten 3 Tore geschossen. Das waren die Nachrichten. Das Wetter: in der Nacht im Norden und Osten Hessens noch etwas Regen, 19 bis 13 Grad. Morgen oft dicht bewölkt, ab und zu sonnig bei 20 bis 28 Grad. Die weiteren Aussichten: am Donnerstag im Nordosten Wolken, im Südwesten sonnig bis 31 Grad. Am Freitag viel Sonnenschein und nur lockere Wolken bis 33 Grad. Die Zeit 22.03 Uhr.
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4: A5, Darmstadt Richtung Frankfurt zwischen Langenmörfelden und Zeppelinheim ist wegen Reinigungsarbeiten der rechte Fahrstreifen gesperrt. A5, Frankfurt Richtung Kassel. Am Gambacher Kreuz ist die Verbindung zur A45 Richtung Aschaffenburg wegen einer Baustelle bis 12. Juli gesperrt. Eine Umleitung ab Butzbach über die U21 ist eingerichtet.
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5: Mit Michael Reufschleck, hallo, mit dem neuen Hit von Miles Smith gleich. Einem nicht ganz mehr frischen, aber immer noch wahnsinnig aktuellen, aus den aktuellen Charts, von Katy Perry. Und zuerst mit Ray Dalton und Blood Running.
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0: Cross von Gossip. Hallo zusammen, hier ist Pop, die Abendshow. Gemeinsam bei MDR Jump, NDR 2, HR 3, RBB 888, Bremen 4, WDR 2, SR 1 und SWR 3. Und was für eine Show könnt ihr heute Abend von uns erwarten? Lasst mich mit den Worten von Alexander Zverev antworten. Alexander Zverev hat ja gestern und heute Tennis gespielt und spielt morgen schon wieder, jeweils in Wimbledon. Sein Achtelfinal-Match war eine Doppelfolge, ist gestern Abend abgebrochen und heute fortgesetzt worden. Er hat es gewonnen und ist ins Viertelfinale eingezogen, wo er auf den Amerikaner Taylor Fritz treffen wird und deswegen eben morgen schon wieder spielen wird. Nach dem heutigen Sieg ist er auf dem Platz in Wimbledon im Interview gefragt worden, welche Art von Match können wir morgen gegen Taylor Fritz erwarten? Und Alexander Zverev sagte, wahrscheinlich kein sehr unterhaltsames. Das ist eine Antwort, die Leute selten geben, wenn sie nach sowas gefragt werden. Aber gut. Also, was für eine Show könnt ihr heute Abend von uns erwarten?
1: Probably not a very entertaining one.

0: Junge, du brauchst kein Abi. Wir melden dich von der Schule ab. Das ist ein Satz, den vermutlich wenige Eltern ihren Kindern sagen würden, aber genauso war es beim Papa von Popstar Topic. Papa Topic. Tobias Topic ist inzwischen ein super erfolgreicher DJ und Musikproduzent aus Solingen, das wissen wir kennen seine Hits, wobei er den Vornamen ja längst weglässt, sich Topic nennt. Im Podcast Beyond Business Cast hat er von einem ganz besonderen Gespräch mit seinem Papa erzählt, als er noch in der Schule war.
1: Mein Vater hat irgendwann am Samstag angerufen, meint so, eine Frage, was willst du in deinem Leben machen? Ich so, Musik oder bei dir in der Firma arbeiten. Der hat so ein mittelständisches Unternehmen, Kunststofftechnik ist das. Da meint der, du brauchst ja für beides kein Abitur. Ich so, nee, eigentlich nicht. Dann so, dann melde ich dich Montag von der Schule ab.
0: Ja, ist die Entscheidung gefallen. Raus aus der Schule, mach eins von beiden. Ist jetzt eine Weile her, inzwischen ist Topic 34. Seine Songs laufen rauf und runter, auch hier bei uns. Und hier ist der nächste. Von Topic, neu, zusammen mit Becky G. Sorry, Papi. Wobei mit Papi hier nicht Papa Topic gemeint ist. Im Spanischen ist Papi eine charmante Anrede für einen Mann, so wie Daddy im Englischen. Je nach Kontext halt.

Eine Eilmeldung aus dem Verkehrszentrum. Achtung, ein Falschfahrer auf der A60 Rüsselsheim-Mainz zwischen Mainz-Spitzdreieck und Mainz-Laubenheim. Hier kommt ein Falschfahrer entgegen. Bitte äußerst rechts fahren, nicht überholen. Auf der A60 Rüsselsheim-Mainz zwischen Mainz-Spitzdreieck und Mainz-Laubenheim ist ein Falschfahrer unterwegs. Bitte Vorsicht in beiden Richtungen.

0: Heaven ist der neue Hit von Miles Smith. An Musikern mangelt es uns zum Glück noch nicht, an Kabarettisten auch nicht. Michael Altinger werdet ihr jetzt gleich bei uns hören. Aber sonst überall Personalmangel.
1: 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So weit sind wir schon. 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

0: Frisch aufgenommen in die Kategorie Dauerbrenner, ewige Kulthits, Songs, die jetzt für immer bleiben werden. The One That Got Away von Katy Perry aus dem Jahr 2010. Damals schon erfolgreich, eine Weile in den Charts. Dann nach 14 Jahren Chartsabwesenheit seit Mai wieder drin in den offiziellen deutschen Singlecharts. Und diese Woche aktuell auf Platz 25. Das ist höher als vor 15 Jahren beim ersten Durchgang.
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2: Heute Nacht gibt es viele Wolken und ein paar Tropfen im Norden und Osten. Die Tiefstwerte liegen zwischen 19 und 13 Grad mit den niedrigsten Temperaturen an der Diemel. Morgen scheint mal die Sonne, mal sind dichte Wolken unterwegs. Gegen Abend werden die Sonnenanteile größer. Es bleibt trocken bei Höchstwerten zwischen 20 und 28 Grad, wobei es an der Bergstraße am wärmsten wird.
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3: Achtung, Falschfahrer auf der A60 Rüsselsheim-Mainz. Zwischen Main-Spitz-Dreieck und Kreuz-Mainz-Süd kommt Ihnen ein Falschfahrer entgegen. Fahren Sie äußerst rechts und überholen Sie nicht. Auf der A60 Rüsselsheim-Mainz zwischen Main-Spitz-Dreieck und Kreuz-Mainz-Süd ist ein Falschfahrer unterwegs. Vorsicht in beiden Richtungen. Vorsicht bitte auf der A659 Weinheim Richtung Firnheim. In der Einfahrt Firnheim steht ein defekter PKW. A3 Frankfurt Richtung Köln zwischen Frankfurter Kreuz und Kelsterbach steht ein defekter Schwertransporter auf dem rechten Fahrstreifen. Der Schwertransport muss umgeladen werden.
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0: Und ei der daraus, gerade jetzt kommt eine Entwarnung aus dem Verkehrszentrum. Auf der A60 Rüsselsheim-Mainz kein Falschfahrer mehr zwischen Main-Spitz-Dreieck und Kreuz Main-Süd.

0: Fever Dream, Alex Warren.
1: Hier ist Pop, die Abendshow mit Michael Rolfsteck. Jetzt bräuchten wir bitte wieder eure Hilfe, denn wir haben hier einen großen Kulthit, einen wahnsinnig guten Sommerhit, aber wissen noch nicht, wer ihn gleich singen wird. Und das ist die Entscheidung, die wir in eure Hände geben. Drei originelle Versionen, die man sonst nicht so oft hört, stehen zur Auswahl. Für welche entscheidet ihr euch gleich unter 07221 2011 bei The Boys of Summer? Das sind die Stereophonics aus Wales. Start Nummer 1.

Start Nummer 2. Das sind die Ataris aus Indiana in den USA.

0: ist Start Nummer 3. Kaleidoscope aus Frankfurt featuring Nick Felice. Das wäre die Dance-Version. Für wen entscheidet ihr euch? Für die Stereophonics, für die Ataris oder für Kaleidoscope? Welche Version von Boys of Summer hören wir gleich? 07221 2011. Ihr entscheidet live und wir spielen die Version, die zuerst 3 Stimmen hat. Hallo, wer ist da?
1: Hi, hier ist Mella.
0: Mella, was darf sein?
1: Nummer 1, bitte.
0: Einmal die Stereophonics. Vielen Dank. Schönen Abend, Mella. Hier ist Michael. Wer ist da?
2: Hallo, hier ist der Götz. Ich hätte gerne die Nummer 2.
0: Einmal die Ataris. Richtig schön die Schrammelgitarren auspacken, ja? Guck mal, was
2: da. Jo, danke dir.
0: Danke, Götz. Hallo, wer ist dran?
3: Okay. Hier ist die Eva. Ich hätte gern Nummer 3.
0: Einmal Nummer 3, Eva. Okay, dann ist alles wieder offen. 1:1:1. Vielen Dank. Wer spricht jetzt?
4: Die Nicole ist hier aus Stuttgart und ich bin für die 2.
0: Einmal die Ataris. Danke, Nicole. Die gehen in Führung. Michael Räufschleck hier. Hallo, wer da?
5: Hallo, hier ist die Mariam. Ich hätte gern die 2.
0: Einmal die 2. Dann wird's jetzt richtig laut im Radio, denn das war die entscheidende dritte Stimme. Vielen Dank dafür. Und hier sind die Ataris. The Boys of Summer.

The Ataris. 2003 haben sie ihre Version von The Boys of Summer aufgenommen und auch in den internationalen Charts platzieren können, auch in Deutschland. Nicht so erfolgreich wie das Original von Don Henley, aber auch ein Hit. Und heute Abend von euch sehr deutlich gewählt. Danke fürs Abschauen.

Billie Eilish und Birds of a Feather. Es ist Halbzeit im letzten Achtelfinalspiel bei der Fußball-Weltmeisterschaft. Zwischen der Schweiz und Kolumbien steht es noch 0:0. Bebe Rexha und Faith ist jetzt mit New

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1: 23 Uhr mit Mike Oeske. In Frankreich will die rechtsnationale Politikerin Marine Le Pen bei der Präsidentschaftswahl antreten, obwohl sie wegen Veruntreuung verurteilt worden ist, zu einem Jahr Hausarrest mit einer elektronischen Fußfessel. ARD-Korrespondentin Caroline Düller.
2: Mit präsidialer Miene erklärte die dreifache Präsidentschaftskandidatin des rechtsnationalen Rassemblement National am Abend, dass sie ihre Partei auch noch ein viertes Mal in den Präsidentschaftswahlkampf führen wird. Und das, obwohl ein Pariser Berufungsgericht Le Pen der Veruntreuung von EU-Geldern für schuldig befunden und damit das Urteil der ersten Instanz im Grundsatz bestätigt hatte. Le Pen kündigte an, dagegen in Revision zu gehen und das Kassationsgericht anzurufen.
1: Deutschland hat der NATO Verteidigungsausgaben in Rekordhöhe gemeldet. Für das laufende Jahr sind es knapp 125 Milliarden Euro. Das wurde beim NATO-Gipfel in der Türkei bekannt, der am Abend begonnen hat. Der türkische Präsident Erdogan empfing die Staats- und Regierungschefs der NATO-Staaten im Präsidentenpalast in Ankara. Die USA haben die Sanktionen auf iranisches Öl wieder in Kraft gesetzt. Sie waren vor gut zwei Wochen gelockert worden. Laut der US-Regierung wird eine dafür erteilte Ausnahmegenehmigung zurückgenommen. Hintergrund sind offenbar Angriffe auf Öltanker in der Meerenge von Hormus. Im New Yorker Stadtteil Manhattan droht ein Hochhaus einzustürzen. Mehrere Stahlträger haben sich verbogen. Das Hochhaus und auch umliegende Häuser wurden vorsorglich geräumt. Die Feuerwehr hat das Gebiet weiträumig abgesperrt. New Yorks Bürgermeister Mamdani sagte, mehrere Ingenieure arbeiteten daran, die beschädigten Stockwerke abzustützen. In Darmstadt hat das neue Viererbündnis am Abend seine Leitlinien für die politische Zusammenarbeit vorgestellt. Es besteht aus den Parteien SPD, CDU, FDP und der unabhängigen Fraktion UFBASE. Sie bilden zusammen eine Minderheitenregierung. HR-Reporter Mike Markloff.
3: Zusammen kommen sie auf 30 Sitze im Stadtparlament, zu wenig, um nötige Mehrheiten für Abstimmungen zu bekommen. Dafür fehlen 6 Stimmen und deshalb wird das Bündnis viele Einzelgespräche mit den anderen Parteien führen müssen, um Abstimmungen durchzubringen. Wichtigster Punkt, so Oberbürgermeister Benz, sei die Konsolidierung des Haushalts. Aber auch Themen wie Sicherheit, Bildung, Digitalisierung oder Umwelt hat sich das Bündnis auf die Fahnen geschrieben.
1: Argentinien hat das Viertelfinale der Fußball-WM erreicht. Der amtierende Weltmeister besiegte Ägypten mit 3:2. Argentinien hatte zuerst mit 2 Toren zurückgelegen und dann innerhalb von 13 Minuten 3 Tore geschossen. Das waren die Nachrichten. Das Wetter in der Nacht im Norden und Osten Hessens noch etwas Regen, 19 bis 13 Grad. Morgen oft dicht bewölkt, ab und zu sonnig bei 20 bis 28 Grad. Die weiteren Aussichten, am Donnerstag im Nordosten Wolken, im Südwesten sonnig bis 31 Grad. Die Zeit 23.03 Uhr.
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4: Vorsicht auf der A3 Würzburg Richtung Frankfurt. Zwischen Helmstadt und Wertheim-Lenkfurt. Gefahr durch Gegenstände, Reifenteile auf der Fahrbahn, defekter Schwertransport. Standstreifen blockiert, rechter Fahrstreifen blockiert. Vorsicht bitte auf der A659 Weinheim Richtung Firnheim. In der Einfahrt Firnheim steht ein defekter PKW.
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5: Mit Michael Räufschläg, hallo. Und mit Kygo, Khalid und Griffin und Save My Love.
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Dua Lipa und Illusion. Hallo, hier ist Pop. Das ist die gemeinsame Abendshow auf Bremen 4, WDR 2, SR 1, MDR Jump, NDR 2, HR 3, RBB 88.8 und von SWR 3. Schön, dass ihr alle bei uns seid. Danke fürs Zuhören. Es ist Festivalsaison, es ist Konzertsaison. Was ist für euch das Coole bei Konzerten? Ja, die Musik mal live hören, das Event an sich. Es ist doch auch, was die Künstler zwischen den Konzerten erzählen, oder? Ob es eine lustige Anekdote ist, die man auf einem Album oder im Stream einfach nicht hören würde, oder ob sie mal wirklich die ganz großen Gefühle rauslassen. Genau so einen Moment hören wir jetzt, weil er sehr viele Menschen bewegt hat. Youngblood hat in Tschechien vor 20.000 Leuten gespielt, beim Bloodfest, seinem eigenen, nach ihm benannten Festival. Und auf einmal ließ er all seine Gefühle raus und die Tränen gleich mit. Gut, es hätte auch Schweiß sein können, denn es war wohl sehr warm. Er stand da mit nacktem Oberkörper, schweißgebadet. Aber es war schon sehr emotional, als er einfach mal erzählt hat, wie es ihm geht. In letzter Zeit habe ich mich von allem so getrennt gefühlt. Ich habe jeden Tag mein Bestes gegeben, um aufzuwachen. Ich habe mich lange, oft verletzt gefühlt. Und ich weiß nicht warum. Aber jedes Mal, wenn ich eure Gesichter sehe, jedes Mal, wenn ich eure Augen sehe, jedes Mal, wenn ich euch ansehe, weiß ich, dass ich irgendwo hingehöre. Um mich sicher vor der Außenwelt zu fühlen. Mich sicher vor der Außenwelt zu fühlen, ist etwas, wofür ich euch niemals genug danken kann. Und alles, was ich sagen will, ist, das hier ist eure Familie. Wenn ihr jemals Angst habt, wenn ihr euch jemals fürchtet, wenn ihr jemals bedroht werdet, werden wir da sein. Ich werde verdammt nochmal für euch da sein. Youngbloods Clip, den er auf Insta gepostet hat, hat eine 750.000 Likes bekommen. Darunter viele von Musikern wie Keen the Crow oder SZA. Youngblood schreibt noch drunter, als ich von dieser Bühne kam, war ich völlig euphorisch. Aber 20 Minuten später, als ich allein unter der Dusche stand, hatte ich einen Zusammenbruch. In der heutigen Zeit Künstler zu sein, ist so seltsam, weil sich alles so schnell bewegt. Man schafft es kaum, irgendetwas, das man fühlt, einzuordnen oder zu verarbeiten. Egal, ob gut oder schlecht. Youngblood. Hier ist er mit Sommer.

Youngblood und Zombie. Es ist schön, dass ihr die Aufmerksamkeit bekommt für dieses emotionale Video. Vielleicht habt ihr es angespült bekommen, vielleicht habt ihr gerade zum ersten Mal davon gehört. Und falls ihr gerade überhaupt zum ersten Mal von Youngblood gehört habt, er hat die Aufmerksamkeit auch wegen seiner Musik verdient. Denn er ist einer der wirklich guten, jungen Rocker, hat in Deutschland Erfolg, auch in den Albumcharts. Einen richtigen Single-Hit hatte er noch nie, aber es lohnt sich, da mal durchzuhören. Es gibt schon vier ganze Alben von ihm. Falls ihr ihn gerade erst entdeckt habt, da ist noch viel nachzuholen.

0: Laura Pausini und James Blunt. Primavera in Anticipo. Es ist gerade Trinkpause in Vancouver. Das ist dringend nötig bei 23 Grad. Das dritte Viertel ist vorbei. Es steht zwischen Kolumbien und der Schweiz im letzten WM-Achtelfinale immer noch 0:0.
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4: Heute Nacht gibt es viele Wolken und ein paar Tropfen im Norden und Osten. Die Tiefstwerte liegen zwischen 19 und 13 Grad mit den niedrigsten Temperaturen an der Diemel. Morgen scheint mal die Sonne, mal sind dichte Wolken unterwegs. Gegen Abend werden die Sonnenanteile größer. Es bleibt trocken bei Höchstwerten zwischen 20 und 28 Grad, wobei es an der Bergstraße am wärmsten wird.
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5: Vorsicht bitte auf der A3 Frankfurt Richtung Köln. Zwischen Wiesbaden-Niedernhausen und Itzstein befindet sich eine ungesicherte Unfallstelle im Baustellenbereich. Vorsicht bitte auf der A6 Mannheim Richtung Heilbronn. Zwischen Sinsheim Süd und Sinsheim Steinsfurt liegen Gegenstände. Vorsicht bitte auf der A44 Kassel Richtung Dortmund. Zwischen Diemelstadt und Marsberg liegen Gegenstände. Vorsicht bitte auf der A66 Frankfurt Richtung Wiesbaden. Zwischen Frankfurt am Main-Zeilsheim und Krifteler Dreieck liegt ein Spanngurt.
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Hozier und Too Sweet. Hier ist Pop, die Abendshow. Die Stimmen beim nächsten aktuellen Hit sind KI generiert. Wenn ihr bei uns KI hört, dann sagen wir euch das vorher. 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

0: Vibes. Deutschland ist Basketball-Weltmeister. Und auch im Feldhockey und im Beachhandball. So, das vorweg, weil man ja momentan das Gefühl hat, es geht gar nichts mehr. Nur weil Deutschland bei der Fußball-WM schon lange raus ist. Oder bei der Tour de France gerade auch kein Deutscher um den Sieg mitfährt. So, aber dann hören wir in den Nachrichten heute, dass wir bei den nächsten Olympischen Winterspielen ein paar Medaillenchancen weniger haben werden. Ja, wir reden jetzt über Wintersport mitten im Sommer. Denn das Olympische Komitee hat gesagt, es nimmt die nordische Kombination nach über 100 Jahren aus dem Olympiaprogramm. Skispringen und Langlauf gibt's auch weiter, aber nur einzeln. Und die Kombination war in den vergangenen Jahrzehnten, von jetzt den jüngsten Olympischen Spielen mal abgesehen, immer eine Goldgrube für die Deutschen. Jetzt ist sie raus. Nicht, weil Deutschland diesmal nichts geholt hat in Italien, sondern die nordische Kombination sei die beim Publikum unbeliebteste Sportart gewesen, heißt es. Und nur wenige Länder seien darin erfolgreich. Eins der bekanntesten, nicht mehr aktiven deutschen Gesichter ist Johannes Rizek. Er ist schockiert.
1: Man kann das erstmal gar nicht greifen. Also so im ersten Moment, wie, es zieht einem den Boden unter den Füßen weg, muss mich da wirklich hinsetzen. So im ersten Moment fragt man sich da schon natürlich, wie sieht jetzt meine Zukunft aus? Und auch wenn ich jetzt nicht mehr aktiv bin, trotzdem in der Kombination ja noch so viel Herzblut drin habe. Und das wird wahrscheinlich immer, ganz egal wie die Entscheidung ist, Teil meines Lebens sein.
0: Oberstdorf ist ein wichtiger Stützpunkt für die nordische Kombination in Deutschland. Johannes Rizek sagt, die IOC-Entscheidung kann man da zumindest kurzfristig abfedern.
1: Sagen wir maximal bis nächstes Frühjahr und dann. Und im Hintergrund werden auch Gespräche laufen, wie die Zukunft dann aussehen kann. Man darf jetzt auch nicht dieses Konstrukt aufrechterhalten, dass es keine Auswirkungen hat. Das ist leider nicht so. Und natürlich der Nachwuchs, das wird sich auch zeigen. Was sind die Perspektiven in der Kombination? Auch wenn ich den Sport liebe, habe ich da überhaupt Perspektiven, das professionell ausüben zu können? Und das sind aber Fragen, die jetzt noch viel zu früh sind zu klären. Aber ich glaube, denen müssen wir uns jetzt, so bitter das klingt, sehr, sehr bald stellen.
0: Immerhin eine schöne Nachricht gab es für Oberstdorf heute dann doch. Oberstdorf bekommt den Zuschlag für die Ski-WM im Jahr 2031. So, und wenn die nordische Kombination dann raus ist im Jahr 2030, nach 100 Jahren olympischer Disziplin, dann gibt ja vielleicht eine andere Sportart ihr Comeback. Irgendwas, was vielleicht 100 Jahre nicht mehr dabei war. Wir haben ja plötzlich Platz für eine Disziplin. Was ist mit Skijöring? Das ist im Prinzip wie Wasserski, nur dass man halt durch den Schnee gezogen wird und nicht von Booten, sondern von Pferden. Gab es zuletzt 1928 bei den Spielen in St. Moritz. Das könnte man doch wiederbeleben. Hundeschlitten war olympisch 1932 in Lake Placid. Oder Skiballett, also Eiskunstlauf auf Skiern. Noch gar nicht so lange her. 88 und 92 in Calgary und Albertville in Frankreich war das dabei. Also lasst uns doch irgendwas zurückholen. Macht die Marktforschung, findet raus, dass es damals nicht zu den unbeliebtesten Sportarten gehört. Und bums, ist es wieder da.

die Abendshow mit Michael Reufsteg. Schweiz gegen Kolumbien geht in die Verlängerung. Wie es ausgeht, sagt euch Ben Streubel in der Popnacht. 0-0 steht es im Moment noch. So, und wir hatten leider wieder ein paar Themen, zu denen wir nicht kamen. Wir hatten da eigentlich noch vor, euch zu nennen, die Öffnungszeiten der Eiter-Sammelstellen in eurer Region. Eine Enthüllung der stärksten Schwachstellen bei schwachem Starkregen. Und wir wollten noch eine Lokalrunde geben. Naja, vielleicht beim nächsten Mal. Gute Nacht.

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1: 0 Uhr mit Mike Oeske. Die US-Armee hat mitgeteilt, dass sie den Iran wieder angreift. Auch die Sanktionen auf iranisches Öl sind wieder in Kraft. Sie waren gelockert worden, jetzt wurde die Ausnahmegenehmigung zurückgenommen. ARD-Korrespondentin Heike Lüttich.
2: Damit reagieren die USA auf den Beschuss von 3 Tankern in und nahe der Straße von Hormuz in den vergangenen Tagen. Bisher hat sich niemand zu den Angriffen bekannt. In der Rahmenvereinbarung, die zum Kriegsende führen soll, hatten die USA die Sanktionen auf iranisches Öl aufgehoben. Jetzt erklärte ein Regierungsbeamter in Washington, wenn der Iran seine Verpflichtungen aus dem Abkommen nicht erfülle, habe auch das Entgegenkommen der USA ein Ende.
1: In Frankreich will die rechtsnationale Politikerin Marine Le Pen bei der Präsidentschaftswahl antreten, obwohl sie wegen Veruntreuung verurteilt worden ist, zu einem Jahr Hausarrest mit einer elektronischen Fußfessel. ARD-Korrespondentin Caroline Düller.
3: Mit präsidialer Miene erklärte die dreifache Präsidentschaftskandidatin des rechtsnationalen Rassemblement National am Abend, dass sie ihre Partei auch noch ein 4. Mal in den Präsidentschaftswahlkampf führen wird. Und das, obwohl ein Pariser Berufungsgericht Le Pen der Veruntreuung von EU-Geldern für schuldig befunden und damit das Urteil der ersten Instanz im Grundsatz bestätigt hatte. Le Pen kündigte an, dagegen in Revision zu gehen und das Kassationsgericht anzurufen.
1: In Darmstadt hat das neue Viererbündnis am Abend seine Leitlinien für die politische Zusammenarbeit vorgestellt. Es besteht aus den Parteien SPD, CDU, FDP und der unabhängigen Fraktion UFBASE. Sie bilden zusammen eine Minderheitenregierung. HR-Reporter Mike Markloff.
4: Zusammen kommen sie auf 30 Sitze im Stadtparlament, zu wenig, um nötige Mehrheiten für Abstimmungen zu bekommen. Dafür fehlen 6 Stimmen und deshalb wird das Bündnis viele Einzelgespräche mit den anderen Parteien führen müssen, um Abstimmungen durchzubringen. Wichtigster Punkt, so Oberbürgermeister Benz, sei die Konsolidierung des Haushalts. Aber auch Themen wie Sicherheit, Bildung, Digitalisierung oder Umwelt hat sich das Bündnis auf die Fahnen geschrieben.
1: Im New Yorker Stadtteil Manhattan droht ein Hochhaus einzustürzen. Mehrere Stahlträger haben sich verbogen. Das Hochhaus und auch umliegende Häuser wurden vorsorglich geräumt. Die Feuerwehr hat das Gebiet weiträumig abgesperrt. New Yorks Bürgermeister Mamdani sagte, mehrere Ingenieure arbeiteten daran, die beschädigten Stockwerke abzustützen. Argentinien steht im Viertelfinale der Fußball-WM. Der amtierende Weltmeister besiegte Ägypten mit 3:2. Das waren die Nachrichten. Das Wetter: in der Nacht im Norden und Osten Hessens noch etwas Regen, 19 bis 13 Grad. Tagsüber mehr Wolken als Sonne, 20 Grad im Norden bis 28 Grad an der Bergstraße. Die weiteren Aussichten: am Donnerstag im Nordosten Wolken, im Südwesten sonnig bis 31 Grad, am Freitag viel Sonnenschein bis 33 Grad. Die Zeit, es wird jetzt 0:03 Uhr.
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5: Vorsicht bitte auf der A3 Köln Richtung Frankfurt. Zwischen Raststätte Heiligenrot-West und Dietz befindet sich eine Ölspur auf der Fahrbahn. Vorsicht bitte auf der A7 Kassel Richtung Fulda. Zwischen Fulda-Mitte und Dreieck Fulda befindet sich eine ungesicherte Unfallstelle.
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6: Ben Sträubel. So, wir haben uns einigermaßen gemütlich gemacht. Einigermaßen mein zweites Ich hat noch nicht Platz genommen. Das wird aber auch passieren. Wir werden uns auch in den nächsten Minuten, und ich weiß ja nicht, wie lange es noch dauert, das Spiel Schweiz-Kolumbien im Achtelfinale, da wird noch ordentlich in der Verlängerung gespielt. Und vielleicht gibt es noch ein Elfmeterschießen, da sind wir natürlich auch dabei. Und ihr seid bei uns bis 5.
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das Little Indigo Girl. So, der Flügel muss rausgeschoben werden, die Streicher auch, das Orchester muss raus, denn jetzt geht's hier los mit der Popnacht. Es ist schon 9 Minuten nach Mitternacht. Heute ist der 8.7.2026. Ich hoffe, ihr hattet einen guten 7.7. Seid einigermaßen entspannt und gut eingestellt. Heute ist Tag der Videospiele, der weltweite Videospieltag. Das heißt, man soll nicht mit dem erhobenen Zeigefinger heute auf die Leute schimpfen, die zu viel vor irgendwelchen Monitoren sitzen oder vom Smartphone und Videospiele betreiben. Es gibt ja nun auch Spiele, die einen geprägt haben. Ob es Walking Dead ist beispielsweise, Uncharted war das bei mir. Fortnite-Spieler, natürlich sowieso, die hängen wahrscheinlich jetzt auch noch dran. Oder ich bin ja ein Fan von Super Mario Kart. Und zwar Super Mario Kart, wer es kennt, da hinten letzte Reihe sehe ich jemanden, natürlich, der geht die Hand hoch. Was ich da am meisten mag, ist, wenn man da Bananenschalen aus dem Auto geworfen hat. Und das hat mich süchtig gemacht, dieses Bananenschalen aus dem Auto rauswerfen, dass dann der Hintermann ausrutschte und es macht ihm diesen Knallbaff. Da ist, glaube ich, ein Reifen geplatzt oder gleich alle 4 Reifen. Und das hat mir eine solche Freude gemacht, also bis zum heutigen Tag und zur heutigen Nacht. So, ist das nicht Philosophie auch ein bisschen? Das ganze Leben ist doch Bananenschalen rauswerfen, ob das in der Politik ist, so ein Trumpy oder ob es eben zu Hause in der Familie ist. Heute werden wir nur die Frucht essen, meine lieben Freunde. Ich bin ja auch ein bisschen Messdiener. Wir werden uns mit der Frucht der Banane beschäftigen, nur mit dem Besten. Ich teile sie mit euch und reiche sie euch, ja. So ist das Motto dieser Show. Vielleicht darf der nächste Hit feiern. Und Dalton hat sich nämlich Saskia ausgesucht. Die hat heute Geburtstag. Verliebt in mich. Vielleicht passt das ja auch ein bisschen zu ihrer Situation.

Hi-Dai, Burna Boy und Shakira. So, da kann man auch gerade mal gucken, was ist denn da nicht los bei Schweiz-Kolumbien. Da steht es immer noch 0-0. Erste Hälfte der Verlängerung ist auch rum. Da kommt dann gleich die zweite. Vorsicht auf der A4 Dresden Richtung Görlitz. Da sind Menschen auf der Fahrbahn zwischen Dreieck Dresden-Nord und Hermsdorf. Da steht auch ein defektes Fahrzeug. Ihr passt da bitte auf. So als kultisches. Ein kultischer Hit von The Police. Every little thing she does is magic. Und gleich danach ein Rätsel, da verdient ihr euch das erste Pop-Nacht-Package. Zwei Hits in einer Sekunde erkennen, in drei Minuten.

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1: Das ist die erste Aufgabe für heute Nacht. Wir müssen ja mal so ein bisschen langsam einsteigen hier in diese Show. Welche beiden Songs die Nummer 1 waren an diesem 8.7. sind denn das? 07221 20 11. Das war gar nicht so leicht. Also ich habe es mir doch, als ich das zusammenstellte, mir leichter vorgestellt. Aber jetzt überlege ich selbst kurz. Also vielleicht habt ihr ja eine Idee. 07221 20 11 für

eine Eilmeldung. Achtung an Falschfahrer auf der A553. Bielesheim-Brühl zwischen Kreuz Bliesheim, Brühl, zwischen Kreuz Bliesheim und Brühl Nord kommt ein Fahrzeug entgegen, ein Falschfahrer. Bitte äußerst rechts fahren, nicht überholen. Wir melden es, wenn die Gefahr vorüber ist. Auf der A553 Bliesheim-Brühl zwischen Kreuz Bliesheim und Brühl Nord. Ein Falschfahrer ist dort unterwegs. In beiden Richtungen bitte vorsichtig fahren. Den Song, den wir eben gehört haben, das war der neue von Chaka Khan und Snoop Dogg. Boogies in my soul in der Popnacht.

0: Love, es ist 0.32 Uhr.
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5: Heute scheint mal die Sonne, mal sind dichte Wolken unterwegs. Es bleibt trocken bei Höchstwerten zwischen 20 und 28 Grad, wobei es an der Bergstraße am wärmsten wird. Von Donnerstag bis Samstag scheint oft die Sonne bei lockeren Wolken und es bleibt trocken. Die Temperaturen gehen nach oben und erreichen am Samstag bis zu 34 Grad.
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6: Vorsicht bitte auf der A3 Frankfurt Richtung Köln. Zwischen Wiesbaden-Niedernhausen und Itzstein befindet sich eine ungesicherte Unfallstelle im Baustellenbereich. Vorsicht bitte auf der A3 Köln Richtung Frankfurt. Zwischen Raststätte Heiligenroth-West und Dietz befindet sich eine Ölspur auf der Fahrbahn. Vorsicht bitte auf der A61 Ludwigshafen Richtung Koblenz. Zwischen Stromberg und Rheinböllen steht ein defektes Fahrzeug. Vorsicht bitte auf der A661 Bad Homburg Richtung Egelsbach. Zwischen Offenbach-Kaiserlei und Offenbach-Taunusring laufen Rehe. Die A7 Kassel Richtung Fulda ist zwischen Fulda-Mitte und Dreieck Fulda nach einem Unfall vorübergehend gesperrt.
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0: Und die am meisten unterschätzte Höchsttemperatur heute, Niestetal in Nordhessen.

0: My Mind und Ellie Goulding.
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0: Die 2 Nummer 1 Hits des 8.7. Welche beiden Songs haben heute Geburtstag, waren ganz oben in den Charts? Simone aus Northeim, guten Morgen.
2: Guten Morgen, grüß dich.
0: Und was hast du denn erkannt?
2: Das war einmal Good Thing von den Fine Young Cannibals und ja. Waterfall von TLC.
0: Jawohl, dann schon gehört dir das Popnacht-Package. Du hast aber auch viele Geschenke bekommen schon in den vergangenen Stunden. Vor 2 Jahren hat dein Mann dir Helene Fischer-Karten geschenkt.
2: Richtig.
0: Vor 2 Jahren hast du das schon, konnte man schon kaufen. Und dann war gestern Abend das Konzert in Hannover. War gut? Alles cool?
2: War super. Ja. War ganz toll. War eine ganz tolle Show. Die hat super Stimmung gemacht.
0: Ja.
2: Nahezu ausverkauft. Einzige Problem war die Parkplatzsuche, aber ja, ansonsten hat alles gepasst.
0: Da muss man mit leben. Ich meine, ihr könnt natürlich aus Northeim, kann man doch vielleicht mit einer Drohne drüber fliegen oder sowas oder mit einem Private Jet.
2: Ja,
0: willst du doch?
2: Ginge vielleicht auch, aber wir sind mit dem Auto hingefahren.
0: Wollen wir sagen, du hast ein abbezahltes Haus, du kannst wieder in was Neues investieren, ne? Aber Northeim ist doch schön, bei diesem Wetter, glaube ich, ihr habt doch so einen See, so einen Baggersee, ne, in der Nähe.
2: Ja, genau. Wir haben Baggersee direkt vor der Haustür, wo man wunderbar schwimmen kann, ja. Tretboot fahren.
0: Das siehst du.
2: Also alles, was das Herz begehrt.
0: Darf man da eigentlich auch mit einem Schlauchboot mit 2 PS Elektromotor drüber? Oder
2: das dürfte man auch,
0: ja?
2: Wenn man den entsprechenden Führerschein hat.
0: Nee, brauchst du nicht. Bei 2 PS, also unter 5, glaube ich, brauchst du keinen.
2: Da kannst du auch nebenher schwimmen, glaube ich.
0: Ja, gut, ich bin ja ein bisschen faul. Ich habe so ein Schlauchboot mit allen möglichen. Das Wichtige ist beim Schlauchboot, dass man, wenn man baden möchte, einen Anker dabei hat. Und dann eine Badetreppe. Die muss aber ordentlich stabil sein, weil sonst kommst du nie wieder ins Boot rein.
2: Ja, das stimmt natürlich.
0: Also Open Water, den Film Open Water, wo man so mitfiebert und dann, wo die nicht mehr ins Boot reingekommen sind, dann was reingesprungen
2: sind.
0: Ja, alles schreckliche Sachen. So sehe ich mich da immer, aber toll. Also, dann genießt den heutigen Tag mal, vielleicht sogar am See. Ich glaube, wettertechnisch müsste es das hergeben.
2: Ich und denke auch, wird ja die Woche besser.
0: Ja, und grüß deinen Mann, ja, der in der Nähe steht.
2: Das mache ich. Vielen Dank, schönen Abend noch. Ciao.

Mr. Know-It-All. Und im Achtelfinalspiel Schweiz-Kolumbien, da sind wir jetzt im Elfmeterschießen. Das ist bisher sehr ausgeglichen. Also jeder hat bisher getroffen. Das geht hin und her und bleibt spannend. Und wie es dann ausgeht, ob die Schweiz oder ob Kolumbien weiterkommt ins Viertelfinale, das erfahrt ihr hier bei uns gleich.

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1: Es ist 0.50 Uhr, eine Entwarnung. Auf der A553 Bliesheim-Brühl ist kein Falschfahrer mehr unterwegs zwischen Kreuz Bliesheim und Brühl Nord. Hier ist die Popnacht.

0: Shut Up and Dance. Und jetzt wird aber Party gemacht in der Schweiz. Die Schweiz hat es geschafft, im Elfmeterschießen gegen Kolumbien zu gewinnen. Und damit steht die Schweiz im Viertelfinale bei der Fußballweltmeisterschaft 2026. Und es gab einen Fan gestern Abend, einen Schweizer Fan in Basel, Arno. Wir haben seine Adresse notiert.
1: Wenn die Schweiz bis ins Viertelfinale kommt, dann tätowiere ich mir ein Schweißkreuz auf die Brust.
0: Jawohl, das werden wir natürlich nachkontrollieren.

Neue End von Loose Sands, Love Bites Back. 0.56 Uhr ist es, eine Gefahrenstelle von der A1 Hansa-Linie Osnabrück Richtung Münster. Da ist ein Unfall passiert. Die Unfallstelle ist noch nicht abgesichert. Ölspur auch auf der Fahrbahn, da bitte vorsichtig fahren. Zwischen Kreuz Lotte Osnabrück und Überleitung zur A30 in Richtung Osnabrück. A1 Hansa-Linie Osnabrück Richtung Münster ist der Unfall. Und auf der A4 Erfurt Richtung Kirchheimer Dreieck zwischen Gotha Boxberg und Waltershausen ist auch ein Unfall passiert. Auch dort ist die Unfallstelle noch nicht gesichert. Zwar noch ein kultischer Song, weil wir uns den mal verdient haben hier von Take That.

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1: Um 1 Uhr mit Lydia Wagner. Das US-Militär greift wieder den Iran an. Das zuständige Regionalkommando hat mitgeteilt, dass eine Serie heftiger Angriffe gestartet worden ist. Die USA reagieren damit auf mehrere Angriffe auf Tanker in der Nähe der Straße von Hormus. Von US-Seite heißt es, das sei unbegründet gefährlich und ein eindeutiger Verstoß gegen die Waffenruhe gewesen. Die iranische Regierung solle einen hohen Preis für die Angriffe auf Handelsschiffe zahlen. Bisher hat der Iran die Angriffe nicht offiziell zugegeben. Der NATO-Gipfel in Ankara hat mit neuen Vorwürfen von US-Präsident Trump gegen Europa begonnen. Trump sagte zum Auftakt, er sei wieder einmal sehr enttäuscht. Ohne Gastgeber Erdogan wäre er vielleicht gar nicht gekommen. Aus der Nachrichtenredaktion Thomas Kuhlmann.
2: Der türkische Präsident sei ein Freund. Die anderen in der NATO hätten die USA mal wieder nicht gut behandelt. Wörtlich, Italien hat uns abgewiesen, Deutschland hat uns abgewiesen, Frankreich hat uns abgewiesen. Warum sollen wir noch für sie da sein? Trump meint damit eine fehlende Unterstützung im Iran-Krieg, den die USA und Israel angefangen hatten und mit dem die NATO eigentlich gar nichts zu tun hat. Um eine neue Kostenverteilung innerhalb der NATO soll es beim Gipfel in Ankara gehen und um die Aufrüstung. Aus NATO-Kreisen heißt es, dass in Ankara für über 50 Milliarden Dollar Rüstungsaufträge vergeben werden.
1: Die FIFA überlegt wohl, wieder russische Teams bei internationalen Wettbewerben zuzulassen. Damit reagiert der Fußball-Weltverband auf eine Entscheidung des Internationalen Olympischen Komitees. Das hatte entschieden, dass russische Sportler wieder bei den Olympischen Spielen antreten dürfen. Mehr dazu von Sportreporter Markus Tepper.
3: Über eine vollständige Rückkehr Russlands zu den Olympischen Spielen mit Fahne, Hymne und Trainingsanzug will das IOC später entscheiden. Ferner beschloss die Führung der Dachorganisation, die traditionsreiche nordische Kombination aus dem Programm der Winterspiele 2030 zu streichen. Die Mischung aus Skispringen und Skilanglauf sei bei den zurückliegenden 4 Winterspielen die unbeliebteste Sportart beim Publikum gewesen. Darüber hinaus konzentriere sich die nordische Kombination zu sehr auf nur wenige Länder, so das IOC.
1: Die Schweiz steht im Viertelfinale der Fußball-WM. Das Team hat im Elfmeterschießen mit 4:3 gegen Kolumbien gewonnen, nachdem es nach Verlängerung noch immer 0:0 stand. Die Schweiz trifft damit im Viertelfinale am Sonntag auf Argentinien. Die Argentinier hatten vorher mit 3:2 gegen Ägypten gewonnen. Das Wetter in Deutschland? Heute Nacht teils aufgelockert, teils stark bewölkt. Nach Nordosten hin gelegentlich Regen, Tiefstwerte zwischen 19 und 9 Grad. Tagsüber zwischen Münsterland und Oberbayern viele Wolken, in Alpennähe auch Schauer. Sonst zeitweise längere Zeit sonnig. Die Temperaturen steigen auf 18 bis 31 Grad. Es ist 1.03 Uhr.
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4: Vorsicht bitte auf der A3 Köln Richtung Frankfurt. Zwischen Raststätte Heiligenrot West und Dietz befindet sich eine Ölspur auf der Fahrbahn. A5 Frankfurt Richtung Kassel. Am Gambacher Kreuz ist die Verbindung zur A45 Richtung Aschaffenburg wegen einer Baustelle bis 12. Juli gesperrt. Eine Umleitung ab Butzbach über die U21 ist eingerichtet. Die A7 Kassel Richtung Fulda ist zwischen Fulda Mitte und Dreieck Fulda nach einem Unfall vorübergehend gesperrt.
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5: Mit Ben Sträubel. So, dann suchen wir gleich mal den lauten Hit. Vielleicht seid ihr auch Schweizer, feiert gerade den Einzug ins Viertelfinale. Es gibt ja auch Schweizer Künstler. Kann ich mir durchaus vorstellen, dass das sich als Lenkradklopfer oder lauter Hit eignet. Also 07221 2011 oder welchen Hit würdet ihr denn gerne rell gebrauchen? Wenn ihr jetzt unterwegs seid auf den Autobahnen, Bundesstraßen und Feldwegen Deutschlands, habt ein Lenkrad vor euch, hinter euch, über euch oder unter euch, dann gerne einen lauten Hit unter 07221 2011 anmelden. Deutschland wird dann über die Vorschläge in wenigen Minuten entscheiden.
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0: Loving You is Killing Me.
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0: Hier in der Popnacht. Zwei große Hits, die jetzt gegeneinander antreten. Und natürlich, wenn wir schon über die Schweiz gesprochen haben und die Schweiz feiert sich und wir feiern die Schweiz genauso, denn sie ist jetzt im Viertelfinale bei der Fußball-Weltmeisterschaft. Markus aus Bonn, guten Morgen.
2: Ja, grüß dich.
0: Und du bist auch ein Schweiz-Fan, du hast gefeiert mit Freunden. Und
2: ja,
0: Wie hast du gefeiert?
2: Ja, ich habe so ein Raclette geschenkt bekommen und das haben wir jetzt direkt beim Spiel gefeuert.
0: Schön, natürlich. Raclette ist ja ein Fußballessen auch, ne?
2: Ja, also guck mal, in Kalifornien extra bei der WM gibt es da jetzt auch Raclette. Das haben die extra eingeführt.
0: Ja, ist das so?
2: In San Diego, ja, den WM-Spielen.
0: Warum auch nicht, ne? Und also du bist jetzt schön zugesaut wahrscheinlich auf dem Schweizer T-Shirt. Du hast dir einen Song ausgesucht, der natürlich mit der Schweiz zu tun hat, nämlich, kündige es mal an.
2: Ja, DJ Bobo, der hat auf seinen Tourneen auch immer Raclette gegessen.
0: There's a party. Passt natürlich, ne? Vorschlag Nummer 1. Für alle Schweizer, die jetzt auch Spaß haben und Fans von DJ Bobo. Wilma, guten Morgen.
3: Morgen.
0: So, Wilma ist unterwegs gerade bei Jülich mit Medikamenten und du würdest dir gerne einen Song von AC/DC anhören. Das ist ja laut bei dir.
3: Ja.
0: Ist das dein Telefon?
3: Geht, ja.
0: Ja, es rauscht immer mal so ein bisschen, aber ist alles in Ordnung auf der Straße?
3: Hier ist alles ruhig.
0: Gut, wann kommst du nach Hause?
3: 3:30 circa.
0: Wer erwartet dich?
3: Meine zwei Katzen.
0: Also auch schön, ne? Die freuen sich. Und spielst du mit denen oder gibt's gleich was zu essen?
3: Nee, sind erstmal gespielt.
0: Ja, wie alt sind die?
3: Die werden jetzt im August 2 Jahre.
0: Ja gut, dann sind die auch noch ein bisschen sehr verspielt. Du hast ja ausgesucht von AC/DC. You shook me all night long.

0: entscheidet ihr in Deutschland, welchen Song sollen wir lauter spielen als Lenkradklopfer? You Shook Me All Night Long von AC/DC oder vielleicht doch There's a Party von DJ Bobo. Für alle, die vielleicht auch die Schweiz feiern, passt das ganz gut. 0722 1 2011. Euch beiden danke für die Vorschläge. Eine gute Nacht.
1: Party!
0: Ciao, ciao! Ciao.

0: Sienna Spyros neuer Hit Material Lover.
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2: Die Vorschläge aus Nordrhein-Westfalen kamen einmal von Wilma aus Duisburg, die hätte gerne AC/DC, You Shook Me All Night Long gehört, und Markus aus Bonn war für DJ Bobo There's a Party, weil er zu Hause auch die Schweizer feiert mit Raclette und natürlich den Einzug ins Viertelfinale der Schweiz mit einem gebührenden Hit hier laut hören möchte von DJ Bobo, dem Urschweizer. Okay, sagen wir mal, wie ist das ausgegangen? Es ist knapp ausgegangen, wenn AC/DC dabei ist, ne? Aber letztendlich dann doch 63% aller Anrufer für DJ Bobo.

Uhr 24. Vorsicht auf der A565 Meckenheim Richtung Bonn. Da liegt ein Reh auf der Fahrbahn zwischen Kreuz Meckenheim und Merl. Da sind Boy Locker und Praised You in der Popnacht.

0: 1.31 Uhr.
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2: Heute scheint mal die Sonne, mal sind dichte Wolken unterwegs. Es bleibt trocken bei Höchstwerten zwischen 20 und 28 Grad, wobei es an der Bergstraße am wärmsten wird. Der Wind weht schwach bis mäßig aus nordwestlichen Richtungen mit frischen bis starken Böen. Von Donnerstag bis Samstag scheint oft die Sonne bei lockeren Wolken und es bleibt trocken. Die Temperaturen gehen nach oben und erreichen am Samstag bis zu 34 Grad.
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3: Vorsicht bitte auf der A3 Köln Richtung Frankfurt. Zwischen Raststätte Heiligenroth West und Dietz befindet sich eine Ölspur auf der Fahrbahn. A3 Frankfurt Richtung Köln zwischen Frankfurter Kreuz und Kelsterbach steht ein defekter Schwertransporter auf dem rechten Fahrstreifen. Der Schwertransport muss umgeladen werden. Die A7 Kassel Richtung Fulda ist zwischen Fulda Mitte und Dreieck Fulda nach einem Unfall vorübergehend gesperrt.
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0: Und die am meisten unterschätzte Höchsttemperatur in Rathen in Sachsen, da bekommen wir heute 23 Grad. Hier ist die Popnacht. Ich bin Ben Streubel.
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0: zu stoppen, hier Unstoppable. Und das gilt natürlich auch für die Schweiz. Na, was haben wir da Daumen gedrückt? Ne? Die Schweiz ist weiter bei der WM 26 und zwar im Viertelfinale, hat vor einer Stunde Kolumbien geschlagen. Hat aber doch ganz schön gedauert, ne? Bis zum Elfmeterschießen und dann stand's fest. Und die Fans beim Public Viewing in Basel waren begeistert.
1: Wenn die Schweiz bis ins Viertelfinale kommt, dann tätowiere ich mir ein Schweißkreuz auf die Brust.
0: Ja, das hat im Vorfeld ein Fan gesagt und zieht das durch?
1: Ja, also meine Eltern machen noch ein bisschen Probleme im Familienchat, aber ich mache es. Ich mache es. Die haben gesagt, hey, darüber reden wir noch. Aber ich mache es. Aufs Herz, hier oben, weil die Schweiz das beste Land der Welt ist.
2: Ja, Mann! Yeah.
0: Tausende von Schweizer Fans haben gefeiert.
3: Der Himmel und die Hölle. Wo wir getroffen haben, war es der Himmel. Wo wir ein Goal kassiert haben, war es die Hölle. Aber am Ende war es der Himmel.
1: Und so ein Spiel zu gewinnen, das bedeutet nicht nur Viertelfinale, sondern Geschichte. Seit mehr als 60 Jahren sind wir dabei. Und jetzt sind wir wieder hier auf der großen Bühne. Und wir gewinnen die Weltmeisterschaft.
0: Ja! Yeah. Und die Schweiz spielt dann im Viertelfinale gegen Argentinien. Wer sich nochmal durch das gestrige Achtelfinale durchklicken möchte oder durch das, was eben zu Ende gegangen ist vor einer Stunde, gerne auf Sport.

David Guetta, Alpha Wills Version von Forever Young. Es ist jetzt 14:45. Vorsicht auf der A4 Aachen in Richtung Köln. Da sind Menschen auf der Fahrbahn im Kreuz Köln-West in der Überleitung zur A1. Menschen auf der Fahrbahn an einer Unfallstelle, die noch nicht gesichert ist. Kultischer Song. 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

0: von der ABC. Hermann ist unterwegs mit einem großen Wohnmobil. Er fährt nach Wien von Wernigerode aus. Guten Morgen, Hermann.
1: Moin, Ben.
0: Und wo bist du denn bisher?
1: Ich bin aktuell in Leipzig.
0: Ach so, na gut, da fährst du. Du hast geschrieben, du fährst über Prag.
1: Richtig.
0: So, und dann machst du da eine kleine Pause noch, bis du in Wien bist, oder?
1: Ja, ich wollte aber durch Prag noch durch, weil sonst verlierst du da eine Stunde.
0: Ach so.
1: Das kommst du da super durch.
0: Okay, und mit dem Wohnmobil besuchst du deine Tochter. Wie schön. Und die lebt in Wien, hat die da was macht sie? Studiert sie, oder?
1: Naja, die ist 22, die macht ein duales Studium und muss halt 30 Stunden arbeiten und hat jetzt noch neben dem Studium und hat jetzt noch einen Umzug.
0: Ja.
1: Und da muss Papa ein bisschen helfen.
0: Ja, muss ich mal sagen. Du hast ja das große Wohnmobil mitgenommen. Kann man da ein bisschen Umzugssachen reinräumen oder ist das schon voll?
1: Nee, der Umzug ist eigentlich durch. Es geht jetzt noch ums Renovieren der alten.
0: Gut, aber das kannst du ja, ne? So streichen und sowas.
1: Das kriegen wir hin.
0: Sehr fein. Und wie groß ist dieses Wohnmobil? Man sieht es nur von hinten und das sieht unheimlich groß aus. 9 Meter oder was?
1: Ja, nicht ganz. 7,30 Meter.
0: Und da bist du ganz allein mit unterwegs immer?
1: Ja, nee, jetzt auf diese Tour bin ich alleine.
0: Okay.
1: Normalerweise also, sind wir zu zweit.
0: Also deine Partnerin oder Partner oder...
1: Genau.
0: So. Und das ist beklebt mit Arminia Bielefeld. Ist ja lustig. Und vorne, vorne bis hinten bist du ein großer Fan. Das ist ein Arminia-Mobil sozusagen geworden, ne?
1: Seitdem wir im Pokalfinale waren, ist das Ding geklebt.
0: Ja, siehst du mal. Und da verfolgst du auch die WM?
1: Ja, ja, aber mehr den deutschen Fußball, weil der März ruft mich an wegen einer roten Karte.
0: Ja, ja, ich weiß, ist klar. Es sind alle Witze gemacht worden schon, ne? Über Infantino und Trump und alles. Ich wünsche dir eine gute Fahrt. Komm in den Prag jetzt erstmal gut an für einen Zwischenstopp. Werd nicht müde, ich halte dich wach mit deinem Lieblingshit, ja? Ciao, ciao.
1: Super.
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Es ist 1.56 Uhr, Vorsicht auf der A96 München in Richtung Lindau zwischen Aitrach und Eichstätten. Da steht ein defekter LKW auf der Autobahn.

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1: Um 2 Uhr mit Lydia Wagner. Die USA haben wieder Ziele im Iran angegriffen. Das US-Militär teilte mit, es habe eine Serie von heftigen Angriffen gestartet, als Reaktion auf iranische Attacken auf Handelsschiffe in der Straße von Hormus. Aus der Nachrichtenredaktion Lukas Kram.
2: Iranische Staatsmedien berichteten über mehrere Explosionen im Süden des Landes. Es seien unter anderem Hafenstädte getroffen worden. In einer ersten Reaktion kündigte der Iran Vergeltung an. Zuvor waren mindestens 3 Tanker in der Straße von Hormus angegriffen worden. Die USA machten die iranische Regierung dafür verantwortlich. Das Vorgehen des Iran sei unbegründet, gefährlich und ein eindeutiger Verstoß gegen die eigentlich geltende Waffenruhe. Daraufhin hatten die USA bereits ihre Sanktionen auf iranische